gesprochen zu haben? Ein Löwe brüllt doch nicht im Dickicht, solange er noch auf seine Beute lauert. Gibt etwa ein junger Löwe in seinen Bau einen Laut von sich, wenn er nichts gefangen hat? Schnappt vielleicht eine Vogelfalle zu, die gar nicht gespannt war? Oder löst sich eine Falle aus, ohne etwas zu fangen? Kann das Signalhorn in der Stadt ertönen, ohne dass den Menschen der Schrecken in die Glieder fährt? Oder kann ein Unglück in der Stadt passieren, das der Herr nicht geschickt hat? Gott, der Herr, tut nichts, ohne sein Geheimnis vorher seinen Dienern, den Propheten, anvertraut zu haben. Wenn der Löwe gebrüllt hat, muss man sich da nicht fürchten? Und wenn Gott, der Herr, gesprochen hat, muss da nicht der Prophet das Offenbarte ankündigen? Schlafen mit der gleichen Frau und beschmutzen so meinen heiligen Namen. Auf gepfändeten Kleidern verbeugen sie sich neben jedem Altar und im Haus ihres Gottes trinken sie Wein, der mit dem Geld anderer bezahlt ist.

Herr, du schenkst uns das Licht und du nimmst es auch fort. Und dann braucht jeder Mensch einen sicheren Hort. Eine Hand, die uns führt durch den Garten der Nacht, dass die Seele am Morgen in Frieden erwacht. Herr, du lässt uns die Wahl, welche Wege wir gehen. Schenkst uns Hoffnung und Kraft, deine Größe zu sehen. In den Stunden der Angst, in Not und Gefahr, zeigst du uns deine Liebe und bist immer

so blind und die Zweifel sind groß, dann nimm uns an der Hand und lass sie nicht mehr los. Scheinen Mut und Geduld und die Hoffnung so klein,

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Ein Bibelvers, an den ich in früheren Jahren ganz, ganz oft in meinem Leben denken musste, der mich sozusagen auch oft begleitet hat, besonders in der Zeit der Gemeindegründung, in der Zeit des Baus dieser Gemeinde, in der Zeit des Umbaus dieses Hauses, auch in Zeiten, wo es mal Gegenwind gab, der steht im Psalm 127. Und ich glaube, das ist nicht einfach so, dass Gott uns schon dritte Mal in dieser Woche an diesen Vers erinnert. Es gibt in der Bibel über 31.000 Verse und nichtsdestotrotz hören wir zum dritten Mal Psalm 127 in dieser Woche. Wenn der Herr nicht das Haus baut, dann arbeiten umsonst die daran bauen. Wenn der Herr nicht die Stadt behütet, dann wacht der Wächter umsonst. Ich glaube, wir werden den jetzt behalten, ja? Für die nächste Zeit. Dieser Vers erinnert uns an zwei Wahrheiten. Es geht einmal um Vertrauen und einmal um Arbeit. Einerseits heißt es ruhig bleiben, auf Gott schauen, ihm vertrauen. Andererseits heißt es aber auch nicht zurücklehnen, abwarten und Tee trinken, sondern etwas tun. Es sind wie zwei Seiten einer Medaille. Auf einer Seite würde stehen Vertrauen, auf der anderen Handlung zum Beispiel. Diese Wahrheit, die gilt natürlich auch für unsere Familien. Und übrigens, es geht in diesem Psalm, auch wenn wir den weiterlesen, um die Familie. Es geht um die Söhne, es geht um den Segen, den Gott uns durch die Familie schenkt. Und ich erinnere mich, dass als unser ältester Sohn 16 war und er seinen ersten Führerschein bekam, einen 50er Roller hat er bekommen und er bekam den Führerschein. Und ich glaube, ihr könnt euch vorstellen, wie es meine Frau und mir damals ging, wenn er dann abends weg war und nicht zur vereinbarten Zeit zu Hause war. Ich weiß, eure Kinder sind immer alle um 9:30 zu Hause und ihr geht alle zusammen ins Bett. Bei uns war das leider nicht immer so und dann waren wir unglaublich unruhig. Und dann haben wir uns ganz bewusst an diesen Vers erinnert. Wir haben Jesus darum gebeten, halte du deine Hand über unser Kind, bringe du ihn gesund nach Hause. Wir können jetzt nichts tun, er ist weit weg. Wir wissen nicht mal, wo er ist. Und wir durften dadurch ruhig werden. Wir durften uns beruhigen und vertrauen, Gott wird das tun. Und das ist auch mein Wunsch an uns heute, wenn wir an unsere Familien denken, dass wir zuallererst ruhig werden. Nicht panisch werden. Und wir wollen Gott vertrauen, dass er unser Unternehmen, das, was wir tun, das, was, wo wir uns einsetzen, und es geht ja um die Familie im Moment, dass er das segnet. Denn er ist derjenige, der erbaut. Er ist aber auch derjenige, der uns die Weisheit schenkt, den Mut gibt und auch den Wunsch oder den Willen, das Richtige zum richtigen Zeitpunkt zu tun. Wir dürfen nicht tatenlos zuschauen, damit Gott das tut, was wir eigentlich tun können und sollen. Wie es in dem Psalm vor uns steht. Die Arbeiter arbeiten zwar am Bau, aber Gott ist derjenige, der baut. Gott ist derjenige, der den Segen gibt, der den Erfolg schenkt, der Wachstum gibt. Der gleiche Gedanke kommt in der zweiten Satzhälfte ja noch einmal. Die Wächter stehen Wache. Sie tun fleißig ihre Pflicht, aber Gott ist derjenige, der beschützt und der seine Hand über die Stadt hält. Übrigens denke ich auch oft an diesen Vers, wenn ich mal nachts aufstehe, aus dem Dachfenster schaue und sehe unser Gemeindehaus. Und die Außenbeleuchtung geht immer an, jedes Mal, wenn eine Maus da vorbeiläuft, glaube ich. Und dann denke ich, Herr, ich weiß nicht, warum das beleuchtet ist gerade, aber halte du deine Hand darüber und ich vertraue und kann weiter gut schlafen. So, es geht bei uns weiter mit der Bilderbuchfamilie. Und heute geht es um die Familie als Priorität. Wir haben schon einige Male gehört, es gibt keine perfekte Familie. Die gibt es nicht. Nur in unseren Wünschen oder vielleicht irgendwo auf Instagram, wenn die Familie gerade im Urlaub ist und so wunderschöne Bilder postet, dann denken wir, ja, so eine Familie wünsche ich mir auch gerne. Aber das ist vielfach Illusion und nicht unbedingt die Realität. Wenn wir hier um gesunde Familien sprechen, dann sind das natürlich ganz gewöhnliche Familien aus dem Alltag. In vielen Fällen dann die traditionelle Vater-Mutter-Kind-Familien, aber auch gibt es ja viele Familien unter uns, die nicht ganz so vollkommen sind, sondern
alleinerziehende Mütter oder Singles oder Patchwork-Familien. Es gibt die unterschiedlichen Konstellationen. Aber all die können gesund sein. Wann ist dann dieser Zusammenhalt, dieses Zusammenleben gesund? Es ist ja so, egal welche Zusammensetzung wir haben, die Familie besteht immer aus Menschen. Und die sind halt alle menschlich. Die haben Fehler, die sind egoistisch, die sind eigenartig. Und die verletzen sich auch hier und da. Aber man liebt sich ja trotzdem. Weil man kann ja nicht raus einfach aus der Familie. Die sucht man sich nicht aus und dann muss man sie halt lieben. Man kommt sich immer wieder vergebend entgegen. Man umarmt sich immer wieder. Man schenkt sich gegenseitig immer wieder Vertrauen. Man ist gnädig, wie unser himmlischer Vater gnädig ist. Und das nennen wir eine gesunde Familie, wo Gnade waltet. Im ersten Teil der Predigt wollen wir uns Gedanken machen über eine gewisse Entscheidung. Denn ob die Familie gesund ist oder nicht gesund, das ist oft unsere Entscheidung. Und als meine Frau und ich vor mehr als 40 Jahren geheiratet haben, dann war das so, dass gewisse Dinge, die ich aus meinem Elternhaus mitgebracht habe und wo ich negative Erfahrungen hatte, die mir aufgefallen sind, so soll es bei mir nicht sein. Da habe ich mir vorgenommen, so wird es in meiner Familie nicht sein. Ich wusste damals noch nicht, dass es hunderte andere Dinge gibt, die ich viel deutlich schlechter machen würde als meine Eltern. Aber nichtsdestotrotz, wie dem auch sei, eins war für uns beide selbstverständlich. Gott sollte in unserer Ehe, in unserer Familie den ersten Platz einnehmen und die Gemeinde. Gott und die Gemeinde, die zwei Dinge, die waren uns unglaublich wichtig. Da wurde nicht geredet drüber, nicht diskutiert. Das war so selbstverständlich, da gehören wir hin. Wir kannten auch gut die Geschichte von Josua. Josua, ein Mann Gottes aus der Bibel, und seine Aussage, die hing damals, vielleicht heute auch noch, bei uns nicht, aber in vielen Häusern hängt die vielleicht heute auch noch eingerahmt an der Wand: Ich und mein Haus wollen dem Herrn dienen. Es war sozusagen ein Wunsch, und der sollte die Familie immer daran erinnern: Unser Haus soll dem Herrn dienen, soll zu Ehre Gottes da sein. Wir kennen alle Josua, ja, wir wissen ja, wer das ist, brauche ich nicht erklären, oder doch? Also Josua war der direkte Nachfolger von Mose. Mose hat das Volk Israel aus Ägypten herausgeführt, bis zum Jordan, über 40 Jahre, und dann übernahm Josua die Führung des Volkes, er führte sie durch den Jordan, er führte das Volk ins verheißene Land, er teilte das Land unter den 12 Stämmen auf. Eine unglaubliche Leistung. Ich denke mal, von diesen Millionen Menschen hatte jeder seinen Wunsch und wollte vielleicht gerade da im grünen Tal leben, aber Josua teilte das ein. Einer bekam mehr Berge, mehr Wüste, der andere vielleicht mehr im Tal. Er hat eine Meisterleistung gebracht. Und dieser Mann, der wurde sehr alt, 110 Jahre, und bevor er starb, rief er nochmal alle Älteste und alle verantwortungsvolle Personen, das ganze Volk eigentlich zusammen und hielt vor ihnen sozusagen die Rede zur Lage der Nation. Und er erinnert sein Volk an die großen Taten Gottes in den vergangenen Jahren. Er spricht ihnen Mut für die Zukunft zu und nicht so, wie wir das vielleicht uns erinnern. Wir haben bisher alles geschafft und wir werden das auch weiter schaffen. Nicht in dem Sinne. Er zeigt auf Gott. Der ewige Gott hat uns bisher getragen und euch bis hier geführt. Und der Allmächtige, der wird uns auch in Zukunft beistehen. Er wird auch euch beistehen, genauso wie er mit uns gewesen ist, wie er mit Mose war, wie er mit uns durch die Wüste gegangen ist, so wird er auch mit euch nach mir gehen. Er wird vorangehen. Haltet euch nur an dem fest, was er euch geboten hat. Bleibt ihm treu. Weicht nicht von dem ab, was Mose aufgeschrieben hat. Das gibt er seinem Volk mit. Und gleichzeitig stellt er sein Volk vor der Wahl und betont ganz klar seine eigene Position. Er sagt, ihr könnt euch heute entscheiden. Ich aber und mein Haus, wir werden so und so handeln. Und das möchte ich mal aus dem Buch Josua uns vorlesen. Buch Josua 24, 15. Wenn es euch aber nicht gefällt, dem Herrn zu dienen, so erwählt euch heute, wem ihr dienen wollt. Den Göttern, denen eure Väter jenseits des Stroms gedient haben, oder den Göttern der Amoriter, in deren Land ihr wohnt. Ich aber und mein Haus wollen dem Herrn dienen.
Josua kannte die Geschichte seines Volkes, seine Abstammung sehr gut. Er wusste, es war Gott, der einst Abraham aus dem Land Ur in Chaldea rief. Da lebten die Menschen auch und beteten selbstgemachten Götter an. Aber Gott ruft den Abraham da heraus und sagt, geh in ein Land, was ich dir zeigen werde. Ich will dein Gott sein. Und Gott hat es genauso getan. Alles wurde erfüllt. Dann war Gott derjenige, der das Volk Israel aus Ägypten 400 Jahre später wieder rausführt mit mächtigen Taten. Alle haben das erlebt, mitgesehen. Und jetzt sind sie in ein neues Land angekommen, in ein Land, wo sie hunderte Jahre von geträumt haben. In ein Land, wo Milch und Honig fließt. Sie kommen dahin, aber auch da sind sie umgeben von Götzendienst, von Völkern, die falschen Göttern anbeten. Und Josua erkannte die Gefahr, in der sein Volk war. Das Land war ja zwar schon aufgeteilt unter dem Volk Israel, aber dennoch, da waren Reste von Völkern über, von denen Gott eigentlich eindrücklich gesagt haben, die sollt ihr vertreiben, aber es waren noch einige da und die lebten halt ihren Glauben weiter, die beteten Götzen an und Gott hat ganz klar gesagt, ihr sollt mit denen nicht in Berührung kommen. Wir wissen aus der Geschichte, dass es genauso kam. Solange Josua und die Führer lebten, die alles Große in der Wüste oder durch den Jordan oder diese Siege erlebt haben, solange die am Leben waren, hielt das Volk an Gott fest. Aber diese Generation, die starb bald. Und die Israeliten gewöhnten sich so ein bisschen an die neuen Nachbarn, die heidnischen Nachbarn. Sie hatten zwar immer wieder Konflikte und Kriege miteinander, aber eigentlich waren die ja gar nicht so schlimm, die waren eigentlich ganz cool. Die feierten ja immer so lustige, ausgelassene Feste mit viel Spaß, mit vielen Dingen, die vielleicht fraglich waren, aber eigentlich ja waren sie denn wirklich böse. Es war reizend, was Neues zu sehen und es war lustig. Was war denn schon dabei, wenn mal die Jungs, die israelitischen Jungs dann so ins Lager der Heiden zogen und die gerade da ein Fest für irgendeinen Gott hatten und dieser ein bisschen nur zu gucken, um nette Leute kennenzulernen, dabei waren, vielleicht auch mal ein paar hübsche heidnische Mädchen mit nach Hause brachen. War das denn so schlimm? Aber das war genau das, was Gott ihnen klar verboten hat. Und Josua redet an dieser Stelle Klartext. Ihr wisst genau, was Gott gesagt hat. Ihr kennt genau die Konsequenzen. Aber dennoch, es steht euch frei, wählt euch. Wollt ihr diesen Göttern dienen oder wollt ihr dem Gott dienen, der euch mit mächtiger Hand bisher getragen und geführt hat? Für Josua selbst war die Nachfolge Gottes, der Dienst, die Hingabe, die Treue dem gegenüber, mit dem er und seine Familie und das ganze Volk großartige Dinge erlebt haben, für ihn war das absolut wichtig. Es war für ihn die absolute Priorität. Und diesen Standpunkt hat er immer in seine Familie vertreten, diesen Standpunkt vertrat er vor dem Volk. Hätte er das in seiner Familie nicht gemacht, würde er auch nicht so stark vor dem Volk darüber reden können. Für ihn und seine Familie hatte die Treue zu Gott absolute Priorität, ungeteilt. Gott wollen wir dienen, ihm wollen wir folgen. Das hat er an seiner Familie vermittelt, das vermittelt er auch seinem Volk. Nun leben wir ja in einer ganz anderen Zeit und in unserer Zeit kann sein, dass wir ja auch vor der Welt so Entscheidungen treffen und wenn wir mal gefragt werden, dass wir dann auch mutig sagen, nein, meine Familie und ich, wir glauben an den wahren Gott, wir glauben an Jesus Christus, wir folgen ihm, wir dienen ihm. Vielleicht haben wir den Mut, das klar zu bezeugen. Aber da ist noch die Gemeinde. Ja? Was soll denn jetzt für einen gläubigen Christen wirklich an erster Stelle stehen? Ist es die Familie oder ist es die Gemeinde? Was hat Priorität für uns als gläubigen Christen? Gott ist an erster Stelle, da sind wir uns sicher. Aber danach kommt erst die Familie und dann die Gemeinde oder erst die Gemeinde und dann die Familie. Dass Gott zuerst kommt, das bestätigt das Wort Gottes immer wieder, auch im Neuen Testament. Wir lesen im Matthäus-Evangelium, dass Jesus es einem Schriftgelehrten, der nach dem wichtigsten Gebot fragt,
So antwortet Matthäus 22, Verse 36, 37. Meister, welches ist das größte Gebot im Gesetz? Und Jesus sprach zu ihm, du sollst den Herrn, deinen Gott, lieben mit deinem ganzen Herzen, mit deiner ganzen Seele und mit deinem ganzen Denken.

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Ja, ich habe den Text von Apostelgeschichte 3, 1 bis 11, hat Raphael mir gegeben. Und ich will ihn einmal lesen. Ihr könnt mitlesen, wenn ihr wollt. Und dann werden wir den etwas auslegen. Apostelgeschichte 3, 1, Vers 1 bis 11. An einem Nachmittag gegen 3 Uhr gingen Petrus und Johannes zum Tempel. Sie wollten dort am öffentlichen Gebet teilnehmen. Zur selben Zeit brachte man einen Mann, der von Geburt an gelähmt war, und setzte ihn an eine der Tempeltüren, an das sogenannte Schöne Tor. Er wurde jeden Tag dorthin getragen, damit er die Leute, die in den Tempel gingen, um Almosen anbetteln konnte. Als Petrus und Johannes den Tempel betreten wollten, bat er sie um Geld. Sie blieben stehen, richteten den Blick auf ihn und Petrus sagte: Schau uns an. Erwartungsvoll sah der Mann auf und fragte, und dachte zu sich selbst, würde er etwas von ihnen bekommen? Doch Petrus sagte: Geld oder Silber und Gold habe ich nicht, aber was ich habe, will ich dir geben. Im Namen von Jesus Christus aus Nazareth, steh auf und geh. Dabei fasste er den Gelähmten an der rechten Hand und richtete ihn auf. In demselben Augenblick konnte der Mann Füße und Gelenke gebrochen. Er sprang auf und konnte sicher stehen, lief einige Schritte hin und her und ging dann mit Petrus und Johannes in den Tempel. Außer sich vor Freude rannte er umher, sprang in die Luft und lobte Gott. So sahen ihn die anderen Tempelbesucher. Sie erkannten, dass er der Bettler war, der immer an dem schönen Tor des Tempels gesessen hatte. Fassungslos und voller Staunen starrten sie den Gehalten an. Wieso konnte er jetzt laufen? Alle drängten aufgeregt in die Halle Salomos. Dort umringten sie Petrus, Johannes und den Gehalten, der nicht von der Seite der Apostel wich. Also hier haben wir eine sehr interessante Geschichte. Und wir haben hier drei verschiedene Personen drei verschiedene Geschichten, die zur selben Zeit passieren. Erstens, wir haben den Gelähmten, der da schon für sehr lange Zeit an das Tor gesessen hat und jeden Morgen tragen sie ihn dahin und er macht dasselbe. Er fragt nach Geld, er fragt nach Almosen und die Leute, die dann vorbeigehen, um in dem Tempel zu beten oder anzubeten, sie geben ihm dann Geld oder was immer sie dann geben können. Also erstens, wir haben den Gelähmten. Sein Problem ist, er braucht Heilung, er braucht Hoffnung und er braucht eine echte Veränderung in seinem Leben. Und dann haben wir die Menschen, all die Menschen, die da rum sind und die religiöse Leiter, Pharisäer und die Schriftgelehrten. Ihr Problem ist, sie wussten nicht, was sie mit den Gelähmten tun sollten. Sie hatten keine Antwort auf seine Not, sie hatten keine wirkliche Hilfe für ihn. Und dann haben wir die Geschichte von Petrus und Johannes. Ihr einziges Problem war, die hatten kein Geld. Aber die hatten eine Lösung für sein Problem. Also hier haben wir einmal drei Personen, drei Geschichten, die zur selben Zeit passieren. Und alle drei Geschichten sind an dem selben Ort. Und die ersten zwei, der Gelähmte und die Menschen und die religiösen Leiter, für denen ist das nur ein neuer Tag. Sie gehen wieder zu dem Tempel, um zu beten, um anzubeten. Der Gelähmte ist da, um Almosen zu betteln und irgendwas zu bekommen. Und Petrus und Johannes sind auch auf dem Weg dahin. Und ich werde später etwas über Petrus und Johannes sprechen. Aber ich will mir einmal jede einzige von diesen Geschichten anschauen und sehen, was wir dadurch lernen können. Erstens, wir haben die religiösen Leiter und das Volk. Keiner wusste, wie ich schon sagte, keiner wusste, was sie mit den Gelähmten anfangen sollen. Er war einfach da, jeden Tag. Jeden Tag gingen sie entweder die Schriftgelehrte und Pharisäer, die arbeiten da, oder die anderen Personen, die da einfach anbeten gingen im Tempel. Aber jeden Tag gingen sie da vorbei, sie sahen den Gelähmten und jeden Tag schauten sie ihn an und dachten zu sich selbst, ich kann nichts anderes tun, als ihnen etwas Geld oder vielleicht etwas zu essen zu geben. Aber sie hatten keine wirkliche Lösung für sein Problem, das der Gelähmte hatte. Sie hatten nicht die Hilfe, die der Gelähmte wirklich brauchte. Und dann haben wir was ganz Interessantes. Petrus sagt, im Namen von Jesus Christus von Nazareth.
Was meint ihr, was die Menschen oder besonders die Pharisäer und Schriftgelehrten dachten, als Petrus sagte, im Namen Jesus Christus von Nazareth? In Matthäus 27, die Verse 62 bis 64, steht Folgendes. Am nächsten Tag, es war der Sabbat, kamen die obersten Priester und Pharisäer miteinander zu Pilatus und sagten, Herr, uns ist es eingefallen, dass dieser Verführer einmal behauptet hat, 3 Tage nach meinem Tod werde ich von den Toten auferstehen. Lass darum das Grab bis zum 3. Tag bewachen, sonst stehlen seine Jünger noch den Leichmann und erzählen jedem, Jesus sei von den Toten auferstanden. Das aber wäre ein noch größerer Betrug. Und jetzt geht Petrus in den Tempel und er sieht den Gelähmten und er sagt, ich habe kein Geld, ich habe kein Silber, ich habe kein Gold, aber das Einzige, was ich habe, ist die Kraft von meinem Herrn Jesus Christus. Im Namen Jesus Christus von Nazareth, steh auf und geh. Und die Pharisäer und die Schriftgelehrten und die Leiter, die da waren, die versuchten, die ganzen Menschenmengen zu überzeugen, dass Jesus nie von dem Toten auferstanden war. Dass es alles eine Lüge war, dass die Jünger, die Apostel, die hatten sich das einfach ausgedacht und das war niemals so passiert. Jesus war eine normale Person, die gekreuzigt wurde und er war niemals auferstanden. Aber jetzt sagt Petrus, im Namen von Jesus Christus von Nazareth, steh auf und geh. Und was macht der Gelähmte? Er steht auf, er springt auf und er fängt an zu laufen. Und die Schriftgelehrten und die Pharisäer, die sind da und die sehen dieses alles. Stellt euch vor, was in ihrem Kopf so vorging, während sie versuchten, all die Menschenmengen, die in dem Tempel waren, zu überzeugen, dass Jesus nie auferstanden war.

sehen, und wir werden sehen, wie die Schriftgelehrten und die Leiter, die wussten nicht, was sie mit Petrus und Johannes und all die anderen Aposteln anfangen sollen. Aber sie konnten nicht sagen, das war niemals passiert, weil da waren hunderte Menschen, die in den Tempel gingen jeden Tag und sie sahen das Wunder. Sie sahen die Heilung, sie sahen den Mann, der vor 40 Jahren, Apostelgeschichte 4,22 sagt uns, dass dieser Gelähmte vor 40 Jahren schon jeden einzelnen Tag bei der Tempeltür hingekommen war und gebettelt hat. Für 40 Jahre. Das ist eine sehr lange Zeit. Und die Schriftgelehrten und die Pharisäer, die können jetzt nicht sagen, ah nee, der hat sich das einfach ausgedacht. Der hat sich für 40 Jahre angestellt, damit jetzt, wenn Petrus und Johannes, ein paar Männer, die keiner wirklich kannte, wenn die da hinkommen, dann wird er aufstehen und gehen. Die können das nicht so wie das sagen, weil keiner würde ihnen glauben. Weil Petrus und Johannes, sie waren beide keine Schriftgelehrten, sie waren nicht Pharisäer, sie waren keine Leiter. Aber sie sagten im Namen von Jesus Christus von Nazareth, steh auf und geh, und der Mann fing an zu gehen. Das ist das Einzige, das die Menschen sahen. Und all die Menschen, die herum waren, sie wussten nicht, was sie machen sollten. Wie konnten zwei einfache Männer, wie Petrus und Johannes, in Apostelgeschichte 4 wiederholt sich dieses, die Leiter und die Pharisäer und die Schriftgelehrten, die sagten einfach, diese sind nicht gelehrte Männer. Diese Petrus und Johannes, die sind nicht zum Center gegangen. Die sind nicht in YOM, haben eine Jüngerschaftsschule durchgemacht. Die sind nicht beim IBA gewesen. Nee. Petrus war ein Fischermann, der versucht hat, das Römische Reich runterzubringen. Er war kein gelehrter Mann. Und jetzt sehen all diese Leute, die sehen, wie Petrus und Johannes, ganz einfache Männer, wie du und ich, die gehen einfach zu diesem Mann und sagen, ich habe kein Geld, ich habe kein Gold, ich habe kein Silber, aber was ich habe, das will ich dir geben. Und das ist im Namen von Jesus Christus von Nazareth, steh auf und geh. Jetzt haben wir den gelähmten Mann. Wie ich sagte in Apostelgeschichte 4,22, sagt er uns, dass er für 40 Jahre schon gelähmt war, seit der Geburt, für 40 Jahre, jeden Tag dieselbe Geschichte. Und wenn wir uns das mal etwas anschauen und die Bibel nachlesen, vom Alten Testament bis zum Neuen Testament, wir werden sehen, dass die Gelähmten und die Kranken, die hatten das nicht einfach zu der Zeit. Heutzutage auch überhaupt nicht. Aber ich glaube, heutzutage, wir versuchen besser zu sein zu denen. Aber zu der Zeit, die Kranken und die Gelähmten, und die waren einfach da, aber keiner kümmerte sich wirklich um ihnen. Sie waren wie ein Laster für die Gesellschaft. Und sie waren ausgegrenzt von der Gesellschaft. Dieser Mann, der von Geburt an für 40 Jahre gelähmt war, er hatte nicht dieselben Möglichkeiten wie all die Leute, die jeden Tag bei ihm vorbeigingen. Er konnte nicht aufstehen und einfach in den Tempel reingehen, Jesus anbeten, rausgehen und arbeiten gehen. Er hatte keine Arbeit, er konnte nicht arbeiten. Niemand würde ihn anstellen. Niemand würde einen Gelähmten anstellen, um zu arbeiten, um auf dem Feld raufzugehen und zu arbeiten. Er war einfach da, jeden Tag. Und für ihn, er hatte keine gute Zukunft. Wenn wir uns so nachdenken bei uns, wir denken uns so, okay, ich kann was aus meiner Zukunft machen. Vielleicht ist meine Realität jetzt genau nicht wunderbar, aber ich kann das verändern und ich kann was aus meiner Zukunft machen. Dieser Mann, jeden Morgen wacht er auf und dasselbe. Heute ist wieder dasselbe. Ich werde einfach zum Tempel gehen, ich werde vor dem Tor sitzen, ich werde darauf hoffen, dass jemand mir wird Geld geben und Gold geben und Silber oder etwas zum Essen, und dann gehe ich wieder, zurückgehen kann er nicht, dann müssen die mich wieder zurückbringen, damit ich schlafen gehen kann, und das den nächsten Tag wieder dasselbe. Für 40 Jahre dasselbe, jeden einzelnen Tag. Er hatte keine Hoffnung, er wartete nicht auf eine Person, die da jetzt würde vorbeigehen und sagen, steh auf und geh. Er hatte noch niemals davon geträumt, dass so etwas möglich war. Und die ganze Gesellschaft, die Leute, die da rein und raus gingen, jeden Tag, für viele von ihnen, das war schon genau, das war so normal für ihnen, dass der Gelähmte da war, sie sahen ihn nicht einmal mehr. Das ist genauso, wenn du hier rausgehst, du willst nicht bei der Tür stehen bleiben und die Tür anschauen und zu denken, das ist eine schöne Tür. Nee, wir gehen einfach raus, wir sehen die Tür nicht mal. Wenn die zu ist, dann sehen wir die. Jetzt, wo die offen ist,
Keiner wird stehen bleiben und die Tür anschauen.

0: weil das schon so normal für uns ist. Genauso war das mit diesen Gelähmten. Jeden Tag war er da. Für die meisten Personen, die rein und raus gingen aus dem Tempel, es war ganz normal geworden. Sie sahen ihn vielleicht nicht mal mehr. Vielleicht dann und wann hatten sie etwas Geld, das ihnen übrig blieb und geben ihm vielleicht. Aber es war ganz normal geworden. Sie sahen ihn nicht mal wirklich mehr. Sie dachten nicht mal mehr daran, wie kann ich diesem Mann mal wirklich helfen, dass er besser wird. Er war einfach da. Keiner saß wirklich, keiner machte sich was darum. Vor 40 Jahren, wie es steht, war er da. Jeden Tag, jeden Morgen dasselbe. Und für ihn, und Petrus, als Petrus und Johannes vorbeigingen, und Petrus und Johannes sagen zu ihm, schau uns an, er hatte die Hoffnung, ah, diese, die werden mir viel Geld geben, weil die wollen, dass ich ihn anschaue, damit sie können sehen, damit ich kann sehen, wie viel Geld sie mir geben werden. Auf diese Hoffnung schaut er rauf, er schaut Petrus und Johannes an und Petrus sagt ihm, ich habe kein Geld. Ich stelle mir so vor, der Mann ist, wieso sprichst du dann zu mir? Wieso wartest du hier? Petrus sagt, ich habe kein Geld, ich habe kein Silber, ich habe kein Gold. Aber ich habe was viel Besseres. Ich habe was, was dein ganzes Leben verändern kann und dein ganzes Leben verändern wird. Und deine ganze Realität, die du jetzt genau hast, die wird sich verändern. Im Namen von Jesus Christus von Nazareth, steh auf und geh. Ich stelle mir so vor, der Mann, als Petrus dieses sagte, er schaut Petrus an und denkt sich so, Petrus, ich bin schon seit 40 Jahren, seit meiner Geburt bin ich gelähmt. Ich verstehe nicht mal zu gehen. Als kleines Kind, ich habe niemals gelernt zu gehen. Ich habe niemals Fußball gespielt. Niemals haben meine Eltern mir meine Hände genommen und mir geholfen, damit ich gehen lernen kann. Petrus, ich verstehe nicht zu gehen. Wieso sagst du mir, ich soll aufstehen? Und deswegen sagt es in Apostelgeschichte 3, dass Petrus ihn bei der rechten Hand nimmt und ihn aufhilft und er springt auf und seine Gelenke sind geheilt, sein ganzer Körper ist geheilt und er fängt an zu laufen. Stellt euch vor, ihr habt noch niemals, unsere Tochter ist jetzt fast 2, sie fing an zu gehen, als sie 9 oder 10 Monate war, also ganz schnell. Und ich erinnere mich noch daran, das erste Mal, als sie anfing zu gehen, das sah so an, als sie jeden Moment würde hinfallen und ihren Kopf würde aufschlagen. Und stellt euch vor, dieser Mann ist vor 40 Jahren, hat das noch niemals gelernt. Er weiß nicht, wie er gehen kann. Er weiß nicht, wie er einen Fuß vor den anderen tut, damit das funktioniert, damit seine Muskeln und sein ganzer Körper funktioniert. Aber Petrus hilft ihm auf, nimmt ihn bei der rechten Hand, hilft ihn auf. Und er fing an zu laufen und zu springen und anzubeten und zu singen. Und er ist so unbeschreiblich froh. Und das macht Sinn. Für 40 Jahre hat er noch niemals daran gedacht, dass er eines Tages würde gehen können. Die Medizin zu der Zeit war noch nicht so entwickelt, dass es vielleicht würde eine Möglichkeit geben. Er hatte noch niemals daran gedacht. Sein Problem, wie ich es schon sagte, er brauchte Heilung, er brauchte Hoffnung. Und dieses ist, was Petrus und Johannes ihm gaben. Er vergaß von all das Geld, das im ganzen Tag schon war reingekommen für ihn. Er vergaß davon, den anderen Leuten nach Geld zu fragen, weil er wusste, dass sein ganzes Leben, seine eigene Realität war ganz verändert. Von einem Moment bis zum anderen. Von, ich denke mir so 10 Sekunden, 20 Sekunden, wo Petrus dieses Gebet einmal sagt, sein ganzes Leben und seine ganze Realität ist verändert. Und dieser Gelähmte, der weiß jetzt habe ich endlich, nach 40 Jahren, jetzt habe ich endlich die Möglichkeit, dass ich kann arbeiten gehen, dass ich für meine eigene Familie versorgen kann. Ich brauche nicht jeden Morgen, dass jemand mich aus dem Bett raushilft und mich hierhin bringt. Nein, ich habe jetzt, mein Leben ist jetzt ganz verändert. Und er geht in den Tempel mit Petrus und Johannes. Wir sehen das hier. Und er ist so unbeschreiblich froh. Und er weiß noch nicht ganz genau, was passiert ist. Er versteht das nicht. Aber er geht in den Tempel rein. Und Apostelgeschichte sagt uns ganz klar, alle Leute, alle Personen, die da drinnen waren, die sahen ihn. Und er kannte ihn. Jede Person, die in dem Tempel war, den Tag, sie wussten, dass dies der Gelähmte war, dem sie vor 5 oder 10 Minuten oder vor einer Stunde da draußen vor dem Tor sahen. Und sie wussten, dass er nicht gehen konnte für 40 Jahre. Aber jetzt kommt er hier rein und er läuft. Er springt. Er singt. Sein Leben ist verändert. Er ist froh. Und keiner weiß, wie sie darauf reagieren sollen. Und dann haben wir Petrus und Johannes. Was hatten Petrus und Johannes, das all die anderen Personen nicht hatten, für 40 Jahre? Was konnten sie diesem gelähmten Mann anbieten, dass nicht die Pharisäer oder die Schriftgelehrte oder kein anderer konnte ihn anbieten? Was hatten sie? Erstens, ein Problem, das für alle ganz gewöhnlich und normal geworden war. Sie schauten das Problem an und sie wussten, sie hatten die Lösung. Eine Sache, die vielleicht schon für Jahre und Jahre du dir so denkst, ah, da ist keine Lösung, da ist keine Hoffnung. Ich muss einfach damit leben. Das wird sich niemals ändern. Das ist dasselbe, was hier passierte. Ich stelle mir so vor, Petrus und Johannes, sie kannten diesen Mann schon. Ich weiß nicht, wie oft Petrus in den Tempel ging und anzubeten. Ich weiß nicht, wie oft Johannes da reinging anzubeten. Aber ich stelle mir so vor, sie hatten eine Ahnung, wer dieser gelähmte Mann war. Und Petrus schaut diesen Mann an und er weiß, er hat die Lösung. Petrus und Johannes wissen, sie haben die Lösung für diese Person. Aber wieso? Wieso sind sie sich so sicher, dass sie die Lösung haben? Ein Kapitel zurück, Apostelgeschichte 2, noch ein Kapitel zurück, Apostelgeschichte 1, sehen wir, wie der Heilige Geist kommt, wie Jesus den Heiligen Geist verspricht. Und der Heilige Geist kommt und Petrus ist ganz verändert. Er ist nicht mehr der Petrus, der wegläuft von Jesus, der zurück zum Fischen geht. Er ist nicht mehr dieser Petrus, er ist ein anderer Petrus. Und er hat Jesus persönlich kennengelernt und er weiß, was er durch den Namen von Jesus Christus von Nazareth tun kann. Und für ihn ist das kein großes Problem mehr. Es ist nicht unmöglich, dass sie den Mann da anschauen und sich so denken, nee, ich denke nicht, dass Jesus diesen Mann nicht heilen kann. Ich habe viele Wunder gesehen, diese 3 Jahre, die ich mit Jesus und den anderen Aposteln unterwegs war, aber diesen Gelähmten hier, ich stelle mir so vor, das ist zu viel für Jesus. Die denken keinmal so wie das. Petrus und Johannes, die sind sich so sicher, als sie diesen Gelähmten anschauen, mit Sicherheit und Überzeugung, sagen sie zu diesem Mann, schau uns an, schau uns in unsere Augen. Wir haben die Lösung für das Problem, das du hast. Die Hoffnung, die du suchst, in dem Namen von Jesus, die wirst du bekommen. Eine andere ganz interessante Sache von Petrus und Johannes in dieser Geschichte ist, dass sie die einzigen waren von diesen 3 Geschichten, die ich eben erzählt habe. Sie waren die einzigen, die nicht so besorgt darum waren, ihr eigenes Problem zu lösen. Wir sehen, Petrus und Johannes haben kein Geld. Wir haben schon vorher gesehen, dass Petrus das mit dem Fischen, das funktioniert nicht so sehr gut. Er hat nicht, versteht das nicht ganz so gut. Jesus muss dem Bayern etwas helfen und sagen, Petrus, du hast schon Wochen da versucht, versuch mal hier, vielleicht funktioniert das da. Also Petrus, er hat kein Geld, Johannes, er hat kein Geld, aber das ist nicht, woran sie jetzt denken. Die einzigen Personen in dieser Geschichte, die nicht an ihr eigenes Problem interessiert sind, sind Petrus und Johannes. Der Gelähmte, er ist daran interessiert, dass er sein Geld, sein Essen und was immer bekommt. Die Schriftgelehrten und religiösen Leiter, die sind ganz darüber besorgt, wie sie werden heute all die Leute und all die Personen davon überzeugen, dass Jesus nicht auferstanden ist. Und dann haben wir all die Leute und all die Personen, die denken sich so, ich habe sowieso nichts zu geben, ich habe meine eigenen Probleme, das Römische Reich ist noch hier, ich habe nicht Zeit, mich um diesen zu kümmern. Und dann haben wir Petrus und Johannes, die einzigen 2 Personen, die sich nicht um ihr eigenes Problem kümmern, denen ist das egal, was das Römische Reich macht, denen ist das egal, ob sie Geld haben oder nicht. Sie kümmern sich um diese Person, die vor 40 Jahren schon gelähmt war. Um das Problem von der anderen Person. Und ich weiß in mein eigenes Leben, so oft sind da Momente in meinem Leben, wo ich so beschäftigt bin mit all meinen eigenen Problemen, all die Sachen, die ich diese Woche machen muss und alles, all die Personen, die ich noch, die, mit denen ich noch sprechen muss und dieses und jenes und vielleicht funktioniert mein Auto nicht oder dieses und all die Probleme, die jeden Tag aufkommen und jede Woche aufkommen. So oft in mein eigenes Leben bin ich so beschäftigt damit, meine eigenen Probleme zu lösen, dass ich ganz davon vergesse, die Leute, die um mich herum sind. Noch schnell zum Super Sees, noch schnell einen Polio kaufen fahren, noch schnell zum Biggies, noch schnell zur Pharmacia, schnell, ich habe keine Zeit, es ist schon 8 Uhr abends, Shiloh muss schlafen gehen, ich habe keine Zeit noch da anzuhalten und mit diesem Mann da zu sprechen, der an der Straße lebt. Und dann komme ich nach Hause und bin froh, dass ich in meiner Familie bin und dass es mir gut geht. Wir legen uns hin zum Schlafen und ich danke Gott für den Tag und dann fühle ich so, als ob jemand zu mir spricht und sagt, Verian, die Person, die da draußen bei der Pharmacie war, glaubst du, du hattest nicht 3 Minuten Zeit, um mit der Person zu sprechen? Ja, ich hatte 3 Minuten. Und so oft in mein eigenes Leben passiert dieses, wo ich so beschäftigt mit meinen eigenen Problemen bin, dass ich keine Zeit habe oder ich glaube, ich habe keine Zeit, um mich um die Probleme von den anderen zu kümmern. Aber so oft habe ich die Lösung für das Problem von den anderen Personen. Nicht, weil ich gut bin oder weil ich Missionar bin oder was immer, nein. Weil ich Jesus habe. Denselben Jesus, den Petrus und Johannes hatten, dem habe ich. Dieselbe Lösung, die Petrus und Johannes diesen Kranken gaben, dieselbe Lösung habe ich. Da hat sich nichts verändert. Der Name Jesus Christus von Nazareth, der starb nicht aus, als die Apostel starben. Der starb nicht aus, als wenn wir die Bibel ganz durchlesen. Derselbe Jesus Christus, den Petrus und Johannes hatten, dem habe ich heute. Dieselbe Kraft, mit der Petrus und Johannes in den Tempel reingingen und diesen Kranken heilten, dieselbe Kraft habe ich heute. Da hat sich nichts an verändert. Aber so oft bin ich viel zu sehr damit beschäftigt, was rumherum überall passiert. Und wir haben in jedes einzelne von den Evangelien haben wir ein Versprechen von Jesus. Ich werde nicht jedes einzelne jetzt lesen, ich will einige lesen. Aber in all diesen Texten verspricht Jesus uns, dass er uns die Macht gegeben hat, um diese Sachen zu tun. In Lukas 10, 19 bis 20. Ich habe euch die Vollmacht gegeben, auf Schlangen und Skorpione zu treten und die Gewalt des Feindes zu brechen. Nichts wird euch schaden. Doch freut euch nicht so sehr, dass euch die bösen Geister gehorchen müssen. Freut euch vielmehr darüber, dass eure Namen im Himmel aufgeschrieben sind. Markus 16, 17 bis 18. Die Glaubenden aber werde ich durch folgende Wunder bestätigen. In meinem Namen werden sie Dämonen austreiben und in unbekannten Sprachen reden. Gefährliche Schlangen und tödliches Gift werden ihnen nicht schaden. Und Kranke, denen sie die Hände auflegen, werden gesund. Matthäus 28, 18 bis 20. Da ging Jesus auf seine Jünger zu und sprach: Ich habe von Gott alle Macht im Himmel und auf der Erde erhalten. Deshalb geht hinaus in die ganze Welt und ruft alle Menschen dazu auf, meine Jünger zu werden. Tauft sie auf den Namen des Vaters, des Sohnes und des Heiligen Geistes. Lehret sie, alles zu befolgen, was ich euch aufgetragen habe. Ihr dürft sicher sein, ich bin immer bei euch, bis das Ende dieser Welt gekommen ist. Wir haben hier all diese Versprechen von Jesus. Er ist bei uns. Matthäus 28, er sagt, ich bin bei euch, bis ans Ende dieser Welt. Diese Welt ist noch nicht am Ende. Das heißt, sein Versprechen ist immer noch wahr. Das heißt, derselbe Name, Jesus Christus von Nazareth, ist derselbe damals und ist derselbe heute. Da hat sich nichts an verändert. In Apostelgeschichte 4, 13 bis 14 sagt es so, die Mitglieder des Hohen Rates wunderten sich darüber, mit welcher Sicherheit Petrus und Johannes auftraten. Wussten sie doch, dass es einfache Leute und ohne besondere Bildung waren. Aber sie erkannten, die beiden als Jünger von Jesus wieder. Sie wussten nicht, was sie den beiden entgegenhalten sollten, denn der Geheilte stand vor ihnen. Diese sind die Schriftgelehrten, die versuchen, den Menschen zu überzeugen, dass Jesus nicht auferstanden ist. Die haben all ihre Ideen, haben sogar Soldaten gekauft, damit sie lügen. Und sie haben sich ganz bereit gemacht, aber in Apostelgeschichte 4 sehen wir, sie haben keine Antwort darauf. Sie wissen nicht, was sie antworten sollen zu Petrus und Johannes. Und wie ich sagte, all diese Versprechen, die Jesus uns gegeben hat, die sind heutzutage immer noch genauso wahr, wie sie vor 2000 Jahren waren. Jesus, der am Kreuz starb und am dritten Tage auferstand, er starb nicht nur für die Aposteln, er starb für uns alle. Apostelgeschichte 1a sagt dann, ich werde euch den Heiligen Geist geben. Nicht nur die Apostel, nicht nur die paar hundert, die da in dem Raum waren, aber alle. Ihr seid alle meine Jünger. Nicht nur diese 12, alle, ihr seid alle meine Jünger. Die Kirche, ihr seid alle meine Jünger. Das heißt, diese Versprechen, die er damals gab, die sind dieselben Versprechen für uns heute. Wir haben die Lösung für so viele von den Problemen, die wir heutzutage sehen. Wir denken uns so, wann wird das mal besser werden mit Paraguay? Wann werden wir mal sehen, dass da nicht mehr Korruption ist? Wann werden wir mal sehen, dass die Regierung sich um diese Personen auf der Straße kümmert? Und wir fragen dann, aber wir fragen, wann wird die Regierung was machen? Wann werden unsere Leiter was machen? Und zur selben Zeit haben wir diesen Auftrag von Jesus, von Matthäus, Markus, Lukas, wo er uns sagt, ihr seid dafür verantwortlich. Genau wie Petrus und Johannes. Ganz Apostelgeschichte. Wir sehen so viele Wunder, die Apostel machen und danach auch Paulus. Wir sehen so viele Sachen, die sie machen. Und sie nehmen diese Verantwortung auf sich und sagen, dasselbe, was Jesus damals machte, das können wir heute machen. Dieselben Wunder, die wir mit Jesus erleben, können wir heute auch erleben. Also was haben wir, das die Welt braucht? Ich will euch ein Zeugnis erzählen von einem Mädchen. Ihr Name ist Belen. Und ich habe ihr gefragt, ob ich dies hier mitteilen darf. Und sie war eine von unseren Schülern in unserer Jüngerschaftsschule. Wie Raphael schon sagte, ich arbeite mit YOM. Wir arbeiten mit Jüngerschaftsschulen. Und ich will euch dieses Zeugnis erzählen. Und dies ist ein Beispiel, das voriges Jahr passierte, wo wir sehen, dass derselbe Jesus, derselbe Name Jesus Christus von Nazareth, den Petrus und Johannes brauchten, heutzutage noch genau dieselbe Kraft hat. Belen kam zu unserer Jüngerschaftsschule, weil sie keinen anderen Ausweg mehr sah. Die Ungerechtigkeit, die sie erlebt hatte, hat ihr Leben beinahe zerstört. Sie sehnte sich nach dem Tod, nach einer Flucht vor dem Schmerz, der sie Tag und Nacht quälte. Doch dann klopften eines Tages einige junge Missionare an ihre Haustür. Was diese Missionare damals noch nicht wussten, Belen war im Jahr 2022 von zwei Arbeitskollegen sexuell missbraucht worden. Aus Angst schwieg sie zunächst. Als sie schließlich den Mut fand, Anzeige zu erstatten, glaubte man ihr nicht. Die Beweise wurden alle unzureichend eingestuft. Noch schlimmer war, dass viele Menschen ihr die Schuld gaben. Sogar diejenigen, die sie für Freunde gehalten hatte, sagten gegen sie aus. Mitten in diesem schmerzhaften Prozess wurde sie außerdem mit Erinnerungen an einen sexuellen Missbrauch aus ihrer Kindheit konfrontiert. Etwas, worüber sie zuvor nie gesprochen hatte. Sie begann unter schweren Angstattacken, Depressionen und unkontrollierten Wutausbrüchen zu leiden. Selbstverletzungen und mehrere Suizidversuche oder Selbstmordversuche führten schließlich dazu, dass sie in eine Klinik eingewiesen wurde. Dort erhielt sie die Diagnose einer posttraumatischen Belastungsstörung. Während sie verzweifelt versuchte, die Scherben ihres Lebens wieder zusammenzusetzen, wurden die Männer, die ihr das angetan hatten, nie für ihre Taten verurteilt. Als sie nichts mehr zu verlieren hatte, entschied sie sich, in einer Jüngerschaftsschule von YWAM teilzunehmen. Dort hörte sie die Botschaft des Evangeliums. Sie begann zuzuhören, Fragen zu stellen und Gott immer besser kennenzulernen. Und während sie Gott suchte, begann er, ihre tiefen Wunden zu heilen. Der Weg der Heilung und der Vergebung war alles andere als leicht. Doch als sie ihr Leben Gott anvertraute und sich ihm ganz hingab, begann sich alles zu verändern. In ihren eigenen Worten sagte sie: Gott hat mein Leben gerettet. Ich bin ihm unendlich dankbar. Jetzt möchte ich hinausgehen und allen von dem Gott erzählen, der mich gerettet hat, der mich geheilt hat und der zu meinem Vater und meinem besten Freund geworden ist. Wenn Gott mich retten konnte, kann er es auch bei dir tun. Für Gott ist nichts unmöglich. Mit diesen Herzen und dieser Botschaft erzählt Belen bis heute den Menschen um sie herum von der Güte Gottes. Ihre Geschichte der Veränderung ist noch lange nicht zu Ende. Zwei ihrer Geschwister haben die Jüngerschaftsschule vor einer Woche abgeschlossen und alle drei gemeinsam, tauften sie ihre Mutter als Zeichen, dass ihre Mutter ihr Leben auch Gott übergeben hatte. Und das ist eine andere Geschichte dazu, dass ihre Mutter, weil kein Richter, kein Gesetz etwas mit Belen machte, ihre Mutter ging zu einem Geschäft und kaufte sich eine Pistole und machte sich ganz darauf bereit, diese zwei Männer, die Belen sexuell vergewaltigt hatten, umzubringen. Sie war ganz bereit, das zu tun. Als Belen von ihrer Jüngerschaftsschule nach Hause kommt und ihre Mutter dieses erzählt. Und ihre Mutter merkt, dass Belen was anderes hat, dass Belen frei ist von all ihren Wunden, von all dieses, das die Leute ihr angetan hatten. Und ihre Mutter hatte keine Erklärung dafür und wusste nicht, was sie tun sollte, weil Belen war vorher so nahe dabei, sich selbst umzubringen. Und aus diesem Zeugnis hat ihre ganze Familie sich bekehrt. Belen, ihre Geschwister und ihre Mutter. Und dieses ist nicht, weil wir als YOM oder wir als Missionare eine wunderbare Arbeit machen. Nein, die jungen 18, 20-jährigen Missionare, die bei ihr an der Tür klopften, die hatten keine Ahnung, was in ihr Leben vorging. Sie wussten nicht all die Probleme, die Belen hatte. Aber derselbe Name, der Name Jesus Christus von Nazareth, denselben Namen, den Petrus und Johannes im Apostelgeschichte 3 brauchen, ist derselbe Name, derselbe Mann, der Belen und ihre ganze Familie verändert hat. Und heutzutage, nach ihrer Jüngerschaftsschule, als Belen dann nach Hause ging, sie fuhr zu ihrer Arbeitsstelle, und diese zwei Männer, die arbeiten da immer noch, sie ging zu diesen zwei Männern, schaute sie in ihren Augen und sagte ihnen: Ich vergebe euch für was ihr getan habt. Diese Männer, die haben niemals um Vergebung gefragt. Alle Leute rum, die sagten: Nein, das ist deine Schuld. Diese Männer haben nichts damit zu tun. Du denkst dir alles aus. Wir glauben dir nichts. Und Belen konnte nach Hause gehen, konnte diese zwei Männer in die Augen schauen und sagen: Ich vergebe euch. Die meisten von uns, wir können uns das nicht mal vorstellen, was Belen durchgemacht hat. Wir können nicht mal darüber nachdenken, wie viel Schmerz sie durchgegangen hat in diese letzten Jahre. Und wir wussten, die Missionare, die zu ihr Haus gingen, sie wussten das nicht mal, was alles passiert. Aber das Einzige, was diese wussten, war, dass der Name Jesus Christus noch immer Kraft hat. Und das ist dasselbe für all uns. Für all unsere Probleme heutzutage. Wenn du morgen zur Arbeit gehst und du bist mit all diesen Problemen, die du vielleicht schon ganz gewohnt bist, all diese Leute, diese Personen rum dir rum, die all diese Probleme haben, vielleicht bist du ja schon ganz, oder vielleicht sind wir schon ganz daran gewohnt und wir sehen diese Probleme nicht mal mehr. Aber ich will jeden Einzelnen von uns heute Mut machen, dass wenn wir rausgehen, wenn wir zur Arbeit gehen, wenn wir im Super Saves fahren oder im Biggies oder wo immer wir hinfahren, dass wir können aufmerksam sein auf die Leute, die um uns herum sind. Dass wir können dieselben Augen haben, die Petrus und Johannes hatten. Dass sie nicht auf ihr eigenes Problem schauten, dass sie nicht darüber besorgt waren, ob sie Geld hatten oder nicht, ob sie eine Arbeit hatten oder nicht. Aber das Einzige, was sie sahen, war, dass diese Person, dieser gelähmte Mann, der hatte ein Problem für 40 Jahre und sie hatten die Lösung für dieses Problem. Wir als Kirche, wir haben die Lösung für die Probleme, die wir heutzutage sehen. Weil jeder Einzelne von uns, wir haben denselben Namen, Jesus Christus von Nazareth, in uns. Dieselbe Kraft von diesem Namen lebt in uns, durch den Heiligen Geist. Und ich will mit diesen drei Fragen aufhören und dass wir einfach etwas darüber nachdenken können, wo wir sind. Wo bist du in dieser Geschichte? Bist du der Gelähmte, dass du Heilung und Hoffnung und eine echte Veränderung in dein Leben brauchst? Wo du vielleicht Situationen in dein eigenes Leben hast, wo du so denkst, das ist unmöglich, dass da Hoffnung für dieses Problem ist. Genau wie Belen, da war kein Ausweg für ihre Probleme. Sie dachte, der einzige Ausweg, der da war, ist, dass sie einfach sterben würde. Hast du Situationen in deinem Leben, die du schon alle Hoffnung aufgegeben hast? Oder bist du die Leute und die Personen, die in dem Tempel waren? So wie ich schon sagte, so oft bin ich diese Person. Ich bin einfach all den Problemen, ich bin da ganz gewöhnt dran oder ich bin einfach ratlos, weil die Probleme, die sind so viel größer, als was ich persönlich als Verian machen kann. Ich denke mir so, da wird schon wer kommen. Raphael wird schon vorbeikommen und der wird sich darum kümmern. Sind wir diese Personen, die wir die Probleme, die wir sehen, einfach zur Seite schieben und irgendwann werden wir daran gewöhnen und irgendwann hört der Heilige Geist auf, uns jeden Tag zu sagen, was ist mit dieser Person, was ist mit dieser Person, was ist mit diesem Problem? Weil wir sowieso ungehorsam sind, so wie ich so oft bin. Oder die letzte, bist du die Person, die Hoffnung und Heilung und eine echte Lösung für die Personen bringt, die du jeden Tag siehst? Und ich glaube, wir alle, wir können sagen, dass wir wollen diese Person sein. Jeder Einzelne. Wenn wir eine Person an der Straße sehen oder an unserer Arbeitsstelle, wir alle in uns drinnen, als Nachfolger Jesu, wir haben dieses Verlangen danach, die Personen zu helfen, Hoffnung zu bringen. Aber so oft denken wir so, ich verstehe nicht, das Evangelium zu predigen oder ich weiß nicht, ob ich für ihn beten kann oder nicht. Was ist, wenn er mich auslachen wird? Ich habe keine Lösung für sein Problem. Nein, wir persönlich, ich, Verian, ich habe die Lösung nicht. Petrus und Johannes hatten die Lösung nicht. Petrus sagte nicht, im Namen von Petrus und Johannes, steh auf und geh. Petrus sagte, im Namen von Jesus Christus, steh auf und geh. Wir persönlich, wir haben vielleicht die Lösung nicht, aber wir haben einen Herrn, wir haben Jesus Christus, der die Lösung hat. Und wir als Kirche, wir haben das Vorrecht, dass wir zu diesem Jesus gehen können und sagen können, ich will Teil an dieser Lösung für dieses Problem sein. Und er gibt uns diesen Auftrag in Matthäus 28 und Markus 16. Er gibt uns diesen Auftrag, dass wir können das Licht sein, dass wir können die Lösung sein, für so viele Probleme um uns herum, für so viele Personen um uns herum. Und ich will uns allen wirklich Mut machen. Diese Woche, wo wir vielleicht so viel auf unserer Agenda haben und wir wissen selbst nicht, wie wir das alles werden hinbekommen und alles sieht so unmöglich und groß, dass wir uns Zeit nehmen, dass wir auf die Personen schauen, die um uns herum sind, vielleicht die Personen, mit denen wir zusammenarbeiten, vielleicht der Guardia von deinem Edificio oder Haus oder der Guardia, der auf der Straße jeden Tag für 24 Stunden sitzt. Oder der die Chipa verkauft, die du jeden Morgen kaufst. Wo immer es ist, dass wir uns können Zeit nehmen und wirklich darüber nachdenken und Jesus fragen, kann ich Teil an dieser Lösung sein? Und wir wissen nicht, wer die Person ist, zu denen wir sprechen. Wir wissen nicht, ob die Personen Zeiten durchgehen wie Berlin. Wir haben keine Ahnung. Wir wussten nicht, dass sie sowas durchmachte. Wir wussten nicht all das, das was mit ihr passiert war. Wir hatten keine Ahnung. Und so viele Leute, die da draußen sind, die warten einfach darauf, dass jemand zu ihnen kommt und ihnen eine Lösung gibt. Vielleicht haben sie schon alles versucht, wie dieser Gelähmte an dem Tempeltor. Sie haben schon alles versucht. Und da ist keine Lösung, da ist keine Hoffnung. Sie wissen nicht mehr, wohin. Das Einzige, was ihnen noch fehlt, ist das Evangelium. Und da werden sie merken, dass da ist eine Lösung und da ist Hoffnung. Und die Bande will raufkommen. Hä? Oh, Raphael will beten? Okay, wenn nicht. Okay, sehr gut so. Aber wenn wir beten, ich will wirklich, dass wir uns Zeit dafür nehmen. Und wenn du in der ersten Geschichte bist und du brauchst Gebet, du hast Situationen in deinem Leben, die du nicht weißt, wie du da rauskommen kannst, oder vielleicht sogar eine Krankheit hast, die du nicht weißt, wie du davon frei werden kannst. Wir als Kirche, wir wollen beten. Und genau wie die Jünger, genau wie Petrus und Johannes, wir wollen helfen. Und ich will wirklich einladen, wenn du in dieser Geschichte bist, ich will dich wirklich einladen, dass du nicht heute von hier wegfährst, dir so denkst, ich wünschte, jemand hätte für mich gebetet. Dass du nach Hause fährst und immer ist dann auch diese hoffnungslose Situation. Wie ich schon sagte, ich persönlich, da ist nichts Großes daran. Genau wie Petrus und Johannes. Aber ich weiß, dass dieser Jesus, der den Gelähmten geheilt hat an der Tempeltür, und dieser Jesus, der Belen und ihre ganze Familie geheilt hat, vor einem Jahr, ist derselbe Jesus heute. Und er wirkt immer noch Wunder. Und er will uns helfen. Lasst uns beten. Jesus, wir kommen vor dir und sagen dir Danke. Wir sagen dir Danke, dass wir das Vorrecht haben, mit dir zusammenzuleben. Wir sagen dir Danke, dass derselbe Name, Jesus Christus von Nazareth, den Petrus braucht, um den Gelähmten zu heilen, dieselbe Kraft, die lebt heute in uns. Und Heiliger Geist, ich bete einfach, dass wir können, wenn wir von hier gehen, dass wir können aufmerksam sein auf die Probleme, die rum uns rum sind, dass wir nicht zu interessiert in unsere eigenen Probleme sind, aber dass wir uns Zeit nehmen, um rum uns rum zu schauen und zu sehen, was passiert, wo kann ich helfen, wo kann ich Hoffnung bringen, wo kann das Evangelium ein Licht scheinen, genau wie das Leben von Belen und ihrer Familie. 3 Minuten, wo die Missionare die Botschaft predigten, 5 Minuten, keine Ahnung. Aber das hat ihr ganzes Leben verändert, das hat ihr Heilung gebracht. Ihre ganze Familie, ihre Mutter. Und wir wollen dieses Licht sein. Du gibst uns diesen Auftrag in Markus und Matthäus und wir wollen gehorsam sein. Jesus, ich bete, dass wir können von hier gehen. Und ich bete für mich selbst, wenn ich von hier gehe, dass ich kann gehorsam sein. Dass ich weiß, wenn ich abends schlafen gehe und meiner Familie zusammen bete, dass ich weiß, dass ich gehorsam war zu diesen 20, 30 Sekunden oder 3 Minuten, die du mir sagtest, dass ich zu der Person reden sollte. Ich will gehorsam sein. Und ich danke dir, Jesus. Ich danke dir, dass du so geduldig bist mit uns und uns immer wieder einlädst, gehorsam zu sein. Und wir wollen gehorsam sein. Heiliger Geist, ich bete, dass du uns diese Woche begleiten möchtest, dass du uns helfen kannst, dass du mit uns gehen kannst und dass wir können aufmerksam sein auf die Personen oder die Probleme, die du uns zeigst. In Jesu Namen.
1: Danke, Miriam. Petrus und Johannes hätten eine Menge Ausreden bringen können. Wir sind zu jung, wir sind nicht zur Jüngerschaftsschule gegangen, wir haben keine theologische Ausbildung, wir haben keine materiellen Mittel, aber davon hängt es nicht ab. Es hängt vom Namen Jesu ab. Diese Woche wird irgendwo ein Gelähmter bei dir auf dem Weg sein. Das wird anders aussehen als dann wahrscheinlich, aber mein Gebet ist, dass der liebe Gott uns die Augen öffnet für unseren Gelähmten. Und dass die Kraft Gottes dann durch uns fließen kann, um Gott zu verherrlichen. Ich lade dich ein, aufzustehen für den Segen. O Herr, mache mich zum Werkzeug deines Friedens, dass ich Liebe übe, wo man sich hasst, dass ich verzeihe, wo man sich beleidigt, dass ich verbinde, da wo Streit ist, dass ich die Wahrheit sage, wo der Irrtum herrscht, dass ich den Glauben bringe, wo der Zweifel drückt. Dass ich die Hoffnung erwecke, wo Verzweiflung quält. Dass ich ein Licht anzünde, wo die Finsternis regiert. Dass ich Freude mache, wo der Kummer wohnt. Ach Herr, lass du mich trachten. Nicht, dass ich getröstet werde, sondern dass ich tröste. Nicht, dass ich verstanden werde, sondern dass ich verstehe. Nicht, dass ich geliebt werde, sondern dass ich liebe. Denn wer dahin gibt, der empfängt. Wer sich selbst vergisst, der findet. Wer verzeiht, dem wird verziehen. Und wer da stirbt, erwacht zum ewigen Leben. Amen. Gott segne uns.

0: 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Herr, ich danke dir Wahrheit für dein Wort und bete, du jeder Tauherrchen muss rechtlich sehen. 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Hier ist Wahrheit mit dir, Prediger Elmer Reimer.
1: Wir sind nun noch dort auf der Kapitel in den Hebräerbrief gekommen. Das ist dort Kapitel, dort den Glaube betont. Dit Kapitel wird uns von Menschen vertalen, die in der Vergangenheit im Glaube gewandelt haben. Das ist ein Kapitel, das nun in dieser Zeit auch noch geschrieben wird, endlich. Dort wird vielleicht nicht in ein irdisches Buch geschrieben worden, und die Namen von so einem Menschen worden nicht in der Bibel gefunden worden, aber die sind danach dort angewiesen. Ihre Namen sind in dem Lamm, sein Lebenswerken angeschrieben und ihre Werke und Wandel sind in Gott seine Bücher angeschrieben. Menschen haben Janke bei Regel zu leben, leben aus solchem Glauben. Da ist wirklich nichts an den Glauben, worin Menschen sich pochen können. Im Glauben verlor wir uns ganz auf was Gott gesagt hat und was er getan hat. Bei Regel leben meint, dass wir uns auf Kunst verloren worden, unsere eigene Kunst. Aber dort gefällt Gott nicht. Gott will haben, dass wir durch den Glauben leben Seele. Und der Unglaube ist das Schlimmste, dass wir für Gott schmieden können. Gott kann kein Mensch raten, der im Unglaube bleibt. Der einzige Weg, wo irgendein Mensch kann selig werden, ist durch den Glauben an dem Herr Jesus Christus. Ich will nur die ersten drei Vers in Hebräer, das achte Kapitel, lesen, so dass wir unsere Gedanken in den rechten Weg leiden können. Hebräer, das achte Kapitel, die ersten drei Vers. Nun, der Glaube ist eine Wirklichkeit von dort, was man hofft, ein Beweis von dort, was nicht zu sehen ist. Dann durch dit kriege die zu alle Tide Erzeugnis. Durch im Glaube verstehe wie, dass Welte durch Gott sein Wort zugerecht werden, so dass was nicht zu sehen ist, nicht von dort hergekommen ist, dort ram ans zu sehen ist. Ein Bibellehrer hat dit von diesem Menschen in dit achte Kapitel zu sagen. Dort leben soll von den Glauben bemeistert sein, nicht von Zweifel. Dort mit immer von Hoffnung belicht worden und nicht durch Vertwieflung bedunkelt worden. Wort wie im Leben ohne mit Leib und Gemeinschaft abenbohren. Der Glaube ist nicht so, als ein strammet Schattel oder ein strammet Kuffel, dort in ein Glasschop aufgewiesen wird. Der Glaube ist nicht irgend Wort, dort aus der Luft genommen wird. Der Glaube ist ab Gott sein Wort gebüht. Der Glaube muss auf einen guten Grund festgestellt worden. Wenn Gott was sagt oder was tut, dann können wir das Leben und annehmen. Dort ist, was uns in den dritten Vers in dem Kapitel klar gemacht wird. Wir wären nicht ram, als Gott die Welt erschaffen hat. Gott sein Wort, die Bibel, vertelt uns aber, dass Gott das zurechte hat, durch sein Wort. Er macht das von Sünd, was nicht zu sehen ist, das heißt, was nicht wir. Dort kann kein Mensch verstehen oder tun, aber wir leben in einem Gott, der das tun kann. In Kolosser, das erste Kapitel, der 14. bis 17. Vers, steht das geschrieben: In wem, das heißt Christus, wie de radung ha, de zinde zend ons verjeeft, de een beeld is van dem God, dem nicht te zijn is, en is de eerste boerne van alle creatuur, wils derch arm is alles geschoffen,

Da anscheinend ferngeschaut haben und das Programm. Ich lade euch alle an, weiter anzuschalten das nächste Mal. Wenn ihr gesehen wollen, oder ihr haben vielleicht eine Frau über das Programm, oder vielleicht über das Heil in Christus, wo ihr kennen der Überzeugung haben, dass jene Sinnenschuld vergibt ist, und dass ihr wollen vor aller Ewigkeit im Himmel sein, wir würden hier in euch mithelfen, abgrund von Gottes Wort. Reimatieren, verstrattieren, sagt, wer immer den Herrn in seinen Namen anruft, wird seilig worden. Bitte schrift nur den selbigen Radiosender, wo ihr noch horchen.

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30. Juni. Ich tat dir kund meine Sünde und deckte meine Schuld nicht zu. Ich sagte, ich will dem Herrn meine Übertretungen bekennen, und du hast vergeben die Schuld meiner Sünde.

Psalm 32, Vers 5. Eine Andacht von Sina Marie Driesner. Ungewöhnliche Bekenntnisse. Ein Paar sitzt vor der Kamera. Manchmal sehe ich andere Männer, die ich attraktiver finde als dich, und wünsche mir dann heimlich, Single zu sein, sagt sie. Nach einem kurzen Moment der Empörung in seinen Augen wiederholen beide den Satz: We listen and don't judge. Zu Deutsch: Wir hören zu und urteilen nicht. Anschließend ist der Mann an der Reihe und teilt eines seiner Geheimnisse mit der Frau. Was im ersten Moment wie eine Situation im Beichtstuhl klingt, ist ein Social-Media-Trend, der Ende 2024 auf den Plattformen TikTok und Instagram herumging. Ein Spiel mit einfachen Regeln. Menschen machen sich vor laufender Kamera überraschende Geständnisse. Wer den anderen dafür verurteilt, verliert. Dabei bekommt man den Eindruck, je schockierender die Beichte, desto mehr Klicks. Als ich einige dieser Videos gesehen habe, habe ich mir die Frage gestellt, wieso es Menschen leichter fällt, ihre schlechten Taten und Eigenschaften mit Millionen von Menschen im Internet zu teilen, als sie Gott zu bekennen. Dabei ist ein Schuldbekenntnis vor Gott so viel wichtiger. Bei Gott braucht es keinen Social-Media-Trend, um ihm unser Herz auszuschütten. Er hat immer ein offenes Ohr für uns. Er kann unsere Sünde nicht gutheißen, aber er verurteilt uns nicht, wenn wir sie ihm ehrlich bekennen. Vielmehr möchte Gott uns sehr gern vergeben. Dabei bedeutet seine Vergebung viel mehr als der lapidare Satz "We don't judge", auf den, sobald die Kamera ausgeht, möglicherweise ein Streit oder eine Trennung folgt. Gott freut sich tatsächlich über unser Schuldbekenntnis. So wird auch Freude im Himmel sein über einen Sünder, der Buße tut, mehr als über 99 Gerechte, die der Buße nicht bedürfen. Lukas Kapitel 15, Vers 7. Frage: Mit wem haben Sie zuletzt Ihre Schuld geteilt? Tipp: Im Gebet können Sie Gott Ihr Herz ausschütten. Er wartet nur darauf. Bibellese: Lukas Kapitel 18, Verse 9 bis 14. Er sprach aber auch zu einigen, die auf sich selbst vertrauten, dass sie gerecht seien, und die übrigen verachteten dieses Gleichnis. Zwei Menschen gingen hinauf in den Tempel, um zu beten, der eine ein Pharisäer und der andere ein Zöllner. Der Pharisäer stand und betete bei sich selbst so: Gott, ich danke dir, dass ich nicht bin wie die übrigen der Menschen. Räuber, Ungerechte, Ehebrecher oder auch wie dieser Zöllner. Ich faste zweimal in der Woche, ich verzehnte alles, was ich erwerbe. Der Zöllner aber stand weit ab und wollte sogar die Augen nicht aufheben zum Himmel, sondern schlug an seine Brust und sprach: Gott, sei mir dem Sünder gnädig. Ich sage euch, dieser ging gerechtfertigt hinab in sein Haus, im Gegensatz zu jenem. Denn jeder, der sich selbst erhöht, wird erniedrigt werden. Wer aber sich selbst erniedrigt, wird erhöht werden.

0: Es ist 8 Uhr.
1: 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Sie haben nochmal Jerodes und ihr lebender Mann für Jesus raufgeloten, und sie hatten auch sein Wort für große Weidehei gehört hat, als sie ihn dahin brachten. Und nun, bloß ein paar Minuten später, steht derselbe Mann ab, nimmt sein Bad und mit großer Freude geht er weg. Das wird ihm staunen. Du kannst noch mehr so eine Dinge sein, wenn du in Jesus seine Jehnwut bist. Denk bloß an den blinden Bartimäus, an die Lome und die Leprakranke, die er hält. Ein von der Büter gewöhnlichste Gefährfall macht wahrlich die Multit in Bethanien sein. 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Hier am Dach mit Antaub wie ein Mann, der für Feuerdeel am Grof gewasst wird. Von der passieren auch noch wundervolle und merkhafte Dinge in Jesus seine Jehnwut. 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Da sind Söhne, die schlafen zu den Schnaps wären, Söhne, die immer besoppen wären, oder Söhne, die ihre Frühes und Familie

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Ist das all deine Geschichte geworden? Hast du also ein Treffen mit Jesus gehabt? 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

0: Mutter, warum heißt unser Haus das sonnige Haus? Fragte unser Jüngster, der 5-jährige Hermann, als wir in der Dämmerstunde um Mutter herumsaßen. Hermann, warum heißt unsere Familie die fröhliche Familie? Wandte sich Emma, unsere Älteste, an unseren Jüngsten. Weil wir immer so fröhlich sind, antwortete er lachend und kuschelte seinen blonden Lockenkopf an Mutters blaue Schürze. Nun, und warum nennen die Leute unser Haus das sonnige Haus? Fragte Emma weiter. Weil es so sonnig darin ist, erwiderte der Kleine, aber er krauste dabei nachdenklich die Stirn. Immer scheint aber die Sonne nicht hinein, meinte er dann. Aber die Sonne ist doch immer darin, erklärte Mutter. Das bist du, rief Hermann und umarmte Mutter stürmisch. Wir anderen stimmten ein. Ja, ja, ja. Aber Mutter wehrte ab. Kinder, Kinder, ihr alle müsst inwendig im Herzen Sonne haben.
1: Das haben wir aber nicht immer, murmelte Guste.
0: Wenn du wieder Krach mit Wilhelm hast, bestimmt nicht, sagte Minchen.
1: Oder du mal wieder die beleidigte Leberwurst spielst, gab Guste zurück, die übrigens täglich in Tante Evertsbuschs großer Metzgerei half.
0: Oder ihr euch beide so wie jetzt benehmt, mahnte Emma.
1: Ach, das sind nur kleine Schäfchenwölkchen, die bald zerstieben, tröstete Lenchen.
0: Das will ich hoffen, sagte Mutter. Und wenn einmal die dicken Wolken kommen, dann wissen wir, und das merkt euch für euer künftiges Leben, hinter den Wolken scheint immer noch die Sonne. Wisst ihr denn auch, wer unseres Hauses Sonne ist? Die Sonne, die nie untergeht?
1: Oh ja, wir Kinder wussten, welche Sonne Mutter meinte. Wie oft hatte sie uns gesagt und mit uns gesungen?
0: Die Sonne, die mir lachet, ist mein Herr Jesus Christ. Das, was mich singen machet, ist, was im Himmel ist.
1: Wie oft hatten wir abends mit ihr angestimmt, O selig Haus, wo man dich aufgenommen, du wahrer Seelenfreund, Herr Jesus Christ, wo unter allen Gästen, die da kommen, du der Gefeiertste und Liebste bist.
0: Oh, wir hatten auch noch andere Gäste in unserem sonnigen Haus, die nicht mehr auf dieser Erde wandelten und doch halfen, dass unser Haus ein sonniges Haus war. Einer der besten Freunde unserer lieben Mutter war der gute alte Matthias Claudius. Seine Gedichte wurden bei uns gar gern gelernt und gesprochen, sein schönstes Lied fast jeden Abend gesungen.

Ich sehe uns noch vor dem Haus sitzen, die Großen neben der Mutter auf der Bank, die Jüngeren zu ihren Füßen, das Kleinste auf ihrem Schoß. Drunten im Tal blinkten die Lichter der Stadt aus den Nebelschleiern und über uns leuchteten die Sterne. Und dann erklang es: Der Mond ist aufgegangen, die goldenen Sternlein prangen am Himmel, hell und klar. Der Wald steht schwarz und schweiget und aus den Wiesen steiget der weiße Nebel wunderbar. Und zuletzt halte es feierlich in den Abend hinein und lass uns ruhig schlafen und unseren kranken Nachbar auch.

Matthias Claudius half auch, dass kleine Schäfchenwölkchen, die uns die Sonne verdunkelten, rasch zerstreut wurden. Da war einmal in einem kleinen Nachbarort Kirmes. Guste musste aus Onkel Everts Wurschts Metzgerei am Samstagabend Fleisch hintragen und nahm Hermann, Karl, Alwine und auch mich mit. Unser Vetter Daniel, den wir unterwegs trafen, schloss sich uns auch noch an. Nun, es war dort auf dem Kirmesplatz keine große Herrlichkeit zu sehen. Heutzutage würden die meisten Kinder darüber die Nase rümpfen. Wir aber starrten bewundernd auf die Lebkuchenherzen mit ihren aufgeklebten bunten Bildern und Sprüchen, die an den Stangen der Zuckerbuden baumelten. Wir beobachteten ehrfürchtig aus der Ferne die Schützen vor den Schießbuden, und wir Mädchen hielten uns bei jedem Schuss die Ohren zu, während Karl ein trotzig tapferes Gesicht machte, aber bei jedem Knall meine Hand drückte, als wenn es ihm doch nicht ganz geheuer wäre. Und dann standen wir wie angewurzelt vor dem Karussell, auf dem sich stolze Rappen und wilde Schimmel aufbäumten. Diese Rosse waren natürlich aus Holz. Das lebendige Pferd, das dazugehörte, war ein altes, müdes Tier, das mit

und herumziehen musste und dann und wann mit einer Peitsche angefeuert wurde, tat mir so leid, dass mir die Tränen in die Augen traten. Aber Karl beruhigte mich. »Das ist er schon gewohnt«, meinte er. »Und wenn das Karussell im Schwung ist, dreht es sich fast von selber.« Da war ich etwas getröstet und starrte wie die anderen wie gebannt auf die stolzen Holzrosse, auf denen hier und da noch stolzere Reiter thronten und von oben herunter, im wahrsten Sinn des Wortes, auf uns da unten herabsahen. »Männer auch! Männer auch!« bettelte unser Hermann. Er war als Jüngster gewöhnt, dass ihm eher als uns anderen ein Wunsch erfüllt wurde. In unserer gustederben Gesicht spiegelte sich ein Kampf ab. Sie zögerte noch, dann griff sie in ihre Schürzentasche und holte die Münzen hervor, die ihr die beiden Wirte, zu denen sie das Fleisch getragen hatte, geschenkt hatten. Sie zählte, zögerte wieder, überlegte, krauste die Stirn. Wir beobachteten sie gespannt. »Allein kann er nicht fahren«, murmelte sie. »Er könnte herunterfallen. Er bekommt auch Angst, und dann brüllt er.« Sie schaute prüfend über uns jüngere Geschwister. »Vielleicht mit Anchen?«, sagte sie dann. Sie hatte mich als, zwar nicht jüngstes, aber kleinstes Mädchen immer etwas bemuttert. Vielleicht fühlte sie sich dazu auch aus einem leisen Schuldgefühl heraus verpflichtet, weil ich immer ihre abgetragenen Kleider auftragen musste. Naja, und was Guste absetzte, das war wirklich abgetragen. Mir hüpfte das Herz vor freudigem Schrecken. Schon fasste ich Hermanns Hand und stolperte auf die schmutzig-grauen Stufen des Karussells zu. »Halt!« rief der Guste hinter mir. Enttäuscht blieb ich stehen. »Du musst warten, bis es hält«, sagte Guste. »So kannst du nicht einsteigen. Und Geld musst du auch mitnehmen.« Ich zappelte vor Aufregung. Endlich schwang der Mann, die alte Glocke, das Karussell verlangsamte seinen Schwung. Und wieder strebte ich vorwärts. Und wieder rief Guste, »Halt!« Ich wandte mich entsetzt um. Durfte ich nun doch nicht fahren? Hatte Guste es sich anders überlegt? »Ja, aber in einer noch großzügigeren Weise.« »Steigt mal alle herauf«, befahl sie. »Das Geld reicht für uns alle.« Na, wie wir auf diese stolzen Holzpferde losstürmten. Unser Hermann stolperte sogar vor lauter Hast und Aufregung und schlug sich das Näschen auf der obersten Stufe auf. Er wollte lauthals losheulen, aber Guste drohte, »Wenn du brüllst, fährst du nicht mit.« Da hielt er erschrocken ein, atmete tief auf und krabbelte auf Händen und Füßen zu dem ersehnten Schimmel. Guste hob ihn mit einem Schwung hinauf, sie selber setzte sich auf den Rappen daneben und hielt mit weit ausgestrecktem Arm den Kleinen fest. Ich zog mich an einem Fuchs in die Höhe. Karl half mir mit einem Stoß von hinten hinauf. Er selber erkletterte einen Apfelschimmel und hinter uns beiden thronten Alwine und Daniel, treu vereint und eng umschlungen in einer mit rotem Samt ausgeschlagenen Kutsche. Auf ein Pferd hätten sich die beiden wohl nicht getraut. Und dann, bimlebim, ging es los. Oh, was schrien, was jauchzten wir alle sechs vor lauter Vergnügen, als wir so dahinflogen. Unsere Haare flatterten im Wind, Karl hielt mit einer Hand seine Mütze fest, mit der anderen hatte er den Kopf seines Reitpferdes umklammert, immer rundherum. Immer schneller ging die Fahrt, die bunte Welt flog an uns vorbei. Bäume, Buden, blauer Himmel, die Gesichter der Zuschauer. Oh, wie stolz schauten wir jetzt auf sie hinunter. Und doch war ich inwendig auch wiederum bange. Und so merkwürdig wurde mir im Magen. Nun schwang die Runde aus. Bimlebim, langsam, noch ganz benommen, kletterten wir vom Karussell hinunter. Wir waren noch wie berauscht von der wirbligen Fahrt. Wenn einer einen Rausch hat, so ist es ihm meist auch recht schlecht. Und ich hätte auch am liebsten geklagt, mir ist so schlecht. Aber die anderen redeten so laut und begeistert durcheinander, als wären sie auch in einem Rausch,
Nur, dass dabei weder ihr Magen noch

ihrer Stimme gelitten hatte. So laut waren sie, dass sie beinahe die kreischende Drehorgel übertönten und dass die Umstehenden, ja sogar die Fernstehenden, auf uns lautes Kribbelkrabbelvölkchen aufmerksam wurden. Wir waren immerhin 6 mit lauten Wächterstimmen begabte Angehörige der Familie Wächter, die da durcheinander redeten, lachten, riefen. »Gehen wir morgen Nachmittag wieder hierher, Guste? Dürfen wir morgen wieder Karussell fahren? Ja, Guste, trägst du heute noch mehr Fleisch aus? Bekommst du dann wieder Geld dafür? Gibst du das Geld fürs Karussellfahren aus? Ja, Guste?« So schwatzten wir aufgeregt durcheinander, und keine bedachtsame Mutter oder große Schwester mahnte zur Ruhe und Mäßigung. Ja, meine Geschwister waren anscheinend noch stolz, wenn sie von recht vielen als vermögende Karussellfahrer beachtet wurden. »Vorwärts, runter, haltet den Betrieb nicht auf«, befahl der Karussellmann mit seiner rauen Stimme und ließ seine Glocke laut und gellend ertönen. Ich stolperte erschreckt die letzte Stufe hinab. Oder hatte mich Alvine, die noch ängstlicher war als ich, vor lauter Eile gestoßen? Ich weiß es nicht. Ich hatte auch keine Zeit, die Ursache zu ergründen. Ich hätte damit ja auch nichts verändert. Woran? Nun, ich fiel vom Karussell hinunter und lag, so lang oder kurz ich war, auf dem feuchten Boden. Guste packte mich so kräftig am Bein, als wenn sie in Tantes Metzgerei mit Kalbstaxen hantierte, und schleuderte mich mit einem Schwung von dem Karussell fort, das sich wieder in Bewegung gesetzt hatte und dicht über meinem Kopf dahinsauste. Dass ich aus Leibeskräften bei diesem Fall und der nachfolgenden unsanften Behandlung schrie, kann man mir wohl nicht verübeln. Ich schluchzte auch noch heftig, als wir uns dem Waldweg zuwandten, der von dem Platz aus talwärts und heimwärts führte. Aber dann verstummte ich jäh, und alle Plappertaschen und Schreihälse der Familie Wächter mit mir. Vor uns war wie aus dem Boden gewachsen eine dunkle Gestalt aufgetaucht. Onkel Daniel war es, der Vater unseres Vetters Daniel, der sich jetzt erschreckt hinter Gustes breitem Rücken versteckte. Wir hätten uns ja fast denken können, dass wir hier Onkel Daniel begegneten. Aber wer denkt auch bei solch ausgelassenen Vergnügungen noch so weit? Und wer denkt da überhaupt noch? Onkel Daniel pflegte an schönen Samstagabenden geruhsam in diesem Wäldchen, das in der Nähe seiner Wohnung war, zu Lustwandeln. Eigentlich ist der Ausdruck Lustwandeln schlecht gewählt. Von irgendwelcher Lust wollte Onkel Daniel nie etwas wissen. Er war gewiss ein aufrichtiger Christ, aber er war einer von der Art, die unsere Erde nur als Jammertal betrachteten. Und er war keiner von der Art, die nach dem Psalmwort »durch das Jammertal gehen und da selbst Brunnen machen«. Es hätten bei ihm schon Tränenbrünnlein sein müssen. Ich nahm gern Reißaus, wenn dieser düster blickende Mann bei uns auftauchte, um sich mit Vater und Onkel Ferdinand in Vaters Kämmerlein in die Heilige Schrift zu vertiefen, wobei er sich am liebsten mit den erschreckenden Prophezeiungen für die Endzeit beschäftigte und dabei zu beweisen trachtete, dass sie nahe vor der Tür stände. Diesmal aber konnte ich ihm nicht ausweichen, und mit verweinten und entsetzten Augen starrte ich zu ihm auf. »Annchen, Annchen«, sagte er mit ernster Stimme, »du bist nicht nur äußerlich durch diesen Fall beschmutzt, sondern auch inwendig. Hüte dich, dass in deinem späteren Leben ein Fall vom Karussell der Welt nicht noch schwerwiegendere Folgen für dich haben möge. Und nun voran mit euch zu euren Eltern, auf dass wir hier nicht noch mehr Aufsehen und Ärgernis erregen.« Darin hatte Onkel Daniel unbestritten recht. Es hatten sich schon einige Neugierige um unser verschüchtertes Häuflein geschart, vor dem der düstere, schwarz gekleidete Mann ragte. Kleinlaut und jetzt sehr still schlichen wir hinter ihm drein zu Tal. Wir ließen die Köpfe hängen wie verurteilte Schwerverbrecher. Nur unsere derbe Guste, die durch ihre Arbeit in dem Metzgereibetrieb noch derber geworden war, schaute mit starren Augen trotzig auf Onkel Daniels schwarzen Rücken vor ihr. Sie murmelte auch ziemlich deutlich einiges vor sich hin, aber vergnügt und unternehmungslustig war sie auch nicht mehr. Ob sie sich über Onkel Daniels Strafpredigt ärgerte? Ob sie das leichtsinnig ausgegebene Geld bedauerte? Oder ob sie das Strafgericht
dass dieser Vergeudung folgen würde, bedachte? So tapfer wie sonst zeigte sie sich nicht, als wir zu Hause ankamen. Ehe Onkel Daniel in seiner würdevollen Art die Stufen zur Eingangstür hinaufgestiegen war, hatte sie schon durchs Küchenfenster hineingerufen: »Ich muss noch mal in die Stadt, muss noch 2 Körbe voll Fleisch austragen. Ich esse heute Abend bei Tante Eberts Busch.« Und klapp, klapp, sauste sie bergab, ehe Onkel Daniel Einspruch erheben konnte. Ehe sie selber aber Einspruch erheben konnte, sauste Alwine hinter ihr her mit einem lauten Abschiedsruf an uns Hinterbliebene: »Ich helfe Guste Fleisch austragen!« So niedergeschlagen, als wären wir wirklich leidtragende Hinterbliebene. An uns beiden bleibt es wieder hängen. Mir war es noch so flau, dass ich beim besten Willen nicht hätte hinter Guste dreinrennen können. Aber wir hatten Glück im Unglück. Vater war nicht zu Hause. Und Mutter war weder in der Küche noch in der Stube, sondern in ihrem geliebten Kräuterkämmerchen neben der Küche. In diesem kleinen Raum zu werken, das war ihr so eine rechte, geruhsame Samstagnachmittagsfreude. Da hing ein Leinenbeutel neben dem anderen. Auf jedem war mit rotem Stielstich gestickt, was er enthielt. Kamillen, Pfefferminze, Fliederblüten, Schafgarbe, Wermut und noch eine Anzahl andere. Und alle diese Kräutlein, die Mutters oft erprobte Hausapotheke bildeten, waren selbst gesucht, selbst getrocknet und wurden von Mutter ebenso sorgsam in diese Säcklein gefüllt und dann und wann überprüft. Bei dieser Arbeit ließ sich Mutter, wie sie einmal lachend sagte, noch nicht einmal vom Kaiser von China stören. Also auch nicht an diesem Abend von Onkel Daniel. Er musste sich schon bequemen, zu ihr in das eigenartig duftende Kämmerlein zu treten. Und darin war es viel zu eng, dass wir 3 Angeklagte, Karl, der kleine Daniel und ich, noch hätten folgen können. Nun, wir waren nicht traurig darum. Fortzulaufen, das trauten wir uns aber auch nicht. Wir drückten uns auf die Bank neben dem Küchenherd. In die Stube, die im sonntäglichen Putz glänzte, ließ uns Emma nicht, und wir hatten auch kein Verlangen dorthin. Wir lauschten ängstlich. Aus dem Kräuterkämmerchen, dessen Tür Onkel Daniel wohl wegen des starken Geruchs nicht ganz geschlossen hatte, drangen seine und Mutters Stimme. Bruchstücke der Unterhaltung konnten wir verstehen. »Ich hab wohl gehört, was deine aufsässige Guste hinter mir hergemurrt hat«, grollte Onkel Daniel. »Ist doch keine Sünde, sich auf so einem Holzgestell ein paar Mal rumzuschwingen«, hat sie gebrummt. »Ich aber sage, wehret den Anfängen.« »Da hast du vollkommen recht, Daniel«, begütigte Mutter. »Aber Guste glaubt auch recht zu haben. Wenn die Kinder hier vor dem Hause sich auf einem alten Balken herumschwingen, so wird es niemand als Sünde verurteilen. Und doch ist dies gleiche Vergnügen auf dem Kirmesplatz die erste Versuchung, der erste Schritt in die Welt hinein, vor der wir unsere Kinder bewahren möchten. Können wir sie aber mit Strafen und Verboten davor bewahren? Wir müssen statt dieser Freuden andere, bessere Freuden bieten, dass sie es gar nicht mehr nach dem Kirmesrummel verlangt.« Ich verstand Onkel Daniels dumpf gemurmelte Entgegnung nicht. Mutters helle Stimme setzte wieder ein. »Gewiss, Daniel«, sagte sie, »aber schon der Apostel Paulus schreibt den jungen Christen, er müsse ihnen anstatt starker Kost vorerst noch Milch reichen. Ist für unsere Kinder das alleinige Bibellesen und Choräle singen nicht auch noch zu starke Kost? Müssen wir nicht auch für Milch sorgen? So ein Glas leckere Milch im Elternhaus lässt sie abgestandene Kirmeslimonade gewiss vergessen und verachten.« Onkel Daniel zog mit einem kräftigen Ruck die Tür des Kräuterkämmerchens zu. Wir hörten nichts mehr von der Unterhaltung, die drin weitergeführt wurde. Als die beiden nach einer Weile heraustraten, machte Onkel Daniel ein Gesicht wie ein Aprilhimmel, der nicht weiß, ob er regnen, hageln oder niederschlagsfrei sein soll. Mutters Gesicht war wie immer gleich einem klaren Sommerhimmel. Sie strich dem verschüchterten kleinen Daniel über den Kopf und sagte: »Morgen Nachmittag seid ihr bei uns zu einer Feier eingeladen.«
Der große Daniel runzelte die Stirn und entgegnete: »Meines Wissens habt ihr aber zurzeit keinen Geburtstag in eurer Familie.« »Nein«, erwiderte Mutter fröhlich. 13 Geburtstage im Jahr, das wäre auch zu wenig Grund zum Feiern. Wir machen es wie unser guter Hausfreund Matthias Claudius.« »Matthias Claudius?« staunte Onkel Daniel. »Den habe ich ja noch nie bei euch angetroffen.« »Ja, leider weilt er nicht mehr in diesem Leben«, erklärte Mutter. »Ich freue mich schon, ihn später im anderen Leben persönlich kennenzulernen. Seine Lieder und Gedichte aber kenne ich. Und was er sonst noch geschrieben hat, das war mir schon oft Trost und Ermunterung und Erbauung. Und wie er mit seiner Frau Rebecca und seinen 11 Kindern Feste eingeführt hat, so machen wir's auch mit unseren Elfen. Wenn bei Claudiussens auch oft Schmalhans Küchenmeister war und wenn sie sich kärglich von seinen schriftlichen Arbeiten und von »Befiehl du deine Wege«, wie er sagt, ernährten, gefeiert wurde doch bei ihnen, dass es eine Lust war. Da war das Knospenfest, der Maimorgen, der Grünzüngel, wenn die ersten Erbsen gepflückt wurden, der Herbstling mit dem ersten Bratapfel, der Eiszäpfel, und wir feiern morgen das Fest der ersten Erdbeere. Der große und der kleine Daniel starrten meine Mutter an, als wenn sie sich in den Riesen Goliath oder wer weiß was verwandelt hätte. Da lachte sie hell auf und strich dem kleinen Daniel noch einmal über den Kopf. »Musst aber nicht meinen, dass du dich morgen dicke satt an Erdbeeren essen darfst«, scherzte sie. »So weit sind sie noch gar nicht, und so viel habe ich auch nicht übrig. Aber ich habe vorhin festgestellt, dass bis morgen die erste Erdbeere reif ist. Und das gibt natürlich eine großartige Feier.«

Ja, es gab wirklich eine großartige Feier an jenem Sonntagnachmittag. Der ganze Garten war voller Lachen, Singen, Jubel, Sonne und Freude. Wir machten einen Festzug die Buchsbaumwege auf und ab. Wir sangen, was wir nur singen konnten. Wir spielten alle möglichen Spiele. Mutter war immer mitten dazwischen. Vater schaute von dem Platz unter dem Holunderstrauch aus zu. Und wirklich. Onkel Daniel war auch gekommen, samt dem kleinen Daniel, seinen Töchtern Mielchen und Malchen und seiner Frau. Wahrscheinlich wollte er unser Treiben kritisch betrachten, aber sein saures Gesicht wurde nach und nach süßsauer. Und dann, nun, süß konnte man es nicht gerade nennen, aber immerhin genießbar. Ja, er beteiligte sich sogar an einem großen Fragespiel. Ich muss aber gestehen, dass ich heute noch nicht die Antworten auf die Fragen weiß, die er stellte, wenn ich nicht in der Bibel nachschlage. Immer wieder vergesse ich, wie die drei Männer im feurigen Ofen die Freunde Daniels geheißen haben und wer die drei Helden Davids waren, die ihm Wasser aus dem Lager der Philister holten. Aber dies betrübt mich heute nicht und an jenem Nachmittag erst recht nicht. Mein Herz war so voll Freude, dass es mir beinahe wehtat.

Erst spät am Abend, als ich schon zu Bett lag, fiel mir die Kirmes und das Karussell wieder ein. Und da schämte ich mich gründlich, dass ich an der quiekenden Drehorgel, den zerstoßenen Holzpferden, den verschlissenen Samtsätteln überhaupt hatte Vergnügen haben können und mich von dem armen, müden Pferd hatte ziehen lassen. Ich war so voll davon, dass diese Sonntagsfreude in unserem Garten doch etwas ganz anderes, die richtige Freude gewesen war, dass ich es unbedingt noch Mutter sagen musste. Gewiss war sie noch auf und genoss am Tagesende ihre letzte stille Stunde allein für sich in der Wohnstube. Ich schlüpfte aus dem Bett und huschte hinüber. Ach, das Licht war schon aus. Schon wollte ich enttäuscht umkehren. Da sah ich eine dunkle Gestalt am offenen Fenster stehen. Ja, es war Mutter. Sie schaute auf die Lichter der Stadt hinab. Nein, zu dem Sternenhimmel hinauf. Aber sie hatte mich doch bemerkt. Und ohne sich umzudrehen, wusste sie, welches ihrer Kinder ins Zimmer getreten war. »Komm, Annchen«, sagte sie leise, »sieh dir die Sterne an. Ich will dir ein Gedicht von Matthias Claudius dazu sagen. Ich sehe oft um Mitternacht, wenn ich mein Werk getan und niemand mehr im Hause wacht, die Stern am Himmel an. Sie gehen da hin und her zerstreut als Lämmer auf der Flur, in Rudeln auch und aufgereiht wie Perlen an der Schnur. Und funkeln alle weit und breit und funkeln rein und schön. Ich sehe die große Herrlichkeit und kann mich satt nicht sehen. Dann saget unterm Himmelszelt mein Herz mir in der Brust. Es gibt was Besseres in der Welt als all ihr Schmerz und Lust. Ich werf mich auf mein Lager hin und liege lange wach und suche es in meinem Sinn und sehne mich danach. Ich hatte atemlos gelauscht und mich dabei eng an Mutter gedrückt. Ich fror nicht. Es war eine warme Sommernacht. Nun aber schnell wieder ins Bett, mahnte dann Mutter. Was du mir noch sagen wolltest, darfst du mir morgen erzählen, wenn wir im Garten arbeiten. Vergiss diese Sternennacht nicht, Annchen. Und wenn du später einmal die Kirmespracht der Welt erleben solltest, so denke daran. Es gibt was Besseres in der Welt.

Es ist mir heute fast, als hätte Mutter vorausgesehen, wie sich mein Leben gestalten würde. Ich habe später viel Kirmestrubel und Flitterpracht dieser Welt gesehen. Ich bin sogar mitten darin gewesen. Aber immer wieder, wenn ich in Gefahr war, mich darin zu verlieren, hörte ich Mutters Stimme. Es gibt was Besseres in der Welt. Und dann sehnte ich mich und strebte nach diesem Besseren. Oh, ich erinnere mich noch, wie ich als junges Ding einmal zu einem Kostümfest der Düsseldorfer Künstlervereinigung Malkasten mitgenommen wurde. Was war da eine Farbenpracht? Was jubelten da die Geigen? Was jubelten die Menschen? Und ich war mitten unter ihnen. Ich jubelte mit, bis ich wieder, ganz plötzlich in all dem Trubel, Mutters helle Stimme hörte: Es gibt was Besseres in der Welt. Da bin ich hinausgelaufen aus dem strahlend erleuchteten Saal, habe meinen Mantel in der Garderobe geholt und bin allein durch die Nacht nach Hause gegangen. Und über mir war der Sternenhimmel, unter dem ich bittere Tränen vergoß, weil ich beinahe dies Bessere, was mich meine Mutter gelehrt hatte, vergessen hätte. Onkel Daniel aber hat auch wohl etwas vorausgeahnt. Ich bin wirklich noch einmal vom Karussell gefallen, und dieser Fall hat schwerwiegende Folgen für mich gehabt. Ein einziges Mal bin ich noch auf einem Karussell gewesen. Ich war damals ein junges Mädchen, und es war nicht in meiner Heimat, sondern in einem westfälischen Dorf, in dessen Nähe Gustesmann ein Gut gepachtet hatte. Als ich an jenem Julimorgen aus der Kirche kam, sollte gerade das Karussell seine erste Fahrt zur Eröffnung der Kirmes machen. Die Ehrengäste, Bürgermeister, Lehrer, Apotheker und andere gewichtige Leute sollten die erste Runde nach altem Brauch machen. Mich zog unser guter Sanitätsrat mit hinauf, um mir eine besondere Ehre zu erweisen. So ungern bin ich ihm gerade nicht gefolgt. Aber wie ich da oben in einer der Samtkutschen saß, da fiel mir auf einmal mein Kindheitserlebnis ein. Ja, es war mir sogar, als stünde in der Ferne die hohe, dunkle Gestalt Onkel Daniels und sehe mir missbilligend zu. Ich beeilte mich dann sehr, vom Karussell herunterzukommen. Ja, und da geschah es. Ich trat in mein Kleid, damals waren unsere Röcke ja noch nicht fußfrei oder sogar kniefrei, und da lag ich in all meiner sonntäglichen Pracht in der Pfütze, die sich nach dem letzten Gewitter auf dem Kirchplatz gebildet hatte. Es wurde mir von hilfreicher Hand zwar rasch in die Höhe geholfen, aber wie sah ich aus? Das wunderschöne grüne Kleid mit den gelben Spitzen war von oben bis unten voll Schmutz. Ich hätte laut weinen mögen, und das Mitleid der Umstehenden, worin sich vielleicht auch noch etwas Schadenfreude mischte, war ich doch so städtisch elegant, das regte mich erst recht auf. Ich rannte in das nächste Haus, das breit und behäbig der Kirche gegenüberstand. Von der ebenso breiten und behäbigen Hausfrau erbat ich mir irgendetwas, um mich zu säubern. So konnte ich ja unmöglich mit meinem Schwager durch das sonntäglich und kirmesmäßig geputzte Dorf nach Hause fahren. Die gute Frau holte mir hilfsbereit eine große Schüssel voll Wasser. Ein junges Mädchen brachte einen riesigen Fensterschwamm, der wohl vor der Kirmes zum Hausputz benutzt worden war. Ich wusste nicht so recht, wie ich mich mit dem Ungetüm säubern sollte. Ich schaute an mir herunter, wieder herauf, und da bemerkte ich in der geöffneten Tür wieder die schlanke, dunkle Gestalt, die ich beinahe für Onkel Daniel gehalten hätte. Der Onkel war es natürlich nicht, sondern ein junger Mann in Soldatenuniform, ein Urlauber also, der wohl der Sohn des Hauses war. Und er schaute nicht strafend und düster, sondern er lachte harmlos, wenn auch in diesem Lachen ein wenig Mitleid oder Schadenfreude oder gar der Vorwurf verborgen war: »Warum bist du auch aufs Karussell gestiegen? Gehörtest du dahin?« Oh, und da kam es über mich. Mein Ärger, meine Scham, ach, ich weiß nicht, was da alles in mich gefahren war. Ich bückte mich, hob den dicken, nassen Schwamm aus der Schüssel und: »Was haben Sie da zu stehen und mich auszulachen?« rief ich, und patsch, warf ich dem jungen Soldaten dem Schwamm ins Gesicht. Und dann erging es mir,
wie meiner Mutter, als sie einmal auf den Tisch klopfen wollte, um uns Kinder zur Ruhe zu mahnen, und dabei die Lampe zerschlug. Die arme Mutter, die nach einem anstrengenden Waschtag nur den Frieden unter ihrer lärmenden, zankenden Kinderschar herstellen wollte, hatte nur aus Versehen die Lampe getroffen und war doch weinend zusammengebrochen und hatte geklagt, wie konnte ich so versagen? Meine Schuld war größer, unmessbar größer. Es war gar nicht zu entschuldigen, wie ich mich da benommen, wie der Zornteufel in mir Überhand genommen hatte. Und nun weinte ich auch, schluchzte herzzerbrechend. Daraus ist dann noch eine lange Geschichte geworden, und die Folge dieses Sturzes vom Karussell war wirklich schwerwiegend. Diese Geschichte hat fast ein halbes Jahrhundert gedauert. Ein Jahr darauf habe ich mich mit diesem jungen Westfalen verlobt. Und 2 Jahre später feierten wir Hochzeit. Anchen Wächter und Wilhelm Wienbruch.

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0: Es ist 9 Uhr.
1: Guten Morgen, liebe Hörer von Radio Friesland. Ich begrüße Sie heute ganz herzlich zu den Kurznachrichten. Heute ist Dienstag, der 30. Juni 2026. Am Mikrofon Maria Siemens. Der Tagesvers. Kehrt um, ihr abtrünnigen Kinder, spricht der Herr, denn ich bin euer Herr, und ich will euch holen und will euch bringen nach Zion. Jeremia 3, Vers 14.
2: Das Wetter.
1: Heute sind bei wechselnder Bewölkung auch Regenschauer möglich. Aktuell beträgt die Temperatur 14 Grad. Im Laufe des Tages steigt sie auf etwa 19 Grad an.
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1: Uns liegen für heute keine neuen lokalen Nachrichten vor. Hiermit verabschiede ich mich bei allen und wünsche weiter einen angenehmen Vormittag. Auf Wiederhören!

0: Es ist 10 Uhr und 30.
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2: Ganz herzlich willkommen an Ihrem Empfänger, sagt Ihnen Käthe Wiens. Ich freue mich immer wieder, wenn wir in dieser Sendung persönliche Zeugnisse bringen dürfen. Auch über besondere Herausforderungen und Schwierigkeiten und wie Gott in all dem Erleben führt und so das Vertrauen und der Glaube gestärkt werden. Frau Nancy Hiebert von Lolita hat uns ein Zeugnis über ihr Leben mit ihrer autistischen Tochter Natalia zugeschickt, das ich nach dem ersten Lied lesen werde. Das Lied heißt »Tag für Tag«. Damit steigen wir nun ein.

Ich lese nun das Zeugnis von Frau Nancy Hiebert aus Lolita. Autismus. Wenn man denkt, alles ist normal, kommt es oft anders, als man denkt. Genauso ist es mir und meiner Familie ergangen. Als unser Sohn in die Schule kam, wurde er mit ADHS diagnostiziert. Und viele wissen, dass das eine schwere Diagnose für das Schulleben zwischen Lehrern, Kind und Eltern ist. Ich dachte damals, bei unserer Tochter würde das anders sein. Diese Aufgabe würde sich nicht wiederholen. Sie hat sich auch nicht wiederholt, sondern es wurde noch schwerer. Wir hatten uns schon immer noch ein Kind gewünscht. Als ich wieder schwanger wurde, war die Freude groß. Ich hatte gehofft, dass diese Schwangerschaft leichter sein würde, aber sie war es nicht, sondern schwerer. Ich hatte große Probleme mit Bluthochdruck und musste meine Arbeit bei der Kooperative 2 Monate eher als geplant aufgeben. Hinzu kam, dass ich Tabletten für die Nerven und gegen Übelkeit nehmen musste. Ich habe mit kaum jemandem darüber gesprochen, wie es mir ging. Es war zu schwer, etwas zu sagen. Der Arzt hat mir damals versichert, dass die Medikamente sich nicht auf die Entwicklung des Kindes auswirken würden. In der Zeit, als ihr Gehirn sich bildete, hatte ich auch eine starke Grippe und Ohrenschmerzen. Das Wachstum unserer Tochter während der Schwangerschaft war einige Zeit nicht normal. In dieser Zeit mussten wir viele Arztkontrollen durchführen. Am 30. Januar 2017 kam Natalia Isabel als gesundes Kind zur Welt. Gott die Ehre dafür. Als ich sie in den Armen hielt, hatte ich ein komisches Gefühl, dass irgendetwas nicht stimmte. Im Hospital wurde mir immer wieder versichert, dass alles normal wäre. Wir waren davon überzeugt, dass jetzt endlich alles seinen normalen Weg gehen würde. Am Anfang traf es auch zu. Nach der Zeit im Mutterschutz stellte sich wieder Normalität ein und ich konnte wieder meine Arbeit aufnehmen, die mir viel Freude machte. Jedoch unsere Tochter wurde immer unruhiger und die Entwicklung war so langsam, viel zu langsam. Zum Beispiel, bis sie alleine sitzen oder das Fläschchen alleine halten konnte und viele Sachen mehr. Oft hielt sie sich die Ohren zu. Es wurde immer schwerer mit ihr und mir wurde bewusst, dass ich zu Hause bleiben musste. So beendete ich im November 2018 die Arbeit. Trotzdem wurde es nicht leichter, aber jetzt konnte ich mich rund um die Uhr um sie kümmern. Mit 2 Jahren lernte Natalia dann endlich gehen. Sie wollte aber nichts essen und nichts anderes als Milch trinken. Wir versuchten, ihr Vitamine zu geben, aber das scheiterte. Wir konnten mit ihr nicht zur Kirche oder zu sonstigen Veranstaltungen fahren, wo Menschen sich versammeln. Sie hörte nicht auf zu schreien, bis sie fühlte, dass sie wieder in Sicherheit war. Ungefähr 2 Monate, nachdem sie gehen konnte, fiel sie in der Küche hin. Daraufhin machte sie keinen Schritt mehr. Auch das Windelnwechseln war für sie eine Qual, als ob sie Schmerzen am Körper hatte. Wir haben sie mehrmals untersuchen lassen. Körperlich war alles normal. Da es mit ihr immer weiter bergab ging, fuhren wir zur Kinderärztin. Sie führte einen Bluttest durch, der erwies, dass sie zu wenig Blut hatte. Medizin half ihr nicht. Eines Abends machte unsere Tochter immer weniger von sich und so wurde sie im Hospital interniert, wo man eine Blutfusion durchführte. So erholte sie sich schnell. Viele Untersuchungen wurden durchgeführt, doch es wurde nichts gefunden, ob sie irgendwo Blut verlor. Um eine Gehirnblutung auszuschließen, fuhren wir nach Asunción. Dort wurde ein Gehirntest durchgeführt. Die Funktionen im Gehirn waren alle normal, doch der Entwicklungsbereich war stehen geblieben. Ihre Entwicklung war viel zu langsam. Nach einer 3 Monate langen Physiotherapie erholte sich unsere Tochter körperlich sehr schnell. Natalia lernte wieder gehen und wir dachten, alles würde sich jetzt zur Normalität wenden. Aber das Sprechen blieb weiter aus. Da ich immer wieder das Gefühl hatte, dass etwas anders ist, sprach ich bei der letzten Kontrolle mit ihrer Ärztin darüber. Sie versicherte mir, dass es noch zu früh sei, um mehr Untersuchungen zu machen, da Kinder sich unterschiedlich entwickeln. In dieser Zeit konnte ich mit ihr mehr in der Öffentlichkeit sein und sie blieb schon mal in der Kinderkrippe bei der Kirche. Im Dezember 2019 zogen wir auf eine Wirtschaft und 2020 kam die Pandemie. Für mich war das schön, da ich selber nicht so gerne in Gesellschaft und eher zurückhaltend bin. Doch für Natalia war das gar nicht gut.
In dem Jahr machten wir erneut einen Test, ob sie irgendein körperliches Problem hatte, da sie nicht sprechen konnte. Es sei alles in Ordnung, wurde uns versichert. Das brachte mich oft in Verzweiflung. Immer wieder kam bei mir dieses Gefühl auf, dass etwas nicht stimmte. Im Dezember 2020 haben wir dann nochmal einige Tests durchgeführt. Man versicherte mir immer wieder, sie ist nur langsamer. Im Januar 2021 spürte ich es so deutlich, dass irgendetwas nicht stimmte, denn Natalia lebte an uns vorbei. Sie bekam nichts mit, was um sie herum passierte. Das machte mir große Angst. Ich hatte in diesen Jahren immer wieder zu Gott gebetet, zeige mir, was anders ist. In dem Januar, als sie 4 Jahre alt wurde, war mir klar, dass Natalia so nicht zur Vorschule konnte. Obwohl es bis dahin noch dauerte, müsste sie schon weiterentwickelt sein. Eines Tages saß ich auf dem Sofa und Natalia lag auf einer Matratze. Ich weiß noch, wie ich laut zu Gott sagte, zeige mir bitte, was ist anders? Und dann kam mir der Gedanke, im Google das Wort Entwicklungsverzögerung reinzuschreiben. Ich stieß sofort auf das Wort Autismus. Ich schaute viele Videos an und viele Symptome trafen genau darauf, wie unsere Tochter sich verhielt. Immer mehr schaute ich darauf, vielleicht doch noch etwas zu finden, das nicht auf sie zutraf. Je mehr ich überlegte, wurde mir bewusst, dass sie Hilfe brauchte und viel Therapie und Förderung. Aber um wirklich Gewissheit zu haben, machten wir einen Termin bei einer Ergotherapeutin. Als erstes habe ich Natalia beschrieben. Die Therapeutin hatte schon gleich Gedanken, was es sein konnte, wollte aber noch nichts sagen. Ich wollte schon sagen, ich weiß, sie ist autistisch, aber ich wollte sie nicht noch darauf hinweisen. Es könnte ja sein, dass es was anderes war. Als wir zum nächsten Test fuhren, den die Therapeutin bei Natalia machen wollte, kam mir der Gedanke, wenn wir doch nie ankommen würden, denn ich spürte ganz deutlich, dass sie autistisch war. Ich war bei diesem Test dabei und konnte schon sehen, dass ich recht hatte. Zum Schluss sagte die Therapeutin nach ihrem Test und nach meiner Aussage vom ersten Test, Natalia ist autistisch. Aber um eine feste Diagnose zu bekommen, mussten wir zusätzlich zu einer Spezialistin, die auf Kindergehirn spezialisiert ist. Mein erster Gedanke war, wie soll das in unserer Umgebung funktionieren? Ich glaube, dass sie es mir ansah, wie schwer es war, diese Diagnose zu hören. Die Spezialistin hat dann die Diagnose bestätigt. Die Ergotherapeutin hat uns dann einige Zeit begleitet, bis wir eine Lösung hatten, denn unsere Tochter brauchte viel Therapie. Die Förderlehrerin in Lolita hat uns damit geholfen. Und so kam es, dass wir einmal in der Woche zur Sonderschule nach Loma Plata fuhren. Sonderschule bedeutet in diesem Fall Früherziehung. Ich war damit so überfordert und die Sonderschule hat darin sehr geholfen. Im Jahr 2022 sind wir zweimal in der Woche für einige Stunden zur Sonderschule gefahren, wo Natalia gefördert wurde. Sie brauchte mehr, deshalb entschlossen wir uns dazu. Ich wurde anders auch nicht ruhig. Wir haben mit wenigen Leuten darüber gesprochen, dass Natalia autistisch war. Wir wussten gar nicht, wie wir es erklären sollten. Da die Trockenheit auf der Wirtschaft uns zusätzlich Probleme machte, machten wir alles selber. Mein Mann ging außerdem noch zur Arbeit beim Ordnungsamt. Es war sehr viel Arbeit mit Schule, Trockenheit und Arbeitsstelle. Wir haben uns in der Zeit sehr zurückgezogen. Die Fahrten, die wir machten, kosteten noch zusätzlich und die Wirtschaft musste am Laufen gehalten werden. In dieser Zeit haben mich einige Verse begleitet. Sprüche 1,5, wo es heißt, wer weise ist, der höre zu und wachse an Weisheit und wer verständig ist, der lasse sich raten. Und 1. Könige Kapitel 3, wo Salomo Gott um Weisheit bittet. Ich habe so oft um Weisheit gebetet in dieser schweren Zeit, weil nur die Weisheit mir half, das alles zu meistern. Ich habe mich manchmal gefragt, warum ich nicht eher drauf gekommen bin. Aber alles zu seiner Zeit. Ich wusste ja, dass etwas nicht stimmte. Dadurch, dass wir niemals aufgegeben haben, danach zu suchen und Gott um eine Antwort gebeten haben, hat er auch geantwortet, aber alles zu seiner Zeit. Natalia sollte im Jahre 2023 eigentlich in die Vorschule eingeschult werden. Es war uns aber bewusst, dass sie nicht bereit dafür war,
da sie sehr ängstlich war. Wir hatten dann mit dem Schulamt ein Gespräch. Unsere Tochter sollte vorerst noch zur Sonderschule gehen, also im Jahr 2023. Außerdem wurde uns klar gemacht, dass Natalia niemals in einer normalen Schulklasse würde sein können und sie so bald wie möglich in ein Heim kommen sollte. Das war für mich wie ein Stich mit dem Messer ins Herz und machte mir große Angst. Was würde bloß mit ihr werden, machte ich mir Sorgen. Ich fühlte, als hätten wir als Eltern ganz versagt. In den Sommerferien gab es dann eine Wendung im Leben von Natalia. Sie wollte unbedingt das Tischgebet sprechen. In ein paar Tagen gelang es ihr und dann auch das Abendgebet. Ich war so voller Freude, dass ich gleich auch anderes mit ihr übte, wie die Zahlen von 1 bis 10. Als es dann wieder losging zur Sonderschule, zeigte sie erstmal gar nicht, was sie schon konnte. Ich hatte das Gefühl, dass sie sich nicht sicher fühlte. Erst als ich es mit ihr zusammen machte, war es kein Problem mehr. Schon in den ersten Monaten machte unsere Tochter große Fortschritte. Plötzlich gab es eine 80-prozentige Wendung in ihrem Leben. Sie wollte mehr. Sie liebte es so, mit Kindern zusammen zu sein und wurde immer freier und lernte schnell. Also für sie war diese Veränderung sehr schnell. Das gab mir große Freude und meine Gebete wurden ganz unerwartet erhört. Dieses Verlangen nach Kindern und Schulleben wurde für unsere Tochter immer größer. Daraufhin versuchten wir, ob sie eine Stunde pro Woche in der Primaria Lolita sein durfte, um einmal zu erleben, was eine Schule ist. Bis dahin wurde sie in der Sonderschule alleine unterrichtet. Die Aussagen über Natalia von der Sonderschule und meine Beschreibung ihres Verhaltens unterschieden sich gewaltig, deshalb durfte sie nicht für eine Stunde zur Schule. Ich habe die vielen Missverständnisse, die es gab, damals nicht verstanden. Es brachte mich in große Verzweiflung. Wie sollte es bloß weitergehen? Wie viele Jahre würden wir noch zur Sonderschule fahren müssen? Mein Mann hat mir dann gesagt, vielleicht ist das noch nicht dran. Wir sollten abwarten und überlegen, was wohl das Richtige sein könnte. Im zweiten Halbjahr habe ich versucht, ob sie zur Pioneros-Schule kommen konnte, aber das durfte sie nicht. Natalia hatte ein großes Verlangen nach mehr Förderung und nach dem Zusammensein mit anderen Kindern. Immer wieder hörte ich eine Stimme sagen, da ist noch mehr für Natalia. Da ist etwas für sie bereit, denn sie kann mehr. Aber was sollte das sein? Da ich dieses immer wieder in mir hörte, hatte ich Angst, wir würden nicht rechtzeitig wissen, was damit gemeint war. Als die Sommerferien dann zu Ende waren, entschlossen wir uns, dass Natalia dreimal pro Woche zur Sonderschule gehen sollte. Es war uns ganz bewusst, dass dieses so nicht weitergehen könnte, da ich eine große Müdigkeit spürte. Und wieder haben wir nach Lösungen gesucht, die alles etwas leichter machen sollten. Beim Sozialamt und bei anderen Stellen bekamen wir nicht die Hilfe, die wir brauchten. Immer wieder kam diese Stimme, da ist mehr für Natalia, da ist etwas für sie bereit. Und ich habe Gott gefragt, was ist das? Wir haben doch schon alles versucht. Doch alles blieb still. Eines Tages hat eine Person zu meinem Mann gesagt, gebt nicht auf. Gott gibt Aufgaben nicht ohne eine Lösung auf. Jede Aufgabe hat eine Lösung. Er hat diese Aufgabe gegeben und hat auch die Lösung bereit. Wir haben nur noch nicht an der richtigen Tür angeklopft. Das hat uns so viel Mut und Kraft gegeben, niemals aufzuhören zu suchen. Etwas später kam die Idee, mit der Zivilabteilung zu sprechen. Da endlich öffnete sich eine Tür. Nach diesem Gespräch konnte unsere Tochter einige Stunden pro Woche zum Förderunterricht in Lolita. Natalia konnte viel mehr, doch sie zeigte es in der Sonderschule nicht. Das machte alles so schwer. Wir sind trotzdem noch dreimal pro Woche zur Sonderschule gefahren. Sie wurde noch einmal von der Spezialistin für Kindergehirn getestet und es erwies sich, dass unsere Tochter das niedrigste Level des Autismus hat. Das bedeutet, dass sie einige Symptome des Autismus hat, aber keine Spektrumstörung, wo man sie einordnen kann. Es gibt einige verschiedene Bereiche des Autismus. Das macht erstmals vieles leichter in der Gesellschaft, fordert allerdings viel Übung. Als unsere Tochter dann zum ersten Mal zur Förderklasse kam, war ich dabei. Und ich sah, wie bei Natalia die Sonne aufging.
Damit hatte ich nicht gerechnet. Ich stellte mir das so vor, dass im Gehirn von Natalia alles dunkel ist, sie in einer Höhle sitzt und oben ein Licht hereinscheint und wie sie mit unserer Hilfe immer eine Stufe höher ans Licht in unsere Welt hineingeht. Das ist unsere Aufgabe. Es wurde schnell klar, dass Natalia den Schulhof und das Schulleben der Primaria Lolita sehr positiv meisterte. Sogar das Busfahren macht ihr große Freude. Im zweiten Halbjahr kam dann noch einmal ein großer Kampf. Wir und die Schule Lolita waren überzeugt, dass sie im Jahr 2025 vollzeitig zur Schule gehen könnte und haben dieses Ziel dann auch erreicht. Natalia liebte die Schule so sehr, dass sie sich dort sehr wohl fühlte. Unser Sohn hatte es im Noveno nicht leicht, er war mit ADHS diagnostiziert und ich wusste nicht, wie das Schuljahr enden würde. Ich habe immer wieder gebetet, Gott, dein Wille geschehe, nicht meiner, sondern deiner. Doch das hat mir Angst gemacht. Was, wenn er es nicht schafft und Natalia nicht die Gelegenheit haben würde, voll an der Primaria teilzunehmen? Ich wusste das Ergebnis nicht und konnte nicht loslassen, aber ich wusste, dass ich das muss. Im zweiten Halbjahr des Jahres 2024 habe ich Gott versprochen, im Jahr 2026 ein Zeugnis zu geben. Ich suchte etwas, das mir schwer sein würde, denn wenn nicht alles zutreffen würde, bräuchte ich dieses Zeugnis nicht machen. Endlich konnte ich mal loslassen und ruhig sein. Weil es mir immer wieder schwer fiel, perfekte Familien in der Kirche und perfekte Schüler zu sehen, wenn es überall nach dem Ansehen der Person ging und Ungerechtigkeit gibt, gab mir meine Mutter auf, die Seligpreisungen nach Matthäus 5, 3 bis 12 zu lesen. Das hat mir sehr geholfen. Da Natalia 2025 ganz zur Schule in Lolita gehen durfte und unser Sohn auch das Jahr gut abgeschlossen hat, obwohl es bis zuletzt spannend blieb, fiel mir wieder das versprochene Zeugnis ein. Und da Gott immer so schön alles lenkt, hat die Vertreterin von Winke für Frauen mich überraschend gefragt, ein Zeugnis von Natalia zu geben. Mir wurde gleich klar, dies ist das Versprechen, das ich im Jahr 2024 gab, das soll ich jetzt erfüllen. Natalia ist jetzt im Förderunterricht und macht die erste Klasse teilweise mit und teilweise schon ohne Begleitung. Da können wir sehen, dass Gott das Unmögliche möglich machen kann. Deshalb geht mein herzlicher Dank an alle, die sich besonders für Natalia eingesetzt haben. Aber ganz besonders gilt dieser Dank der Primaria Lolita und dem Förderunterricht mit Begleitung. Sie bemühen sich jeden Tag, Natalia zu fördern. Gott wird euch reichlich dafür segnen. Allen Eltern möchte ich Mut machen, interessiert euch für eure Kinder. Besonders in der Schulzeit brauchen sie das. Einige mutmachende Punkte, die ich noch zum Schluss erwähnen möchte, sind: Kein Arzt kann nach der Geburt eines Kindes sagen, dass es autistisch ist, da es nur die Entwicklung betrifft. Kann sein, dass es vererblich ist, kann aber auch sein, dass es eine Impfung nicht vertragen hat. Das ist aber medizinisch nicht bewiesen. Jedes Kind entwickelt sich anders, manche schnell, andere wieder langsamer. Das ist alles normal. Da die Entwicklung verschieden ist, gibt es jedoch Grenzen. Das heißt, bis zu einem gewissen Alter sollte das Kind schon einiges erreicht haben. Ist das nicht der Fall, sollten Untersuchungen gemacht werden. Sei nicht zu stolz, wenn dein Kind Hilfe braucht. Denke dabei nur an dein Kind und an die Zukunft des Kindes. Dein Kind wird dir dafür dankbar sein. Und du kannst ruhig sein, Gott zu 100% gehorsam gewesen zu sein. Denn er vertraut uns die Kinder an, dass wir das Beste draus machen. Sie sind nicht unser Eigentum, sondern es ist unsere Aufgabe, ihnen zu zeigen, wie sie sich im Leben zurechtfinden können und den Weg, den Gott für sie vorbereitet hat, finden können. Gott gibt nur so viel auf, wie wir tragen können. Auch wenn wir nicht alles verstehen, hat doch alles einen Sinn. Ich möchte mich mit einem Gedicht verabschieden, das ich in meiner Jugendzeit geschrieben habe. Als ich dieses Zeugnis schrieb, erinnerte ich mich daran und glaube, dass es sehr passend ist. Deine Lebensfreude. Deine Lebensfreude heißt, das Leben genießen in Christus. Deine Lebensfreude heißt, beginne den Tag mit einem Lächeln, dann vergehen die schweren Stunden schneller. Deine Lebensfreude heißt,
Freue dich an jeder Kleinigkeit, die Gott dir zeigt, und du wirst glücklich sein. Deine Lebensfreude heißt, ein Leben in Christus macht das Herz frei und rein. Deine Lebensfreude ist nicht abhängig von der Welt, sondern von Gott allein. Deine Lebensfreude ist das Atmen deiner Seele. Deine Lebensfreude ist eine Hoffnung zu glauben an Gottes Verheißung. Deine Lebensfreude ist eine Herausforderung in deinem Leben. So lass deine Freude strahlen in deinem Herzen und bringe sie zum Ausdruck.

Damit geht unsere Sendung heute zu Ende. Frau Nancy Hiebert sage ich ein herzliches Dankeschön, dass sie so offen und ehrlich von ihrem Ergehen mit Natalia erzählt hat. Möge Gott euch als Familie immer wieder Kraft, Mut und Freude für diese besondere Aufgabe schenken. Mein Wunsch und Gebet ist, dass auch andere Familien mit einem autistischen Kind durch das Zeugnis ermutigt und gesegnet worden sind. Ich verabschiede mich bis zum Wiederhören in einer Woche.

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2: Kommunikation mit erkrankten Personen besser gestaltet werden kann. Außerdem werde ich noch auf die veränderte Nahrungsaufnahme und die Schwierigkeiten beim Schlucken eingehen. Erstens, was ist eine Demenz? Die deutsche Leitlinie für Demenz definiert die Erkrankung folgendermaßen. Demenz ist ein Syndrom als Folge einer meist chronischen oder fortschreitenden Krankheit des Gehirns mit Störung vieler höherer kortikaler Funktionen, einschließlich Gedächtnis, Denken, Orientierung, Auffassung, Rechnen, Lernfähigkeit, Sprache, Sprechen und Urteilsvermögen im Sinne der Fähigkeit zur Entscheidung. Demenz ist ein Sammelbegriff für eine Erkrankung, die sich unterschiedlich darstellen kann. Meist beginnt eine demenzielle Erkrankung langsam und schleichend und fällt unter Umständen lange Zeit nicht auf. Mit dem Fortschreiten der Erkrankung kommt es zu einem zunehmenden Abbau der geistigen Leistungsfähigkeit in verschiedenen Bereichen. Man unterscheidet mehrere Demenzformen, welche verschiedene Störungen mit unterschiedlichen Ausprägungen aufweisen. Die häufigste und bekannteste Form ist die Alzheimer-Demenz. Zusammen mit der zweithäufigsten Form, der vaskulären Demenz, stellen diese beiden Formen ca. 90% aller Demenzen dar. Zweitens, Symptome. Im Folgenden zähle ich eine Liste von möglichen Veränderungen bei Demenz auf. Die Symptome können Anzeichen einer Demenz sein, aber jeder Punkt für sich kann auch eine normale Begleiterscheinung des Alterns oder einer anderen Erkrankung sein. Persönlichkeitsveränderungen, nicht angemessene Reaktionen, Rückzug aus dem Freundeskreis, aus Vereinen, räumliche und zeitliche Desorientierung, zum Beispiel werden Wege plötzlich nicht mehr gefunden, Termine nicht eingehalten, zunehmende Unflexibilität, Denkschwierigkeiten, Stimmungsschwankungen, Verlangsamung, fehlende Eigeninitiative in der Interaktion, Schluckstörungen. Drittens, Sprache und Kommunikation. Auch in den Bereichen Sprache und Kommunikation kommt es zu Veränderungen. Dabei können folgende Schwierigkeiten auftreten. Wortfindungsstörungen. Der Patient kommt mitten im Satz nicht weiter, weil ihm ein gesuchtes Wort nicht mehr einfällt. Das zeigt sich beispielsweise in der Abwandlung der eigentlichen Bedeutung von Wörtern. Zum Beispiel spricht er vom Eimer, meint aber die Schüssel. Oder er spricht von der Decke, meint aber den Teppich. Als Zuhörer ist man gezwungen, immer ein bisschen um die Ecke zu denken. Das richtige Wort zu finden fällt immer schwerer, so dass der Erkrankte auch stattdessen immer häufiger Umschreibungen wie »Dings da« verwendet. Sprachlicher Rückzug. Sehr oft merkt der Erkrankte, dass seine Reaktionen nicht angemessen sind, dass seine Antworten nicht zur Frage passen. Außerdem strengt das Reden zunehmend an, weil es ihm so schwer fällt, den passenden Ausdruck für einen Gedanken zu finden. So kommt es, dass sich der Patient immer mehr zurückzieht und dadurch in eine negative Spirale gerät. Je mehr er sich zurückzieht, desto weniger spricht er. Je weniger er spricht, desto schneller baut das Gehirn nicht genutzte Verbindungen ab. Je mehr er abgebaut wird, desto schwerer fällt die Kommunikation. Ein weiterer Punkt ist starker Rededrang mit gesteigertem Sprechtempo oder aber auch das Gegenteil, völliges Verstummen. Auch kommt es immer häufiger zu Missverständnissen. Das Kurzzeitgedächtnis spielt in der Kommunikation eine sehr wichtige Rolle, da erinnert werden muss, was der Gesprächspartner gerade erzählt hat. Bei einer Demenz ist jedoch das Kurzzeitgedächtnis schon recht früh betroffen und somit wird die Kommunikation für den Erkrankten immer schwieriger, da er oft nicht die gesamte Information in einem Gespräch verarbeiten kann. Somit ist seine Wahrnehmung lückenhaft und es kommt zu Missverständnissen. Er kann auch zu abrupten Themenwechseln kommen, weil der Erkrankte immer größere Mühe hat, den roten Faden in Gesprächen beizubehalten. Im Verlauf nehmen die Sprachverständnisprobleme zu. Der Patient hört ganz genau, was die andere Person sagt, versteht aber nicht, was sie meint. Diese Schwierigkeiten können sehr plötzlich auftreten und an einem Tag deutlicher sein als an anderen Tagen. Das führt dazu, dass das Umfeld des Erkrankten sich immer wieder neu auf eine veränderte Kommunikation einstellen muss. Einschränkungen zeigen sich zum Beispiel auch im Bereich der Sprachproduktion und des Sprachverständnisses, sodass Wünsche und Anliegen nur unklar

0: oder gar nicht übermittelt werden können und Gesprächsinhalte nur teilweise oder auch gar nicht verstanden werden. Ein zu viel an Information kann dabei schnell überfordern. Die Betroffenen verlassen sich zunehmend auf nichtsprachliche Botschaften wie Mimik und Gestik, sowie auch die Sprachmelodie. Sie achten auf die Gesprächsatmosphäre, die Körpersprache und Stimmgebung ihrer Gesprächspartner, um aus diesem Kontext Sinn zu erschließen. Umgekehrt können Körperausdruck, Stimme und Gestik der Betroffenen ebenso als Verständigung genutzt werden. Der Erkrankte zeigt eine zunehmende Unflexibilität in der Sprache, indem er bestimmte Wörter oder Redewendungen häufig nutzt. Da sowohl das Sprechen als auch das Verstehen immer mehr abnimmt, stehen dem Erkrankten immer weniger Wörter zur Verfügung. Es fällt ihm außerdem immer schwerer, sich von einem eben gesagten oder gehörten Wort zu lösen und andere Wörter zu verwenden. Dies kann auch dazu führen, dass Silben und Wörter zwanghaft wiederholt werden. Nachlassen von Lese- und Schreibaktivitäten. Wenn der Erkrankte früher gerne gelesen oder geschrieben hat, werden diese Fähigkeiten nach und nach immer mehr abnehmen. Auch hier liegt die Ursache in der immer schlechter werdenden Verarbeitung von Sprache. Es wird schlichtweg nicht mehr verstanden, was da geschrieben steht, und infolgedessen erlischt zunehmend das Interesse an diesen Aktivitäten. Fehlende Eigeninitiative, ein Gespräch zu beginnen. Ein Gespräch zu beginnen erfordert komplexe Denkprozesse wie das sich hineinversetzen in die andere Person oder das Anknüpfen an gemeinsame Erinnerungen. Diese Fähigkeiten gehen einem Erkrankten mit Demenz durch den Abbau von Gehirnstrukturen zunehmend verloren, so dass es ihm immer schwerer fällt, Gespräche zu führen. Viertens, logopädische Therapie von Sprach- und Kommunikationsstörungen bei Demenz. Oft herrscht gerade bei Demenzpatienten eine Ablehnung der Therapieangebote, weil sie davon ausgehen, dass der kognitive Abbau sowieso nicht aufzuhalten ist. Doch laut Sickert zeigen Studien, dass die Patienten durch eine logopädische Therapie wacher werden, weniger depressiv sind und weniger Medikamente brauchen. Und diese Effekte halten an. Während in frühen Phasen einer Demenzerkrankung ein Training und damit eine Verbesserung sprachlicher Leistungen noch möglich ist, geht es ab mittleren Phasen der Erkrankung um den Erhalt und die Stabilisierung aller noch vorhandenen sprachlichen und kommunikativen Ressourcen des Betroffenen, um die Kommunikation zu fördern und zu erhalten. In den Therapiestunden wird die Sprache zum Beispiel über die Sinne angeregt, übers Tasten, Sehen, Riechen, Hören und Schmecken, sodass Erinnerungen wachgerufen werden. Eine andere Methode bezieht die Schriftsprache mit ein. Die Erlebnisse, die in strukturiert geführten Gesprächen erinnert werden, schreibt die Therapeutin auf, je nach erhaltenen schriftlichen Fähigkeiten zusammen mit dem Patienten. Die Texte werden in einer Erinnerungsmappe gesammelt und können so als Gesprächsgrundlage zum Beispiel für die Familie dienen. Darüber ordnen sich die Gedanken und Erlebnisse. Diese Methode ist besonders hilfreich, um den Erkrankten möglichst lange ein Wissen über seine eigene Identität zu bewahren. In der logopädischen Therapie mit Patienten mit Demenz wird in verschiedenen Bereichen gearbeitet. Zum einen, wie bereits erwähnt, im Bereich der gesprochenen Sprache, des Weiteren an der Schriftsprache durch Lesen und Schreiben, wenn der Erkrankte es sich wünscht, außerdem an der Kommunikation, wobei auch die Angehörigen im Umgang und in der Kommunikation mit einem Patienten mit Demenz unterstützt werden können. Ein weiterer sehr wichtiger Therapiebereich ist die Nahrungsaufnahme. Demenzielle Patienten haben zeitweise einen hohen Bewegungsdrang und somit auch einen hohen Kalorienverbrauch. Allerdings fällt ihnen das Schlucken aufgrund der eingeschränkten Verarbeitung von Reizen im Gehirn immer schwerer. Gleichzeitig nimmt die Aufmerksamkeit für längere Mahlzeiten immer mehr ab. Daher ist es sehr wichtig, dass die Funktion des Schluckens so lange wie möglich gefördert und die Art der Nahrungsaufnahme angepasst und therapeutisch begleitet wird. Fünftens, Hilfen im Umgang mit Erkrankten. Nehmen Sie Blickkontakt auf. Um den Patienten mit Demenz zu helfen, seine Aufmerksamkeit zu bündeln, hilft es, auf seine Augenhöhe zu gehen und Blickkontakt aufzunehmen. Blickkontakt sagt, hier bin ich und ich spreche mit dir. Der Mensch mit Demenz weiß dann eher, dass er gemeint ist. Stellen Sie Hintergrundgeräusche ab. Bei einem Gespräch sollten alle Hintergrundgeräusche wie das Radio oder der Fernseher abgestellt werden, damit der Mensch mit Demenz sich voll und ganz auf das Gesprochene konzentrieren kann. Bilden Sie kurze Sätze. In einem Gespräch sollte jeder Satz nur eine Mitteilung enthalten. stellen Sie Fragen so, dass sie mit Ja oder Nein beantwortet werden können. Zum Beispiel die Frage, möchtest du tereré, ein Glas Wasser oder einen Kaffee, würde einen Menschen mit Demenz überfordern. Auf die Frage, möchtest du einen Kaffee trinken, kann er mit Ja oder Nein antworten. Verzichten Sie auf Warum-Fragen. Sie erfordern als Reaktion logisches Denken und Abstraktionsvermögen. Menschen mit Demenz können auf Warum-Fragen nicht angemessen reagieren.
1: Es ist 11 Uhr und 45 Minuten.
2: Guten Tag und herzlich willkommen zu den Mittagsnachrichten, heute am Dienstag, den 30. Juni 2026. Am Mikrofon Maria Siemens. Der Tagesvers. Kehrt um, ihr abtrünnigen Kinder, spricht der Herr, denn ich bin euer Herr. Und ich will euch holen und will euch bringen nach Zion. Jeremia 3, Vers 14.
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2: In den nächsten Tagen zeigt sich das Wetter sehr unbeständig. Während es heute und morgen noch teils bewölkt, teils freundlich ist, ziehen am Donnerstag wieder dichte Wolken auf. Auch morgen muss stellenweise mit einzelnen Regenschauern gerechnet werden. Die Höchsttemperaturen liegen bei etwa 30 Grad am Mittwoch und nur noch 14 Grad am Donnerstag.
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2: Der 30. Juni wird als nationaler Feiertag erklärt. Wie AVC Color berichtet, hat Staatspräsident Santiago Peña per Dekret Nummer 6216 den heutigen Dienstag zum nationalen Feiertag erklärt. Anlass ist der historische Erfolg der Albiroja gegen Deutschland. Die Mannschaft von Trainer Gustavo Alvaro setzt sich nach einem 1:1 nach Verlängerung im Elfmeterschießen mit 4:3 durch und erreichte damit erstmals seit 2010 wieder den Eintritt in das Achtelfinale. Grundlage für das Dekret ist das Gesetz Nummer 7544, das dem Präsidenten erlaubt, bis zu 3 zusätzliche Feiertage pro Kalenderjahr festzulegen. Die WM-Sensation: Paraguay wirft Deutschland aus dem Turnier und steht im Achtelfinale. Paraguay hat gestern Abend bei der Fußball-Weltmeisterschaft 2026 für eine der größten Überraschungen des Turniers gesorgt. So schreibt unter anderem AVC Color. Die Mannschaft von Trainer Gustavo Alvaro besiegte Deutschland in Boston nach einem 1:1 nach Verlängerung im Elfmeterschießen mit 4:3 und zog damit ins Achtelfinale ein. Die Albiroja setzte von Beginn an auf eine disziplinierte Defensive und überließ Deutschland weitgehend den Ballbesitz. Kurz vor der Halbzeit belohnte sich Paraguay für seinen kämpferischen Auftrag. Nach einem präzisen Angriff köpfte Julio Enciso zur 1:0-Führung ein. Deutschland glich unmittelbar nach der Pause durch Kai Havertz aus und erhöhte in der Folge den Druck. Paraguay verteidigte jedoch mit großer Leidenschaft und brachte das Unentschieden über die reguläre Spielzeit sowie die Verlängerung. Im Elfmeterschießen wurden Torhüter Orlando Gil zum Helden des Elfmeterschießens. Er stoppte die Strafstöße von Kai Havertz und Nick Woltemade und legte damit den Grundstein für den historischen Erfolg. Den entscheidenden Elfmeter verwandelte José Canale sicher zum 4:3 Endstand. Mit dem Sieg über einen der Turnierfavoriten schreibt Paraguay ein weiteres Kapitel seiner Fußballgeschichte und steht erstmals seit der Weltmeisterschaft 2010 wieder im Achtelfinale. Interessant ist, auch 2010 setzte sich Paraguay am 29. Juni im Elfmeterschießen durch. Damals besiegte die Albiroja Japan und zog erstmals in ein WM-Viertelfinale ein. Das nächste Spiel der Albiroja findet am kommenden Samstag in Philadelphia im US-Bundesstaat Pennsylvania statt. Der Gegner wird heute im Duell zwischen Frankreich und Schweden ermittelt. Senatur startet neuen Terrassenrundgang in Asunción. Das Nationale Tourismusamt Senatur und der Touring- und Automobilclub Paraguays haben den neuen Tourismusrundgang Terrassen von Asunción vorgestellt. Darüber berichtet die staatliche Nachrichtenagentur IP Paraguay. Das Angebot lädt dazu ein, die Hauptstadt bei einer abendlichen Bustour aus einer neuen Perspektive kennenzulernen. Die Teilnehmer besuchen drei ausgewählte Dachterrassen und erleben dabei das städtische Ambiente der Stadt, ihrer Gastronomie und Sonnenuntergänge über Asunción. Mit dem neuen Angebot für den 2. Juli will die Senatur die Hauptstadt als attraktives Reiseziel für einheimische und ausländische Besucher weiter stärken.
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2: Venezuela. Nach den verheerenden Erdbeben in Venezuela steigt die Zahl der Todesopfer weiter an. Nach offiziellen Angaben kamen inzwischen mehr als 1700 Menschen ums Leben. Über 5000 wurden verletzt. Rettungskräfte aus dem In- und Ausland suchen weiterhin nach Vermissten, während die Hoffnung, noch Überlebende zu finden, mit jedem Tag schwindet. Besonders schwer betroffen ist der Küstenstaat La Guaira, wo zahlreiche Gebäude eingestürzt sind, informiert Euronews. Im Ukraine-Krieg meldet die ukrainische Marine einen weiteren Erfolg im Schwarzen Meer. Nach Angaben aus Kiew wurde ein russisches Versorgungsschiff zerstört, das Truppen auf der von Russland kontrollierten Kinburg-Näherung versorgen sollte. Eine unabhängige Bestätigung der Angaben liegen bisher nicht vor. Der Vorfall zeigt jedoch, dass die Kämpfe im Schwarzen Meer und entlang der südlichen Front weiterhin mit großer Intensität andauern, so Focus Online. Soweit die Nachrichten für heute mittags. Allen Hörern weiter einen angenehmen Tag. Auf Wiederhören.

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1: 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Schön, dass du von dort dabei bist. Herzlich willkommen. 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

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Und vielleicht nicht allein. 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Ob weiter

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0: Mutter, warum heißt unser Haus das sonnige Haus? Fragte unser Jüngster, der fünfjährige Hermann, als wir in der Dämmerstunde um Mutter herumsaßen. Hermann, warum heißt unsere Familie die fröhliche Familie? Wandte sich Emma, unsere Älteste, an unseren Jüngsten. Weil wir immer so fröhlich sind, antwortete er lachend und kuschelte seinen blonden Lockenkopf an Mutters blaue Schürze. Nun, und warum nennen die Leute unser Haus das sonnige Haus? Fragte Emma weiter. Weil es so sonnig darin ist, erwiderte der Kleine, aber er krauste dabei nachdenklich die Stirn. Immer scheint aber die Sonne nicht hinein, meinte er dann. Aber die Sonne ist doch immer darin, erklärte Mutter. Das bist du, rief Hermann und umarmte Mutter stürmisch. Wir anderen stimmten ein. Ja, ja, ja. Aber Mutter wehrte ab. Kinder, Kinder, ihr alle müsst inwendig im Herzen Sonne haben.
1: Das haben wir aber nicht immer, murmelte Guste.
0: Wenn du wieder Krach mit Wilhelm hast, bestimmt nicht, sagte Minchen.
1: Oder du mal wieder die beleidigte Leberwurst spielst, gab Guste zurück, die übrigens täglich in Tante Ewertsbuschs großer Metzgerei half.
0: Oder ihr euch beide so wie jetzt benehmt, mahnte Emma. Ach, das sind nur kleine Schäfchenwölkchen, die bald zerstieben, tröstete Lenchen.
1: Das will ich hoffen, sagte Mutter. Und wenn einmal die dicken Wolken kommen, dann wissen wir, und das merkt euch für euer künftiges Leben, hinter den Wolken scheint immer noch die Sonne. Wisst ihr denn auch, wer unseres Hauses Sonne ist? Die Sonne, die nie untergeht?
0: Oh ja, wir Kinder wussten, welche Sonne Mutter meinte. Wie oft hatte sie uns gesagt und mit uns gesungen? Die Sonne, die mir lachet, ist mein Herr Jesus Christ. Das, was mich singen machet, ist, was im Himmel ist. Wie oft hatten wir abends mit ihr angestimmt, O selig Haus, wo man dich aufgenommen, du wahrer Seelenfreund, Herr Jesus Christ, wo unter allen Gästen, die da kommen, du der Gefeiertste und Liebste bist. Oh, wir hatten auch noch andere Gäste in unserem sonnigen Haus, die nicht mehr auf dieser Erde wandelten und doch halfen, dass unser Haus ein sonniges Haus war. Einer der besten Freunde unserer lieben Mutter war der gute alte Matthias Claudius. Seine Gedichte wurden bei uns gar gern gelernt und gesprochen, sein schönstes Lied fast jeden Abend gesungen.

Ich sehe uns noch vor dem Haus sitzen, die Großen neben der Mutter auf der Bank, die Jüngeren zu ihren Füßen, das Kleinste auf ihrem Schoß. Drunten im Tal blinkten die Lichter der Stadt aus den Nebelschleiern und über uns leuchteten die Sterne. Und dann erklang es: Der Mond ist aufgegangen, die goldenen Sternlein prangen am Himmel, hell und klar. Der Wald steht schwarz und schweiget, und aus den Wiesen steiget der weiße Nebel wunderbar. Und zuletzt halte es feierlich in den Abend hinein und lass uns ruhig schlafen und unseren kranken Nachbar auch.

Matthias Claudius half auch, dass kleine Schäfchenwölkchen, die uns die Sonne verdunkelten, rasch zerstreut wurden. Da war einmal in einem kleinen Nachbarort Kirmes. Guste musste aus Onkel Ewertswuschs Metzgerei am Samstagabend Fleisch hintragen und nahm Hermann, Karl, Alwine und auch mich mit. Unser Vetter Daniel, den wir unterwegs trafen, schloss sich uns auch noch an. Nun, es war dort auf dem Kirmesplatz keine große Herrlichkeit zu sehen. Heutzutage würden die meisten Kinder darüber die Nase rümpfen. Wir aber starrten bewundernd auf die Lebkuchenherzen mit ihren aufgeklebten bunten Bildern und Sprüchen, die an den Stangen der Zuckerbuden baumelten. Wir beobachteten ehrfürchtig aus der Ferne die Schützen vor den Schießbuden, und wir Mädchen hielten uns bei jedem Schuss die Ohren zu, während Karl ein trotzig tapferes Gesicht machte, aber bei jedem Knall meine Hand drückte, als wenn es ihm doch nicht ganz geheuer wäre. Und dann standen wir wie angewurzelt vor dem Karussell, auf dem sich stolze Rappen und wilde Schimmel aufbäumten. Diese Rosse waren natürlich aus Holz. Das lebendige Pferd, das dazugehörte, war ein altes, müdes Tier, das mit hängendem Kopf unablässig im Kreis herumtrottete und zu den Klängen einer keuchenden und quiekenden Drehorgel das Karussell im Gang hielt. Der armselige, magere Gaul, der da in dem dumpfen, halbdunklen Loch inmitten des Holzgestells immer rundherum ziehen musste und dann und wann mit einer Peitsche angefeuert wurde, tat mir so leid, dass mir die Tränen in die Augen traten. Aber Karl beruhigte mich. »Das ist er schon gewohnt«, meinte er. »Und wenn das Karussell im Schwung ist, dreht es sich fast von selber.« Da war ich etwas getröstet und starrte wie die anderen wie gebannt auf die stolzen Holzrosse, auf denen hier und da noch stolzere Reiter thronten und von oben herunter, im wahrsten Sinn des Wortes, auf uns da unten herabsahen. »Männer auch! Männer auch!« bettelte unser Hermann. Er war als Jüngster gewöhnt, dass ihm eher als uns anderen ein Wunsch erfüllt wurde. In unserer Guste derben Gesicht spiegelte sich ein Kampf ab. Sie zögerte noch, dann griff sie in ihre Schürzentasche und holte die Münzen hervor, die ihr die beiden Wirte, zu denen sie das Fleisch getragen hatte, geschenkt hatten. Sie zählte, zögerte wieder, überlegte, krauste die Stirn. Wir beobachteten sie gespannt. »Allein kann er nicht fahren«, murmelte sie. »Er könnte herunterfallen. Er bekommt auch Angst, und dann brüllt er.« Sie schaute prüfend über uns jüngere Geschwister. »Vielleicht mit Anchen?« sagte sie dann. Sie hatte mich als, zwar nicht jüngstes, aber kleinstes Mädchen immer etwas bemuttert. Vielleicht fühlte sie sich dazu auch aus einem leisen Schuldgefühl heraus verpflichtet, weil ich immer ihre abgetragenen Kleider auftragen musste. Naja, und was Guste absetzte, das war wirklich abgetragen. Mir hüpfte das Herz vor freudigem Schrecken. Schon fasste ich Hermanns Hand und stolperte auf die schmutzig-grauen Stufen des Karussells zu. »Halt!« rief da Guste hinter mir. Enttäuscht blieb ich stehen. »Du musst warten, bis es hält«, sagte Guste. »So kannst du nicht einsteigen. Und Geld musst du auch mitnehmen.« Ich zappelte vor Aufregung. Endlich schwang der Mann, die alte Glocke, das Karussell verlangsamte seinen Schwung. Und wieder strebte ich vorwärts. Und wieder rief Guste, »Halt!« Ich wandte mich entsetzt um. Durfte ich nun doch nicht fahren? Hatte Guste es sich anders überlegt? Ja, aber in einer noch großzügigeren

Kästchen auf der obersten Stufe auf. Er wollte lauthals losheulen, aber Guste drohte, »Wenn du bullst, fährst du nicht mit.« Da hielt er erschrocken ein, atmete tief auf und krabbelte auf Händen und Füßen zu dem ersehnten Schimmel. Guste hob ihn mit einem Schwung hinauf, sie selber setzte sich auf den Rappen daneben und hielt mit weit ausgestrecktem Arm den Kleinen fest. Ich zog mich an einem Fuchs in die Höhe. Karl half mir mit einem Stoß von hinten hinauf. Er selber erkletterte einen Apfelschimmel und hinter uns beiden thronten Alvine und Daniel, treu vereint und eng umschlungen in einer mit rotem Samt ausgeschlagenen Kutsche. Auf ein Pferd hätten sich die beiden wohl nicht getraut. Und dann, bimlebim, ging es los. Oh, was schrien, was jauchzten wir alle sechs vor lauter Vergnügen, als wir so dahinflogen. Unsere Haare flatterten im Wind, Karl hielt mit einer Hand seine Mütze fest, mit der anderen hatte er den Kopf seines Reitpferdes umklammert, immer rundherum. Immer schneller ging die Fahrt, die bunte Welt flog an uns vorbei. Bäume, Buden, blauer Himmel, die Gesichter der Zuschauer. Oh, wie stolz schauten wir jetzt auf sie hinunter. Und doch war ich inwendig auch wiederum bange. Und so merkwürdig wurde mir im Magen. Nun schwang die Runde aus. Bimlebim, langsam, noch ganz benommen, kletterten wir vom Karussell hinunter. Wir waren noch wie berauscht von der wirbligen Fahrt. Wenn einer einen Rausch hat, so ist es ihm meist auch recht schlecht. Und ich hätte auch am liebsten geklagt, mir ist so schlecht. Aber die anderen redeten so laut und begeistert durcheinander, als wären sie auch in einem Rausch, nur dass dabei weder ihr Magen noch ihre Stimme gelitten hatte. So laut waren sie, dass sie beinahe die kreischende Drehorgel übertönten und dass die Umstehenden, ja sogar die Fernstehenden, auf uns lautes Kribbelkrabbelvölkchen aufmerksam wurden. Wir waren immerhin sechs mit lauten Wächterstimmen begabte Angehörige der Familie Wächter, die da durcheinander redeten, lachten, riefen. »Gehen wir morgen Nachmittag wieder hierher, Guste? Dürfen wir morgen wieder Karussell fahren? Ja, Guste, trägst du heute noch mehr Fleisch aus? Bekommst du dann wieder Geld dafür? Gibst du das Geld fürs Karussellfahren aus? Ja, Guste?« So schwatzten wir aufgeregt durcheinander und keine bedachtsame Mutter oder große Schwester mahnte zur Ruhe und Mäßigung. Ja, meine Geschwister waren anscheinend noch stolz, wenn sie von recht vielen als vermögende Karussellfahrer beachtet wurden. »Vorwärts, runter, haltet den Betrieb nicht auf«, befahl der Karussellmann mit seiner rauen Stimme und ließ seine Glocke laut und gellend ertönen. Ich stolperte erschreckt die letzte Stufe hinab. Oder hatte mich Alvine, die noch ängstlicher war als ich, vor lauter Eile gestoßen? Ich weiß es nicht. Ich hatte auch keine Zeit, die Ursache zu ergründen. Ich hätte damit ja auch nichts verändert. Woran? Nun, ich fiel vom Karussell hinunter und lag, so lang oder kurz ich war, auf dem feuchten Boden. Guste packte mich so kräftig am Bein, als wenn sie in Tantes Metzgerei mit Kalbstaxen hantierte, und schleuderte mich mit einem Schwung von dem Karussell fort, das sich wieder in Bewegung gesetzt hatte und dicht über meinem Kopf dahinsauste. Dass ich aus Leibeskräften bei diesem Fall und der nachfolgenden unsanften Behandlung schrie, kann man mir wohl nicht verübeln. Ich schluchzte auch noch heftig, als wir uns dem Waldweg zuwandten, der von dem Platz aus talwärts und heimwärts führte. Aber dann verstummte ich jäh und alle Plappertaschen und Schreihälse der Familie Wächter mit mir. Vor uns war wie aus dem Boden gewachsen eine dunkle Gestalt aufgetaucht. Onkel Daniel war es, der Vater unseres Vetters Daniel, der sich jetzt erschreckt hinter Gustes breitem Rücken versteckte. Wir hätten uns ja fast denken können, dass wir hier Onkel Daniel begegneten. Aber wer denkt auch bei solch ausgelassenen Vergnügungen noch so weit? Und wer denkt da überhaupt noch? Onkel Daniel pflegte an schönen Samstagabenden geruhsam in diesem Wäldchen, das in der Nähe seiner Wohnung war, zu Lustwandeln. Eigentlich ist der Ausdruck Lustwandeln schlecht gewählt. Von irgendwelcher Lust wollte Onkel Daniel nie etwas wissen. Er war gewiss ein aufrichtiger Christ, aber er war einer von der Art, die unsere Erde nur als Jammertal betrachteten. Und er war kein

0: Männer von der Art, die nach dem Psalmwort durch das Jammertal gehen und da selbst Brunnen machen. Es hätten bei ihm schon Tränenbrünnlein sein müssen. Ich nahm gern Reißaus, wenn dieser düster blickende Mann bei uns auftauchte, um sich mit Vater und Onkel Ferdinand in Vaters Kämmerlein in die Heilige Schrift zu vertiefen, wobei er sich am liebsten mit den erschreckenden Prophezeiungen für die Endzeit beschäftigte und dabei zu beweisen trachtete, dass sie nahe vor der Tür stände. Diesmal aber konnte ich ihm nicht ausweichen, und mit verweinten und entsetzten Augen starrte ich zu ihm auf. »Annchen, Annchen«, sagte er mit ernster Stimme, »du bist nicht nur äußerlich durch diesen Fall beschmutzt, sondern auch inwendig. Hüte dich, dass in deinem späteren Leben ein Fall vom Karussell der Welt nicht noch schwerwiegendere Folgen für dich haben möge. Und nun voran mit euch zu euren Eltern, auf dass wir hier nicht noch mehr Aufsehen und Ärgernis erregen.« Darin hatte Onkel Daniel unbestritten recht. Es hatten sich schon einige Neugierige um unser verschüchtertes Häuflein geschart, vor dem der düstere, schwarz gekleidete Mann ragte. Kleinlaut und jetzt sehr still schlichen wir hinter ihm drein zu Tal. Wir ließen die Köpfe hängen wie verurteilte Schwerverbrecher. Nur unsere derbe Guste, die durch ihre Arbeit in dem Metzgereibetrieb noch derber geworden war, schaute mit starren Augen trotzig auf Onkel Daniels schwarzen Rücken vor ihr. Sie murmelte auch ziemlich deutlich einiges vor sich hin, aber vergnügt und unternehmungslustig war sie auch nicht mehr. Ob sie sich über Onkel Daniels Strafpredigt ärgerte? Ob sie das leichtsinnig ausgegebene Geld bedauerte? Oder ob sie das Strafgericht, das dieser Vergeudung folgen würde, bedachte? So tapfer wie sonst zeigte sie sich nicht, als wir zu Hause ankamen. Ehe Onkel Daniel in seiner würdevollen Art die Stufen zur Eingangstür hinaufgestiegen war, hatte sie schon durchs Küchenfenster hineingerufen, »Ich muss noch mal in die Stadt, muss noch zwei Körbe voll Fleisch austragen. Ich esse heute Abend bei Tante Eberts Busch.« Und klapp, klapp, sauste sie bergab, ehe Onkel Daniel Einspruch erheben konnte. Ehe sie selber aber Einspruch erheben konnte, sauste Alwine hinter ihr her mit einem lauten Abschiedsruf an uns Hinterbliebene. »Ich helfe Guste Fleisch austragen!« So niedergeschlagen, als wären wir wirklich leidtragende Hinterbliebene. An uns beiden bleibt es wieder hängen. Mir war es noch so flau, dass ich beim besten Willen nicht hätte hinter Guste dreinrennen können. Aber wir hatten Glück im Unglück. Vater war nicht zu Hause. Und Mutter war weder in der Küche noch in der Stube, sondern in ihrem geliebten Kräuterkämmerchen neben der Küche. In diesem kleinen Raum zu werken, das war ihr so eine rechte, geruhsame Samstagnachmittagsfreude. Da hing ein Leinenbeutel neben dem anderen. Auf jedem war mit rotem Stielstich gestickt, was er enthielt. Kamillen, Pfefferminze, Fliederblüten, Schafgarbe, Wermut und noch eine Anzahl andere. Und alle diese Kräutlein, die Mutters oft erprobte Hausapotheke bildeten, waren selbst gesucht, selbst getrocknet und wurden von Mutter ebenso sorgsam in diese Säcklein gefüllt und dann und wann überprüft. Bei dieser Arbeit ließ sich Mutter, wie sie einmal lachend sagte, noch nicht einmal vom Kaiser von China stören, also auch nicht an diesem Abend von Onkel Daniel. Er musste sich schon bequemen, zu ihr in das eigenartig duftende Kämmerlein zu treten. Und darin war es viel zu eng, dass wir drei Angeklagte, Karl, der kleine Daniel und ich, noch hätten folgen können. Nun, wir waren nicht traurig darum. Fortzulaufen, das trauten wir uns aber auch nicht. Wir drückten uns auf die Bank neben dem Küchenherd. In die Stube, die im sonntäglichen Putz glänzte, ließ uns Emma nicht. Und wir hatten auch kein Verlangen dorthin. Wir lauschten ängstlich. Aus dem Kräuterkämmerchen, dessen Tür Onkel Daniel wohl wegen des starken Geruchs nicht ganz geschlossen hatte, drangen seine und Mutters Stimme. Bruchstücke der Unterhaltung konnten wir verstehen.
1: »Ich hab wohl gehört, was deine aufsässige Guste hinter mir hergemurrt hat«, grollte Onkel Daniel. »Ist doch keine Sünde, sich auf so einem Holzgestell ein paar Mal rumzuschwingen«, hat sie gebrummt. Ich aber sage, wehret den Anfängen.
0: Da hast du vollkommen recht, Daniel, begütigte Mutter. Aber Guste glaubt auch recht zu haben.
1: Wenn die Kinder hier vor dem Hause sich auf einem alten Balken herumschwingen, so wird es niemand als Sünde verurteilen. Und doch ist dies gleiche Vergnügen auf dem Kirmesplatz die erste Versuchung, der erste Schritt in die Welt hinein, vor der wir unsere Kinder bewahren möchten. Können wir sie aber mit Strafen und Verboten davor bewahren?
0: Wir müssen statt dieser Freuden andere, bessere Freuden bieten, dass sie es gar nicht mehr nach dem Kirmesrummel verlangt.
1: Ich verstand Onkel Daniels dumpf gemurmelte Entgegnung nicht.
0: Mutters helle Stimme setzte wieder ein.
1: »Gewiss, Daniel«, sagte sie, »aber schon der Apostel Paulus schreibt den jungen Christen, er müsse ihnen anstatt starker Kost vorerst noch Milch reichen. Ist für unsere Kinder das alleinige Bibellesen und Choräle singen nicht auch noch zu starke Kost? Müssen wir nicht auch für Milch sorgen? So ein Glas leckere Milch im Elternhaus lässt sie abgestandene Kirmeslimonade gewiss vergessen und verachten.«
0: Onkel Daniel zog mit einem kräftigen Ruck die Tür des Kräuterkämmerchens zu. Wir hörten nichts mehr von der Unterhaltung, die drin weitergeführt wurde.
1: Als die beiden nach einer Weile heraustraten, machte Onkel Daniel ein Gesicht wie ein Aprilhimmel, der nicht weiß, ob er regnen, hageln oder niederschlagsfrei sein soll.
0: Mutters Gesicht war wie immer gleich einem klaren Sommerhimmel. Sie strich dem verschüchterten kleinen Daniel über den Kopf und sagte, »Morgen Nachmittag seid ihr bei uns zu einer Feier eingeladen.«
1: Der große Daniel runzelte die Stirn und entgegnete, »Meines Wissens habt ihr aber zurzeit keinen Geburtstag in eurer Familie.«
0: »Nein«, erwiderte Mutter fröhlich, 13 Geburtstage im Jahr, das wäre auch zu wenig Grund zum Feiern. Wir machen es wie unser guter Hausfreund Matthias Claudius.«
1: »Matthias Claudius?« staunte Onkel Daniel. »Den habe ich ja noch nie bei euch angetroffen.«
0: »Ja, leider weilt er nicht mehr in diesem Leben«, erklärte Mutter. »Ich freue mich schon, ihn später im anderen Leben persönlich kennenzulernen. Seine Lieder und Gedichte aber kenne ich. Und was er sonst noch geschrieben hat, das war mir schon oft Trost und Ermunterung und Erbauung. Und wie er mit seiner Frau Rebecca und seinen 11 Kindern Feste eingeführt hat, so machen wir's auch mit unseren Elfen. Wenn bei Claudiussens auch oft Schmalhans Küchenmeister war und wenn sie sich kärglich von seinen schriftlichen Arbeiten und von »Befiehl du deine Wege«, wie er sagt, ernährten, gefeiert wurde doch bei ihnen, dass es eine Lust war. Da war das Knospenfest, der Maimorgen, der Grünzüngel, wenn die ersten Erbsen gepflückt wurden, der Herbstling mit dem ersten Bratapfel, der Eiszäpfel, und wir feiern morgen das Fest der ersten Erdbeere.
1: Der große und der kleine Daniel starrten meine Mutter an, als wenn sie sich in den Riesen Goliath oder wer weiß was verwandelt hätte.
0: Da lachte sie hell auf und strich dem kleinen Daniel noch einmal über den Kopf.
1: »Musst aber nicht meinen, dass du dich morgen dicke satt an Erdbeeren essen darfst«, scherzte sie.
0: »So weit sind sie noch gar nicht, und so viel habe ich auch nicht übrig. Aber ich habe vorhin festgestellt, dass bis morgen die erste Erdbeere reif ist. Und das gibt natürlich eine großartige Feier.«

Ja, es gab wirklich eine großartige Feier an jenem Sonntagnachmittag. Der ganze Garten war voller Lachen, Singen, Jubel, Sonne und Freude. Wir machten einen Festzug die Buchsbaumwege auf und ab. Wir sangen, was wir nur singen konnten. Wir spielten alle möglichen Spiele. Mutter war immer mitten dazwischen. Vater schaute von dem Platz unter dem Holunderstrauch aus zu. Und wirklich. Onkel Daniel war auch gekommen, samt dem kleinen Daniel, seinen Töchtern Mielchen und Malchen und seiner Frau. Wahrscheinlich wollte er unser Treiben kritisch betrachten. Aber sein saures Gesicht wurde nach und nach süßsauer. Und dann, nun, süß konnte man es nicht gerade nennen, aber immerhin genießbar. Ja, er beteiligte sich sogar an einem großen Fragespiel. Ich muss aber gestehen, dass ich heute noch nicht die Antworten auf die Fragen weiß, die er stellte, wenn ich nicht in der Bibel nachschlage. Immer wieder vergesse ich, wie die drei Männer im feurigen Ofen die Freunde Daniels geheißen haben und wer die drei Helden Davids waren, die ihm Wasser aus dem Lager der Philister holten. Aber dies betrübt mich heute nicht und an jenem Nachmittag erst recht nicht. Mein Herz war so voll Freude, dass es mir beinahe wehtat.

Erst spät am Abend, als ich schon zu Bett lag, fiel mir die Kirmes und das Karussell wieder ein. Und da schämte ich mich gründlich, dass ich an der quiekenden Drehorgel, den zerstoßenen Holzpferden, den verschlissenen Samtsätteln überhaupt hatte Vergnügen haben können und mich von dem armen, müden Pferd hatte ziehen lassen. Ich war so voll davon, dass diese Sonntagsfreude in unserem Garten doch etwas ganz anderes, die richtige Freude gewesen war, dass ich es unbedingt noch Mutter sagen musste. Gewiss war sie noch auf und genoss am Tagesende ihre letzte stille Stunde allein für sich in der Wohnstube. Ich schlüpfte aus dem Bett und huschte hinüber. Ach, das Licht war schon aus. Schon wollte ich enttäuscht umkehren. Da sah ich eine dunkle Gestalt am offenen Fenster stehen. Ja, es war Mutter. Sie schaute auf die Lichter der Stadt hinab. Nein, zu dem Sternenhimmel hinauf. Aber sie hatte mich doch bemerkt. Und ohne sich umzudrehen, wusste sie, welches ihrer Kinder ins Zimmer getreten war. »Komm, Annchen«, sagte sie leise, »sieh dir die Sterne an. Ich will dir ein Gedicht von Matthias Claudius dazu sagen. Ich sehe oft um Mitternacht, wenn ich mein Werk getan und niemand mehr im Hause wacht, die Sterne am Himmel an. Sie gehen da hin und her zerstreut als Lämmer auf der Flur, in Rudeln auch und aufgereiht wie Perlen an der Schnur. Und funkeln alle weit und breit und funkeln rein und schön. Ich seh die große Herrlichkeit und kann mich satt nicht sehen. Dann saget unterm Himmelszelt mein Herz mir in der Brust. Es gibt was Besseres in der Welt als all ihr Schmerz und Lust. Ich werf mich auf mein Lager hin und liege lange wach und suche es in meinem Sinn und sehne mich danach. Ich hatte atemlos gelauscht und mich dabei eng an Mutter gedrückt. Ich fror nicht. Es war eine warme Sommernacht. Nun aber schnell wieder ins Bett, mahnte dann Mutter. Was du mir noch sagen wolltest, darfst du mir morgen erzählen, wenn wir im Garten arbeiten. Vergiss diese Sternennacht nicht, Annchen. Und wenn du später einmal die Kirmespracht der Welt erleben solltest, so denke daran. Es gibt was Besseres in der Welt.

Es ist mir heute fast, als hätte Mutter vorausgesehen, wie sich mein Leben gestalten würde. Ich habe später viel Kirmestrubel und Flitterpracht dieser Welt gesehen. Ich bin sogar mitten darin gewesen. Aber immer wieder, wenn ich in Gefahr war, mich darin zu verlieren, hörte ich Mutters Stimme: Es gibt was Besseres in der Welt. Und dann sehnte ich mich und strebte nach diesem Besseren. Oh, ich erinnere mich noch, wie ich als junges Ding einmal zu einem Kostümfest der Düsseldorfer Künstlervereinigung Malkasten mitgenommen wurde. Was war da eine Farbenpracht? Was jubelten da die Geigen? Was jubelten die Menschen? Und ich war mitten unter ihnen. Ich jubelte mit, bis ich wieder, ganz plötzlich in all dem Trubel, Mutters helle Stimme hörte: Es gibt was Besseres in der Welt. Da bin ich hinausgelaufen aus dem strahlend erleuchteten Saal, habe meinen Mantel in der Garderobe geholt und bin allein durch die Nacht nach Hause gegangen. Und über mir war der Sternenhimmel, unter dem ich bittere Tränen vergoss, weil ich beinahe dies Bessere, was mich meine Mutter gelehrt hatte, vergessen hätte. Onkel Daniel aber hat auch wohl etwas vorausgeahnt. Ich bin wirklich noch einmal vom Karussell gefallen, und dieser Fall hat schwerwiegende Folgen für mich gehabt. Ein einziges Mal bin ich noch auf einem Karussell gewesen. Ich war damals ein junges Mädchen, und es war nicht in meiner Heimat, sondern in einem westfälischen Dorf, in dessen Nähe Gustesmann ein Gut gepachtet hatte. Als ich an jenem Julimorgen aus der Kirche kam, sollte gerade das Karussell seine erste Fahrt zur Eröffnung der Kirmes machen. Die Ehrengäste, Bürgermeister, Lehrer, Apotheker und andere gewichtige Leute sollten die erste Runde nach altem Brauch machen. Mich zog unser guter Sanitätsrat mit hinauf, um mir eine besondere Ehre zu erweisen. So ungern bin ich ihm gerade nicht gefolgt. Aber wie ich da oben in einer der Samtkutschen saß, da fiel mir auf einmal mein Kindheitserlebnis ein. Ja, es war mir sogar, als stünde in der Ferne die hohe, dunkle Gestalt Onkel Daniels und sehe mir missbilligend zu. Ich beeilte mich dann sehr, vom Karussell herunterzukommen. Ja, und da geschah es. Ich trat in mein Kleid, damals waren unsere Röcke ja noch nicht fußfrei oder sogar kniefrei, und da lag ich in all meiner sonntäglichen Pracht in der Pfütze, die sich nach dem letzten Gewitter auf dem Kirchplatz gebildet hatte. Es wurde mir von hilfreicher Hand zwar rasch in die Höhe geholfen, aber wie sah ich aus? Das wunderschöne grüne Kleid mit den gelben Spitzen war von oben bis unten voll Schmutz. Ich hätte laut weinen mögen, und das Mitleid der Umstehenden, worin sich vielleicht auch noch etwas Schadenfreude mischte, war ich doch so städtisch elegant, das regte mich erst recht auf. Ich rannte in das nächste Haus, das breit und behäbig der Kirche gegenüberstand. Von der ebenso breiten und behäbigen Hausfrau erbat ich mir irgendetwas, um mich zu säubern. So konnte ich ja unmöglich mit meinem Schwager durch das sonntäglich und kirmesmäßig geputzte Dorf nach Hause fahren. Die gute Frau holte mir hilfsbereit eine große Schüssel voll Wasser. Ein junges Mädchen brachte einen riesigen Fensterschwamm, der wohl vor der Kirmes zum Hausputz benutzt worden war. Ich wusste nicht so recht, wie ich mich mit dem Ungetüm säubern sollte. Ich schaute an mir herunter, wieder herauf, und da bemerkte ich in der geöffneten Tür wieder die schlanke, dunkle Gestalt, die ich beinahe für Onkel Daniel gehalten hätte. Der Onkel war es natürlich nicht, sondern ein junger Mann in Soldatenuniform, ein Urlauber also, der wohl der Sohn des Hauses war. Und er schaute nicht strafend und düster, sondern er lachte harmlos, wenn auch in diesem Lachen ein wenig Mitleid oder Schadenfreude oder gar der Vorwurf verborgen war: Warum bist du auch aufs Karussell gestiegen? Gehörtest du dahin? Oh, und da kam es über mich. Mein Ärger, meine Scham, ach, ich weiß nicht, was da alles in mich gefahren war. Ich bückte mich, hob den dicken, nassen Schwamm aus der Schüssel und: »Was haben Sie da zu stehen und mich auszulachen?« rief ich, und patsch, warf ich dem jungen Soldaten dem Schwamm ins Gesicht. Und dann erging es mir,
wie meiner Mutter, als sie einmal auf den Tisch klopfen wollte, um uns Kinder zur Ruhe zu mahnen, und dabei die Lampe zerschlug. Die arme Mutter, die nach einem anstrengenden Waschtag nur den Frieden unter ihrer lärmenden, zankenden Kinderschar herstellen wollte, hatte nur aus Versehen die Lampe getroffen und war doch weinend zusammengebrochen und hatte geklagt, »Wie konnte ich so versagen?« Meine Schuld war größer, unmessbar größer. Es war gar nicht zu entschuldigen, wie ich mich da benommen, wie der Zornteufel in mir Überhand genommen hatte. Und nun weinte ich auch, schluchzte herzzerbrechend. Daraus ist dann noch eine lange Geschichte geworden, und die Folge dieses Sturzes vom Karussell war wirklich schwerwiegend. Diese Geschichte hat fast ein halbes Jahrhundert gedauert. Ein Jahr darauf habe ich mich mit diesem jungen Westfalen verlobt. Und 2 Jahre später feierten wir Hochzeit. Anchen Wächter und Wilhelm Wienbruch.

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0: Es ist 14 Uhr.
1: Ein Bibelleseplan quer durch die ganze Bibel, gelesen aus der Übersetzung Neues Leben. 30. Juni. Amos Kapitel 3, die Verse 1 bis 2 und 9 bis 15. Hört die Botschaft, die der Herr gegen euch verkündigt hat, ihr Kinder Israel, das ganze Volk, das ich aus Ägypten befreit habe. Unter allen Völkern der Erde habe ich allein euch erwählt. Deshalb muss ich euch für alle eure Sünden bestrafen. Richtet den Herrscherhäusern in Aschdod und Ägypten aus, versammelt euch auf den Hügeln um Samaria und seht euch die große Verwirrung und die Unterdrückung an, die dort herrschen. Sie wissen nicht mehr, wie man richtig handelt, spricht der Herr. Ihre Paläste sind vollgestopft mit Gewalt und Grausamkeit. Deshalb wird ein Feind kommen, spricht Gott, der Herr. Er wird das Land umzingeln und durch ihre Verteidigungslinien brechen. Dann wird er ihre Paläste plündern. So spricht der Herr, genauso wie ein Hirte nur zwei Beine oder ein Ohrläppchen eines gerissenen Schafes dem Rachen des Löwen entreißt, so werden sich auch die Israeliten in Samaria nur mit einem Feldbett und einer rauen Decke retten können. Hört es und bezeugt es dem Haus Jakobs, spricht Gott, der Herr, der allmächtige Gott. An dem Tag, an dem ich Israel für seine Sünden zur Verantwortung ziehe, werde ich die Altäre in Bethel zerstören. Man wird die Hörner der Altäre abbauen und sie werden zu Boden fallen. Und ich werde ihre Winterpaläste samt den Sommerresidenzen zerstören, alle ihre mit Elfenbein geschmückten Villen. Viele Häuser werden zerstört werden, spricht der Herr.

0: Es ist 15 Uhr und 30 Minuten.
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0: 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Wann wir dort von Horte bleiben, dort Gott uns gemerkt hat und dort er uns viel rechnet hat, dann ist dort Hoffnung, besonders wann wir Armlote uns Leben kontrollieren.

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0: 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Dort ist ein sehr hartes Leben. Die haben keine Kontrolle über ihre Umstände. Aber die haben ein neues Leben gefunden in der Stadt. Irma, lass du uns den ersten Vers. Die ist von einem Gefängniswächter geschrieben, der nur diese Menschen abhostet.
1: 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Die haben große Veränderungen gesehen.
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1: 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Hier ist noch Joyce, ihre Adresse und Phone-Nummer.
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3: Es ist 16 Uhr.

Hallo, schön, dass du da bist. Hier ist die Kindersendung von Radio Segenswelle mit Anna Sawatzki. Und wie versprochen, hören wir heute weiter etwas über den Biber. Einiges haben wir schon gehört, aber es warten noch einige weitere Geschichten auf uns. Sei gespannt. Erschienen ist dieses Hörspiel bei CMV.

0: und jetzt sind sie alle untergetaucht.
1: Der Krach, den ihr gehört habt, den hat einer der Biber mit seiner Kelle gemacht.
0: Mit welcher Kelle? Haben die Biber Kellen wie die Polizisten?
1: Der Biberschwanz wird Kelle genannt. Und wenn ein Biber Gefahr wittert, dann schlägt er mit seiner Kelle, mit seinem Schwanz also, ganz laut auf das Wasser, um auch die anderen Biber zu warnen.
2: Das ist ja lieb, dass er nicht nur an sich denkt, sondern auch die anderen warnt.
3: Das stimmt. Und was machen Biber, wenn sie eine Gefahr fürchten?
0: In die Burg flüchten.
3: Richtig. Zumindest aber tauchen sie unter die Wasseroberfläche, wo sie keine Feinde haben.
2: Aber wo ist denn hier etwas Gefährliches für die Biber?
3: Ich weiß es nicht.
0: Vielleicht versteckt sich da im Gebüsch ein Wolf.
4: Mama, komm, wir gehen nach Hause.
3: Bei uns gibt es keine Wölfe. Ihr seid einfach zu laut gewesen und habt die Biber verschreckt. Jedenfalls sollten wir uns jetzt

0: Mama, welche Farbe hat der Schwanz des Bibers eigentlich? Ich meine natürlich die Kelle des Bibers, rot oder grün?
1: Die Kelle eines Polizisten ist rot oder grün. Die Kelle des Bibers ist breit und hat keine Haare. Sie ist mit dunklen Schuppen bedeckt, ganz ähnlich wie bei einem Fisch.
0: Welche Farbe soll ich also nehmen, um sie anzunähen?
1: Naja, so dunkelgrau würde ich sagen. Nimm am besten einfach deinen Bleistift dafür.
0: Gut, ich probiere das mal.
2: Tobi, was malst du da? Willst du nicht draußen spielen?
0: Nein, ich male mein Biber an für die Einschulung.
2: Bist du nicht mehr traurig, dass du nicht in eine Tigerklasse kommst?
0: Nein.
3: Hallo Leute, schaut mal, was ich habe. Eine Kinderzeitschrift, die ist gerade mit der Post gekommen. Und was ist vorne drauf? Ein Bild von einem Biber.
0: Oh, zeig mal, wie sieht der aus?
1: Na, das trifft sich ja gut. Schlag die Zeitschrift mal auf, da stehen bestimmt viele interessante Sachen drin.
3: Oh ja, die müssen wir gleich lesen. Bin schon ganz gespannt. Der Biber, ein Wunderwerk der Evolution. Mama, wer oder was ist nochmal die Evolution?
1: Evolution? Tja, wie soll man das sagen? So wirklich wissen tut es keiner. Man redet und schreibt von ihr oft so, als wäre sie eine allmächtige Person, die weiß, was sie tut. Aber eigentlich bedeutet Evolution einfach nur Veränderung oder zufällige Entwicklung.
3: Hä? Dann würde es ja heißen, der Biber, ein Wunderwerk der Veränderung. Was hat das denn zu bedeuten?
1: Weißt du, es gibt Menschen, die nicht glauben wollen, dass Gott die Welt geschaffen hat. Aber irgendwie müssen sie dann erklären, woher die Bäume, die Tiere und die Menschen kommen. Und so versuchen sie sich das so zu erklären, als ob die Welt sich von alleine verändert hätte und dabei immer besser geworden wäre. Das würde bedeuten, früher gab es leblose Gegenstände. Irgendwann haben sich einige leblose Gegenstände verändert und es entstanden lebendige Wesen. Ganz einfache, kleine Wesen, noch ohne Augen und Ohren. Dann sollen diese einfachen Lebewesen sich immer weiter verändert haben. Manche haben sich zu Fischen verändert. Manche Fische haben sich zu Fröschen verändert. Manche Frösche zu Dinosauriern. Manche Dinosaurier zu Vögeln. Und immer so weiter. Bis eines Tages auch der Mensch sich aus einem affenähnlichen Wesen nach und nach zu einem intelligenten Wesen verändert hat.
3: Aha! So richtig verstehen tue ich das ja immer noch nicht. Wenn Evolution einfach Veränderung ist, dann kann sie doch kein Wunderwerk vollbringen. Dann ist das doch nur reiner Zufall, was dabei rauskommt.
1: Das stimmt, aber man sagt, dass die Evolution deswegen funktioniert, weil die Lebewesen sich an ihre Umgebung anpassen und nur diejenigen überleben, die sich am besten angepasst haben. Aber lies jetzt doch erst einmal weiter, was dort steht.
3: Na gut. Der Biber hat sich perfekt an das Leben im und am Wasser angepasst. 10 ganz besondere Merkmale zeigen uns, was für ein Meisterwerk der Evolution der Biber ist. Erstens, wenn der Biber unter Wasser taucht, verschließen sich seine Ohren und seine Nasenlöcher, sodass keine Luft eindringen kann. Zweitens, auch seine Kehle wird beim Tauchen verschlossen. So kann der Biber unter Wasser mit offenem Maul Äste oder Zweige transportieren, ohne dabei Wasser zu schlucken.
2: Das ist ja praktisch. Ich wünschte mir, ich könnte das auch. Dann würde ich beim Schwimmen nicht so viel Wasser schlucken und könnte auch nicht ertrinken.
0: Und du würdest selbst noch unter Wasser reden können.
1: Das wäre ja toll, das zu können. Aber wir Menschen brauchen diese Fähigkeiten nicht. Lies mal weiter, Lisa.
3: Drittens, der Biber hat sogar eine Taucherbrille. Die hat er immer bei sich.
0: Der hat es ja echt gut, der Biber. Meine Taucherbrille lässt immer Wasser durch.
3: Viertens, wenn der Biber tauchen geht, schlägt sein Herz langsamer. Dadurch verbraucht er weniger Sauerstoff und kann sogar 15 bis 20 Minuten unter Wasser bleiben, ohne Luft zu holen. Fünftens, seine Vorderpfoten benutzt der Biber als Hände. Damit arbeitet er oder schiebt sich beim Fressen junge Zweige ins Maul.
2: Na gut, das ist ja nichts Besonderes. Das machen andere Tiere auch.
3: Hör mal zu. Sechstens, an den Hinterfüßen hat er zwischen den Zehen Schwimmhäute.
2: Das haben Enten auch.
1: Aber der Biber ist keine Ente. Und das Besondere ist, dass er an den Vorderpfoten Hände zum Greifen hat und an den Hinterpfoten Schwimmhäute. So kann er mit seinen Händen einen Ast festhalten und mit seinen Füßen schwimmen, wie ein Taucher mit Schwimmflossen.
0: Der Biber hat also eine richtige Taucherausrüstung. Eine Taucherbrille, Schwimmflossen, was noch so alles.
3: Darf ich jetzt weiterlesen? Siebtens, an den Hinterfüßen hat der Biber an der zweiten Zehe eine Doppelkralle. Diese besondere Kralle ist sein Kamm, mit dem er sich das Fell bürstet.
1: Wow, sehr ordentlich. Der Biber hat also sogar seine Haarbürste immer dabei.
2: Wie Opa, er hat auch immer seinen Kamm dabei.
0: Opa hat seinen Kamm in der Tasche. Ich kämme meine Haare einfach mit den Fingern.
3: Passt auf, es kommt noch besser. Hört zu. Achtens, der Biber hat unterm Schwanz einen Beutel, in dem sich eine Flüssigkeit sammelt, mit der er sein Fell einreibt, um es zu pflegen und wasserabweisend zu machen.
1: Erstaunlich, das ist ja wirklich genial. Stellt euch mal vor, Kinder, wir hätten unter den Achseln kleine Beutel, aus denen Haarshampoo rauskommen würde. Wir bräuchten nur mit der Hand unter die Achsel zu greifen und hätten Shampoo für die Haare. Der Biber hat sein Shampoo nicht nur immer dabei, es wird sogar in seinem eigenen Körper hergestellt.
2: Wow, das ist wirklich erstaunlich.
3: Neuntens, damit der Biber auch unter Wasser trocken und warm bleibt, wachsen seine Haare etwa 100-mal so dicht wie die des Menschen. Wo beim Menschen 300 Haare wachsen, wachsen beim Biber 23.000 Haare. Zehntens, sein Schwanz ist platt, unbehaart und mit Schuppen bedeckt. Er dient ihm im Wasser als Ruder.
1: Es ist wirklich wunderbar, wie gut unser Schöpfer den Biber an seine Umgebung angepasst hat. Der Biber hat wirklich alles, was er braucht, um zu schwimmen, um zu tauchen, Bäume zu fällen, Burgen und Dämme zu bauen. Denk da nur an seine Zähne. Sie sind hart wie Eisen. Sie wachsen ständig nach und sie schärfen sich sogar von selbst. Ist das nicht erstaunlich?
3: Ja, aber so besonders erstaunlich finde ich es gar nicht.
2: Wieso denn nicht?
3: Na ja, wenn der Biber durch Zufall entstanden wäre, das wäre schon ein Wunder. Aber wenn unser großer Gott etwas macht, dann ist es doch immer vollkommen und gut, oder? Dann gibt es ja da eigentlich nichts zum Staunen. Ich fände etwas anderes viel erstaunlicher.
1: Und das wäre?
3: Ich finde es einfach erstaunlich, dass kluge, erwachsene Menschen daran glauben können, dass solch ein Wunderwerk wie der Biber einfach durch Zufall entstanden sein soll.
1: Du hast recht, das ist schon erstaunlich, aber zugleich auch erschreckend. Doch ist es nicht noch erstaunlicher, dass Gott uns Menschen trotzdem liebt? Ist es nicht erstaunlich, dass er seinen eigenen Sohn, Jesus Christus, für unsere Sünde am Kreuz hat sterben lassen? Die Bibel sagt, Gott hat uns geliebt, als wir noch seine Feinde waren. Das ist etwas, was so erstaunlich und so wunderbar ist, dass wir es unser Leben lang nicht begreifen können. So, Tobi, hast du deinen Biber nun fertig? Das Kinderzimmer wartet noch auf dich.
0: Ja, zumindest die eine Seite. Muss ich die andere auch anmalen?
1: Nein, ich denke, die eine wird reichen. Wow, das hast du aber schön gemacht.
2: Du wirst bestimmt den schönsten Biber aus deiner Klasse haben.
1: Kaum zu glauben, dass es morgen schon soweit ist. Unser Tiger kommt in die Schule.
0: Ich bin kein Tiger mehr, Mama. Ich bin ein Biber.
1: Oh, dann hast du dich also mit deinem Klassentier abgefunden?
0: Ich mag die Biber einfach gern, seit wir ihnen damals bei der Nachtwanderung zugeschaut haben.
3: Was magst du denn an ihnen?
0: Biber sind fleißig, sie arbeiten gerne.
2: Sie nehmen Schlamm in den Mund.
0: Genau, für ihre Familie machen sie jede Arbeit, sogar wenn sie dazu Dreck in den Mund nehmen müssen. Und sie arbeiten gern mit ihren Eltern und Geschwistern zusammen, das will ich auch.
2: Ich mag die Biber, weil sie eigentlich so anspringen wie die Tiger.
0: Richtig, Philipp. Und weil ich ein Biber bin, werde ich dich auch nicht mehr anspringen. Wirst du mir dann beim Aufräumen helfen, wie ein echter Biberbruder?
2: Ja, komm ins Kinderzimmer, wir spielen Biber. Und ich bin die Biberschwester, ich will euch auch helfen.
3: Ich auch. Kommt, wir spielen, dass ein Sturm unseren Damm auseinandergeworfen hat und wir müssen ihn jetzt zusammenbauen. Die verstreuten Spielzeuge sind die Äste. Und wenn jedes Spielzeug in der richtigen Kiste angekommen ist, dann ist unser Damm fertig und wir können uns ausruhen.
0: Ja, genau. Ich sammle die Bauklötze ein.
2: Und ich räume die Puppen auf. Und ich die Autos.
3: Tja, und was mache ich?
0: Schlamm holen.
3: Nein, aber ich hole lieber schon mal den Staubsauger.
1: Na dann an die Arbeit, ihr fleißigen Biber. Viel Erfolg beim Wiederaufbau eures Staudammes. Wenn sie doch immer so einig sein könnten wie die Biber.

0: Der Sommer ist schnell vorübergegangen. Für die Kinder der Familie Müller ist es ein besonders schöner Sommer gewesen. Immer, wenn es für sie etwas zu tun gab, riefen sie fröhlich, »Kommt, wir spielen Biber!« Und dann packte jeder mit an und tat, was er konnte. Auch wenn sie mal keine Lust zu einer Aufgabe hatten. Gemeinsam machte ihnen alles Spaß. Mit dem Sommer sind auch die Ferien vergangen. Nun ist der Tag da, an dem Tobi zur Schule gehen muss. Er ist ganz gespannt, wen er dort alles kennenlernen wird. Und vor allem ist er gespannt auf das Lied, das er mit seiner Klasse bei der Einschulung singen soll. Den Text dafür kennt er ja schon auswendig. Aber die Melodie kennt er noch nicht. Die sollte eine Überraschung bleiben. Nun ist es soweit. Alle Klassen der Grundschule sind in der Sporthalle versammelt. Die Erstklässler mit ihren bunten Schultüten werden feierlich begrüßt. Dann kommt die Lehrerin der Biberklasse nach vorn und ruft ihre Klasse.
1: Die Kinder der Biberklasse versammeln sich einmal zu mir. Habt ihr auch alle das Biberlied gelernt?
2: Ja!
1: Und wisst ihr auch, wie man das singt?
2: Nein!
1: Wollt ihr das Lied lernen?
2: Ja!
1: Gut, ich singe es euch einmal vor und dann singt ihr mir das nach. Bitte Musik einschalten. Hört zu.

Ihr seid spitze. Das hat ja wunderbar geklappt. Und jetzt entführe ich euch, ihr kleinen Biber, und zeige euch euren Klassenraum. Kommt mal mit.

0: Voller Eindrücke kommt Tobi nach dem ersten Schultag nach Hause. Am Mittagstisch sitzt er ganz still und vergisst fast zu essen. In seinem Kopf schwirren verschiedene Gedanken und die vielen Gesichter seiner Klassenkameraden umher. Nach dem Abendbrot aber beschäftigt ihn eine Frage.
1: Papa, wozu muss ich eigentlich in die Schule gehen?
2: Gute Frage.
1: Ich kann doch bei dir alles lernen, was ich brauche. Und wenn ich groß bin, übernehme ich den Bauernhof.
2: Ich denke, da sollten wir mal den Biber fragen.
1: Den Biber fragen?
2: Ja, du willst doch ein richtiger Biber werden, oder? Komm, wir gehen mal zum Biberbau und schauen, ob der Biber uns deine Frage beantworten kann.
1: Wenn du meinst...

0: Wir haben Glück. Die Biber sind gerade fleißig bei der Arbeit. Komm, wir schauen ihnen mal eine Weile zu.
1: Was machen die eigentlich?
0: Siehst du das nicht?
1: Die schleppen Äste mit vielen Blättern und kleinen Zweigen bis zu ihrem Bau. Und dann tauchen sie damit unter Wasser. Warum machen sie das?
0: Die Biber sammeln sich vor.

0: Alles, was du in der Schule lernst, ist wie solch ein frischer Zweig, den du in deine Vorratskammer steckst. Irgendwann kommt eine Zeit, da wirst du das, was du gelernt hast, auch gebrauchen können. Jetzt denkst du, wozu soll ich das alles lernen? Das werde ich doch niemals brauchen. Aber das kannst du nicht wissen.
1: Dann ist das Lernen in der Schule wie das Sammeln der Vorräte.

0: Dann hat der Biber meine Frage also beantwortet.
1: So? Was hat er dir gesagt?
0: Ich muss in der Schule lernen, weil das meine Vorräte für den Winter sind. Und der Winter könnte lang und

0: Papa, Tobi, da seid ihr ja endlich.
1: Wart ihr ohne uns bei den Bibern?
2: Ja, wir mussten die Biber etwas fragen.
1: Die Biber fragen?
2: Ja, erzähle ich euch später.
3: Nehmt uns das nicht übel. Das nächste Mal gehen wir bestimmt wieder zusammen hin.
1: Papa, erzählst du noch eine Geschichte, bevor wir schlafen gehen?
3: Ja, aber nicht hier im Flur. Kommt, wir gehen ins Wohnzimmer.
0: Oh ja, kommt, wir machen es uns gemütlich.
3: In einem Land, nicht weit von hier, leben zwei Brüder.
1: Ist das eine wahre Geschichte?
0: Leben sie immer noch?
3: Ja, die Geschichte ist wahr und die Brüder leben immer noch. Der Vater dieser Brüder ist ein Missionar.
0: Haben sie auch eine Schwester?
3: Ja, die haben sie auch. Aber nun lasst mich mal erzählen.
0: Gut, ich sag nichts mehr.
3: Also noch einmal. Der Vater dieser beiden Brüder, von denen ich euch erzählen möchte, ist Missionar. Sein Herz brennt für Jesus und für die verlorenen Menschen, die den Herrn Jesus noch nicht kennen. Seine Söhne nun wollten auch Missionare werden, so wie ihr Vater. Aber Gott hat sie anders geführt. Der eine dieser Brüder verkündigt das Evangelium und erzählt den Menschen von Jesus Christus. Der andere Bruder ist Professor an einer Universität und unterrichtet Mathematik. Und trotzdem ist auch sein Wunsch, Missionar zu werden, in Erfüllung gegangen. Als Professor verdient er nämlich so viel Geld, dass er damit seinen Bruder versorgen kann. Und das tut er auch. Sein Bruder, der den Menschen das Evangelium verkündigt, hat ja keine Zeit, um für sich selbst und für seine Familie Geld zum Leben zu verdienen. Auf diese Weise haben sich diese beiden Brüder die Arbeit eines Missionars aufgeteilt. Der eine von ihnen verdient Geld für beide und der andere verkündigt das Evangelium für beide.
1: Wie die Biber. Der eine sägt das Holz, der andere bringt es zum Damm.
3: Ja, und die Vorräte sammeln die Biber auch gemeinsam. Da sagt nicht einer zum anderen, diesen Zweig hab ich geholt, den darfst du nicht fressen. Der eine Bruder hätte ja sagen können, mein Bruder ist faul. Immer nur das Evangelium predigen und nicht arbeiten, das kann ja jeder. Er bekommt nichts von meinem Geld. Aber das tut er nicht. Beide Brüder haben ein gemeinsames Ziel und arbeiten beide daran. Jeder tut seinen Teil dazu.
0: Dann ist der eine, der Professor, meine ich, der das Geld verdient, ja genauso Missionar wie sein Bruder. Er arbeitet ja, um ihn zu versorgen.
3: Genau so ist es. Es ist so, wie es in Psalm 133, Vers 1 heißt. Siehe, wie fein und wie lieblich ist es, wenn Brüder in Eintracht beisammen sind. Und natürlich gilt das auch für Schwestern. Es gibt so viele Geschwister auf der Welt, die sich immer nur streiten. Wenn sie klein sind, streiten sie sich um ihre Spielzeuge, später um Autos, Geld und vieles mehr. Aber wie schön ist es, wenn Geschwister zusammenhalten, wenn sie alle zusammen für Gott leben wollen und sich gegenseitig dabei unterstützen.
0: Das wollen wir auch.
1: Wir wollen uns nicht streiten, sondern immer zusammenhalten. Wie die Biber.

Die Zeit für diese Kindersendung von Radio Segenswelle mit Anna Sawatzki ist abgelaufen. Schön, dass du heute dabei warst. Du hast vieles gehört und ich wünsche, dass du darüber nachdenkst und es auch anwendest. Ich lade dich ein, wieder einzuschalten. Morgen zur gleichen Uhrzeit gibt es wieder eine Kindersendung mit spannenden Geschichten. Sei dabei und lade auch deine Freunde dazu ein. Dann bis morgen. Ich freue mich auf euch.

0: Es ist 17 Uhr und 45 Minuten.
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2: Der heutige Beitrag handelt von den Veränderungen in der Kommunikation bei demenziellen Erkrankungen. Dazu werde ich kurz darauf eingehen, was eine Demenz ist, welche allgemeinen Symptome man häufig beobachten kann und zum Schluss Hilfen geben, wie eine Kommunikation mit erkrankten Personen besser gestaltet werden kann. Außerdem werde ich noch auf die veränderte Nahrungsaufnahme und die Schwierigkeiten beim Schlucken eingehen. Erstens, was ist eine Demenz? Die deutsche Leitlinie für Demenz definiert die Erkrankung folgendermaßen. Demenz ist ein Syndrom als Folge einer meist chronischen oder fortschreitenden Krankheit des Gehirns mit Störung vieler höherer kortikaler Funktionen, einschließlich Gedächtnis, Denken, Orientierung, Auffassung, Rechnen, Lernfähigkeit, Sprache, Sprechen und Urteilsvermögen im Sinne der Fähigkeit zur Entscheidung. Demenz ist ein Sammelbegriff für eine Erkrankung, die sich unterschiedlich darstellen kann. Meist beginnt eine demenzielle Erkrankung langsam und schleichend und fällt unter Umständen lange Zeit nicht auf. Mit dem Fortschreiten der Erkrankung kommt es zu einem zunehmenden Abbau der geistigen Leistungsfähigkeit in verschiedenen Bereichen. Man unterscheidet mehrere Demenzformen, welche verschiedene Störungen mit unterschiedlichen Ausprägungen aufweisen. Die häufigste und bekannteste Form ist die Alzheimer-Demenz. Zusammen mit der zweithäufigsten Form, der vaskulären Demenz, stellen diese beiden Formen ca. 90% aller Demenzen dar. Zweitens, Symptome. Im Folgenden zähle ich eine Liste von möglichen Veränderungen bei Demenz auf. Die Symptome können Anzeichen einer Demenz sein, aber jeder Punkt für sich kann auch eine normale Begleiterscheinung des Alterns oder einer anderen Erkrankung sein. Persönlichkeitsveränderungen, nicht angemessene Reaktionen, Rückzug aus dem Freundeskreis, aus Vereinen, räumliche und zeitliche Desorientierung, zum Beispiel werden Wege plötzlich nicht mehr gefunden, Termine nicht eingehalten, zunehmende Unflexibilität, Denkschwierigkeiten, Stimmungsschwankungen, Verlangsamung, fehlende Eigeninitiative in der Interaktion, Schluckstörungen. Drittens, Sprache und Kommunikation. Auch in den Bereichen Sprache und Kommunikation kommt es zu Veränderungen. Dabei können folgende Schwierigkeiten auftreten. Wortfindungsstörungen. Der Patient kommt mitten im Satz nicht weiter, weil ihm ein gesuchtes Wort nicht mehr einfällt. Das zeigt sich beispielsweise in der Abwandlung der eigentlichen Bedeutung von Wörtern. Zum Beispiel spricht er vom Eimer, meint aber die Schüssel. Oder er spricht von der Decke, meint aber den Teppich. Als Zuhörer ist man gezwungen, immer ein bisschen um die Ecke zu denken. Das richtige Wort zu finden fällt immer schwerer, so dass der Erkrankte auch stattdessen immer häufiger Umschreibungen wie Dings da verwendet. Sprachlicher Rückzug. Sehr oft merkt der Erkrankte, dass seine Reaktionen nicht angemessen sind, dass seine Antworten nicht zur Frage passen. Außerdem strengt das Reden zunehmend an, weil es ihm so schwer fällt, den passenden Ausdruck für einen Gedanken zu finden. So kommt es, dass sich der Patient immer mehr zurückzieht und dadurch in eine negative Spirale gerät. Je mehr er sich zurückzieht, desto weniger spricht er. Je weniger er spricht, desto schneller baut das Gehirn nicht genutzte Verbindungen ab. Je mehr er abgebaut wird, desto schwerer fällt die Kommunikation. Ein weiterer Punkt ist starker Rededrang mit gesteigertem Sprechtempo oder aber auch das Gegenteil, völliges Verstummen. Auch kommt es immer häufiger zu Missverständnissen. Das Kurzzeitgedächtnis spielt in der Kommunikation eine sehr wichtige Rolle, da erinnert werden muss, was der Gesprächspartner gerade erzählt hat. Bei einer Demenz ist jedoch das Kurzzeitgedächtnis schon recht früh betroffen und somit wird die Kommunikation für den Erkrankten immer schwieriger, da er oft nicht die gesamte Information in einem Gespräch verarbeiten kann. Somit ist seine Wahrnehmung lückenhaft und es kommt zu Missverständnissen. Er kann auch zu abrupten Themenwechseln kommen, weil der Erkrankte immer größere Mühe hat, den roten Faden in Gesprächen beizubehalten. Im Verlauf nehmen die Sprachverständnisprobleme zu. Der Patient hört ganz genau, was die andere Person sagt, versteht aber nicht, was sie meint. Diese Schwierigkeiten können sehr plötzlich auftreten und an einem Tag deutlicher sein als an anderen Tagen. Das führt dazu, dass das Umfeld des Erkrankten sich immer wieder neu auf eine veränderte Kommunikation einstellen muss. Einschränkungen zeigen sich zum Beispiel auch im Bereich der Sprachproduktion und des Sprachverständnisses, sodass Wünsche und Anliegen nur unklar oder gar nicht übermittelt werden können und Gesprächsinhalte nur teilweise oder auch gar nicht verstanden werden. Ein zu viel an Information kann dabei schnell überfordern. Die Betroffenen verlassen sich zunehmend auf nichtsprachliche Botschaften wie Mimik und Gestik, sowie auch die Sprachmelodie. Sie achten auf die Gesprächsatmosphäre, die Körpersprache und Stimmgebung ihrer Gesprächspartner, um aus diesem Kontext Sinn zu erschließen. Umgekehrt können Körperausdruck, Stimme und Gestik der Betroffenen ebenso als Verständigung genutzt werden. Der Erkrankte zeigt eine zunehmende Unflexibilität in der Sprache, indem er bestimmte Wörter oder Redewendungen häufig nutzt. Da sowohl das Sprechen als auch das Verstehen immer mehr abnimmt, stehen dem Erkrankten immer weniger Wörter zur Verfügung. Es fällt ihm außerdem immer schwerer, sich von einem eben gesagten oder gehörten Wort zu lösen und andere Wörter zu verwenden. Dies kann auch dazu führen, dass Silben und Wörter zwanghaft wiederholt werden. Nachlassen von Lese- und Schreibaktivitäten. Wenn der Erkrankte früher gerne gelesen oder geschrieben hat, werden diese Fähigkeiten nach und nach immer mehr abnehmen. Auch hier liegt die Ursache in der immer schlechter werdenden Verarbeitung von Sprache. Es wird schlichtweg nicht mehr verstanden, was da geschrieben steht, und infolgedessen erlischt zunehmend das Interesse an diesen Aktivitäten. Fehlende Eigeninitiative, ein Gespräch zu beginnen. Ein Gespräch zu beginnen erfordert komplexe Denkprozesse wie das sich hineinversetzen in die andere Person oder das Anknüpfen an gemeinsame Erinnerungen. Diese Fähigkeiten gehen einem Erkrankten mit Demenz durch den Abbau von Gehirnstrukturen zunehmend verloren, sodass es ihm immer schwerer fällt, Gespräche zu führen. Viertens, logopädische Therapie von Sprach- und Kommunikationsstörungen bei Demenz. Oft herrscht gerade bei Demenzpatienten eine Ablehnung der Therapieangebote, weil sie davon ausgehen, dass der kognitive Abbau sowieso nicht aufzuhalten ist. Doch laut Sickert zeigen Studien, dass die Patienten durch eine logopädische Therapie wacher werden, weniger depressiv sind und weniger Medikamente brauchen. Und diese Effekte halten an. Während in frühen Phasen einer Demenzerkrankung ein Training und damit eine Verbesserung sprachlicher Leistungen noch möglich ist, geht es ab mittleren Phasen der Erkrankung um den Erhalt und die Stabilisierung aller noch vorhandenen sprachlichen und kommunikativen Ressourcen des Betroffenen, um die Kommunikation zu fördern und zu erhalten. In den Therapiestunden wird die Sprache zum Beispiel über die Sinne angeregt, übers Tasten, Sehen, Riechen, Hören und Schmecken, sodass Erinnerungen wachgerufen werden. Eine andere Methode bezieht die Schriftsprache mit ein. Die Erlebnisse, die in strukturiert geführten Gesprächen erinnert werden, schreibt die Therapeutin auf, je nach erhaltenen schriftlichen Fähigkeiten zusammen mit dem Patienten. Die Texte werden in einer Erinnerungsmappe gesammelt und können so als Gesprächsgrundlage zum Beispiel für die Familie dienen. Darüber ordnen sich die Gedanken und Erlebnisse. Diese Methode ist besonders hilfreich, um den Erkrankten möglichst lange ein Wissen über seine eigene Identität zu bewahren. In der logopädischen Therapie mit Patienten mit Demenz wird in verschiedenen Bereichen gearbeitet. Zum einen, wie bereits erwähnt, im Bereich der gesprochenen Sprache, des Weiteren an der Schriftsprache durch Lesen und Schreiben, wenn der Erkrankte es sich wünscht, außerdem an der Kommunikation, wobei auch die Angehörigen im Umgang und in der Kommunikation mit einem Patienten mit Demenz unterstützt werden können. Ein weiterer sehr wichtiger Therapiebereich ist die Nahrungsaufnahme. Demenzielle Patienten haben zeitweise einen hohen Bewegungsdrang und somit auch einen hohen Kalorienverbrauch. Allerdings fällt ihnen das Schlucken aufgrund der eingeschränkten Verarbeitung von Reizen im Gehirn immer schwerer. Gleichzeitig nimmt die Aufmerksamkeit für längere Mahlzeiten immer mehr ab. Daher ist es sehr wichtig, dass die Funktion des Schluckens so lange wie möglich gefördert und die Art der Nahrungsaufnahme angepasst und therapeutisch begleitet wird. Fünftens, Hilfen im Umgang mit Erkrankten. Nehmen Sie Blickkontakt auf. Um den Patienten mit Demenz zu helfen, seine Aufmerksamkeit zu bündeln, hilft es, auf seine Augenhöhe zu gehen und Blickkontakt aufzunehmen. Blickkontakt sagt, hier bin ich und ich spreche mit dir. Der Mensch mit Demenz weiß dann eher, dass er gemeint ist. Stellen Sie Hintergrundgeräusche ab. Bei einem Gespräch sollten alle Hintergrundgeräusche wie das Radio oder der Fernseher abgestellt werden, damit der Mensch mit Demenz sich voll und ganz auf das Gesprochene konzentrieren kann. Bilden Sie kurze Sätze. In einem Gespräch sollte jeder Satz nur eine Mitteilung enthalten. Stellen Sie Fragen so, dass sie mit Ja oder Nein beantwortet werden können. Zum Beispiel die Frage, möchtest du tererä, ein Glas Wasser oder einen Kaffee, würde einen Menschen mit Demenz überfordern. Auf die Frage, möchtest du einen Kaffee trinken, kann er mit Ja oder Nein antworten. Verzichten Sie auf Warum-Fragen. Sie erfordern als Reaktion logisches Denken und Abstraktionsvermögen. Menschen mit Demenz können auf Warum-Fragen nicht angemessen reagieren. Ganz wichtig, lassen Sie Zeit. Sprechen Sie deutlich und langsam. Lassen Sie dem Erkrankten Zeit zu reagieren. Menschen mit Demenz haben eine geringere Informationsverarbeitungsgeschwindigkeit. Das heißt, sie brauchen länger, um Informationen aufzunehmen, zu verarbeiten und dann entsprechend zu reagieren. Gerade zu Beginn der Erkrankung bemerken viele, dass sie Dinge häufig vergessen. Die Konfrontation mit den eigenen Defiziten kann sehr bedrohlich sein und Gefühle von Scham und Wertlosigkeit, aber auch von Angst und Niedergeschlagenheit hervorrufen. Es ist deshalb sehr wichtig, das Selbstwertgefühl des Erkrankten zu stärken, indem man ihn nicht permanent mit seinen Fehlleistungen konfrontiert. Auch wenn es manchmal schwerfällt, weil der Betroffene Unsinn redet, versuchen Sie ihn nicht zu korrigieren und fangen Sie nicht an zu diskutieren. Häufig kommt es vor, dass Menschen mit Demenz Dinge verlegen und dann nicht wiederfinden. Da sie sich nicht erklären, wo zum Beispiel die Handtasche geblieben ist, die ja vorhin noch da war und sich auch nicht erinnern können, wo sie diese eventuell abgelegt haben, beschuldigen sie andere, diese weggenommen zu haben. Ganz wichtig, nehmen Sie Beschuldigungen nicht persönlich. Bedingt durch den Gedächtnisabbau kann sich der Betroffene die Situation nicht anders erklären. Es ist sein Versuch, die Situation zu lösen. Meistens ist es auch sinnvoll, in schwierigen Situationen abzulenken oder das Thema zu wechseln oder auch mal kurz den Raum zu verlassen. Sie können den Betroffenen unterstützen, indem Sie Informationen unbemerkt einfließen lassen, anstatt sie abzufragen. Beim Abfragen sind Misserfolge und Frustration vorprogrammiert. Je weiter die Demenz fortschreitet, ist auch zunehmend das Langzeitgedächtnis betroffen. Auch hier gilt: Ermöglichen Sie Ihrem Angehörigen Erfolgserlebnisse, unterstützen Sie ihm dabei, Dinge, die er noch kann oder die er gerne macht, zu tun. Binden Sie ihn in kleine alltägliche Aufgaben mit ein, zum Beispiel den Tisch decken, Blumen gießen, Kartoffeln schälen oder auch Wäsche zusammenlegen. Diese Aktivitäten können sprachlich begleitet werden, was wiederum die Verarbeitung von Sprache stärkt. Stärkend für die eigene Identität kann es auch sein, über die frühere Berufstätigkeit zu sprechen oder über die eigene Rolle als Mutter oder Vater oder über die Verwandtschaftsbeziehungen oder über die eigenen Hobbys zu erzählen, dem Fußball oder der Gartenarbeit. Musik gilt als Königsweg zu den Menschen mit Demenz, da Musik eine positive Auswirkung auf unsere Emotionen und Stimmungen hat. Ganz wichtig für dann, wenn es mal nicht so rund läuft, ist Humor. Humor trägt zur Entspannung bei und er wird von Menschen mit Demenz noch sehr lange verstanden. Wenn jedoch das gesprochene Wort nicht mehr verstanden wird, wird die nonverbale Kommunikation, das heißt der Einsatz von Mimik und auch von Gestik, umso wichtiger. Menschen mit Demenz haben sehr feine Antennen für die Haltung und für die Stimmung ihres Gegenübers. Deshalb achten Sie ganz gezielt auf Ihre eigene Körpersprache. Signalisieren Sie zum Beispiel Anspannung oder Zeitdruck, überträgt sich das auf den Menschen mit Demenz. Achten Sie auch auf die nonverbale Signale Ihres Gegenübers, zum Beispiel auf Anzeichen von Schmerzen, Unruhe oder Angst. Die Wahrscheinlichkeit, dass ein Mensch mit Demenz Ihre Worte versteht, steigt, wenn Sie Ihre Worte mit Gesten begleiten, zum Beispiel wenn Sie sagen, komm, wir gehen nach draußen in den Garten und Sie zeigen auf die Tür Richtung Garten. Zusammenfassend lässt sich sagen, in der Kommunikation mit einem Menschen mit Demenz wird der Inhalt eines Gesprächs immer unwichtiger. Stattdessen erhalten die Gefühle, die innere Haltung und die Stimmung bei einer Begegnung eine immer größere Bedeutung. Kommunikation bedeutet Lebensqualität und genau da möchte die Logopädie im Umgang mit Menschen mit Demenz unterstützen.
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1: Guten Abend und herzlich willkommen zu den 18 Uhr Nachrichten. Heute am Dienstag, den 30. Juni 2026. Am Mikrofon begrüßt Sie Maria Siemens. Folgt nun dem Beispiel Gottes als geliebte Kinder und führt euer Leben in der Liebe, wie auch Christus uns geliebt und sich für uns hingegeben hat als Gabe und Opfer für Gott. Epheser 5, Vers 1 und 2.
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1: Heute Abend und auch morgen können bei aufgelockerter Bewölkung Regenschauer auftreten. Die Höchsttemperaturen liegen bei etwa 30 Grad am Mittwoch und nur noch 14 Grad am Donnerstag.
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1: 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Gezeichnet die 12. Klasse.
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1: Rund 100.000 Menschen im Stadtzentrum, ein Festgenommener mit mehreren Mobiltelefonen. Anlässlich der großen Menschenmenge, die sich gestern im Stadtzentrum versammelt hatte, um das Spiel auf den dort installierten Großbildschirmen zu verfolgen, wurde ein umfangreiches Sicherheitsaufgebot eingesetzt, um einen reibungslosen Ablauf zu gewährleisten. Schwere Zwischenfälle wurden nicht registriert, allerdings wurde eine Person auf frischer Tat beim Diebstahl festgenommen. Gegen den Mann lag bereits ein gültiger Haftbefehl wegen versuchten schweren Raubes vor. Bei ihm wurden mehrere Mobiltelefone sichergestellt. Außerdem wurde eine weitere Person wegen versuchten Motorraddiebstahls festgenommen. Sie ist bereits wegen Raubes und häuslicher Gewalt vorbestraft. Darüber hinaus wurden 34 sogenannten Cuidacoches zur Überprüfung auf die Polizeiwache gebracht. Ebenfalls wurden 34 Jugendliche, die sich ohne Begleitung eines verantwortlichen Erwachsenen auf der Straße aufhielten, zur Identifizierung auf die Polizeidienststelle gebracht und anschließend ihren Eltern übergeben. Unter den kontrollierten Personen befanden sich mehrere mit Vorstrafen wegen verschiedener Straftaten. Nach Abschluss des Einsatzes wurde die Straße geräumt. Nach den Feierlichkeiten blieb das Gebiet stark verschmutzt zurück, so Diario Hoy. Paraguay entsendet humanitäre Hilfe und Rettungsteams über Uruguay nach Venezuela. Die paraguayische Regierung bereitet die Entsendung eines Kontingents von 32 Militärangehörigen nach Venezuela vor. Ziel ist es, die Such- und Rettungsarbeiten nach den schweren Erdbeben in dem südamerikanischen Land zu unterstützen. Da zwischen Paraguay und Venezuela derzeit keine diplomatischen Beziehungen bestehen, erfolgt die Koordination des Transports über Uruguay sowie das Südkommando der Vereinigten Staaten. Verteidigungsminister Oscar González bestätigte, dass die paraguayischen Soldaten in Kürze zu dem humanitären Einsatz aufbrechen sollen. Zum Einsatz kommt ein auf Such- und Rettungsmaßnahmen spezialisierter Zug der paraguayischen Luftwaffe, berichtet Diarios Hoy.
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1: Protests offensichtlich unerwünscht. Wenige Tage vor dem NATO-Gipfel in Ankara kommen 178 Menschen in Untersuchungshaft. Die Kritik an der türkischen Regierung wächst. Die türkische Hauptstadt Ankara bereitet sich derzeit auf den NATO-Gipfel am 7. und 8. Juli vor. Das Treffen findet in einer angespannten internationalen Lage statt und steht zusätzlich unter dem Eindruck der Drohungen von US-Präsident Donald Trump. Für die Türkei ist der Gipfel besonders wichtig. Sie verfügt über die zweitgrößte Armee des Bündnisses und spielt eine zentrale Rolle an dessen Südostflanke. Zudem wird erstmals seit 17 Jahren wieder ein US-Präsident in der Türkei erwartet. Zuletzt war Barack Obama 2009 zu Gast. Überschattet werden die Vorbereitungen von einer Verhaftungswelle. Medienberichten zufolge wurden insgesamt 225 Menschen festgenommen. 178 von ihnen sitzen derzeit in Untersuchungshaft. Betroffen sind unter anderem Menschenrechtler, Umweltaktivisten und Journalisten. Für Ankara selbst wurde zudem ein striktes zweiwöchiges Versammlungsverbot verhängt. Ein neuer Staat mitten in Europa? Zwischen Kroatien und Serbien gibt es einen schmalen Landstreifen an der Donau, auf den keines der beiden Länder offiziell Anspruch erhebt. Genau dort hat der Australier Daniel Jackson die Freie Republik Verdis ausgerufen. Die Idee entstand bereits, als Jackson erst 14 Jahre alt war. Bei einer Recherche entdeckte er das unbeanspruchte Gebiet. 4 Jahre später gründete er gemeinsam mit Freunden den sogenannten Staat Verdis. Der Name leitet sich vom lateinischen Wort für grün ab, steht sowohl für die bewaldete Landschaft als auch für das Ziel, einen umweltbewussten Staat aufzubauen. Inzwischen verfügt Verdis nach eigenen Angaben über 2 Auslandsvertretungen, ein kleines Regierungsteam und rund 400 Staatsbürger. Der selbsternannte Präsident Daniel Jackson arbeitet derzeit daran, die Voraussetzungen für einen souveränen Staat zu schaffen und hofft auf erste diplomatische Beziehungen zu anderen Ländern. Völkerrechtlich ist das Vorhaben jedoch umstritten. Vor allem Kroatien erkennt die Staatsgründung nicht an und unterstützt das Projekt nicht. Dennoch hält Jackson an seiner Vision fest. Verdis soll künftig als Vermittler in internationalen Konflikten dienen, humanitäre Organisationen unterstützen und als erster Generation Z-Staat neue Wege der Regierungsführung beschreiten. Das waren die Nachrichten für heute am Dienstag. Ich wünsche allen Hörern weiter einen schönen Abend. Auf Wiederhören.

Ja, ich habe den Text von Apostelgeschichte 3, 1 bis 11, hat Raphael mir gegeben. Und ich will ihn einmal lesen. Ihr könnt mitlesen, wenn ihr wollt. Und ja, dann werden wir den etwas auslegen. Apostelgeschichte 3, 1, Vers 1 bis 11. An einem Nachmittag gegen 3 Uhr gingen Petrus und Johannes zum Tempel. Sie wollten dort am öffentlichen Gebet teilnehmen. Zur selben Zeit brachte man einen Mann, der von Geburt an gelähmt war, und setzte ihn an eine der Tempeltüren, an das sogenannte Schöne Tor. Er wurde jeden Tag dorthin getragen, damit er die Leute, die in den Tempel gingen, um Almosen anbetteln konnte. Als Petrus und Johannes den Tempel betreten wollten, bat er sie um Geld. Sie blieben stehen, richteten den Blick auf ihn und Petrus sagte: Schau uns an. Erwartungsvoll sah der Mann auf und fragte, und dachte zu sich selbst, würde er etwas von ihnen bekommen? Doch Petrus sagte: Geld oder Silber und Gold habe ich nicht, aber was ich habe, will ich dir geben. Im Namen von Jesus Christus aus Nazareth, steh auf und geh. Dabei fasste er den Gelähmten an der rechten Hand und richtete ihn auf. In demselben Augenblick konnte der Mann Füße und Gelenke gebrochen. Er sprang auf und konnte sicher stehen, lief einige Schritte hin und her und ging dann mit Petrus und Johannes in den Tempel. Außer sich vor Freude rannte er umher, sprang in die Luft und lobte Gott. So sahen ihn die anderen Tempelbesucher. Sie erkannten, dass er der Bettler war, der immer an dem schönen Tor des Tempels gesessen hatte. Fassungslos und voller Staunen starrten sie den Gehalten an. Wieso konnte er jetzt laufen? Alle drängten aufgeregt in die Halle Salomos. Dort umringten sie Petrus, Johannes und den Gehalten, der nicht von der Seite der Apostel wich. Also hier haben wir eine sehr interessante Geschichte. Und wir haben hier drei verschiedene Personen oder drei verschiedene Geschichten, die zur selben Zeit passieren. Erstens, wir haben den Gelähmten, der da schon für sehr lange Zeit an das Tor gesessen hat, und jeden Morgen tragen sie ihn dahin und er macht dasselbe. Er fragt nach Geld, er fragt nach Almosen, und die Leute, die dann vorbeigehen, um in dem Tempel zu beten oder anzubeten, sie geben ihm dann Geld oder was immer sie dann geben können. Also erstens, wir haben den Gelähmten. Sein Problem ist, er braucht Heilung, er braucht Hoffnung und er braucht eine echte Veränderung in seinem Leben. Und dann haben wir die Menschen, all die Menschen, die da rum sind, und die religiöse Leiter, Pharisäer und die Schriftgelehrten. Ihr Problem ist, sie wussten nicht, was sie mit den Gelähmten tun sollten. Sie hatten keine Antwort auf seine Not. Sie hatten keine wirkliche Hilfe für ihn. Und dann haben wir die Geschichte von Petrus und Johannes. Ihr einziges Problem war, die hatten kein Geld. Aber die hatten eine Lösung für sein Problem. Also hier haben wir einmal drei Personen, drei Geschichten, die zur selben Zeit passieren. Und alle drei Geschichten sind an dem selben Ort. Und die ersten zwei, der Gelähmte und die Menschen und die religiösen Leiter, für denen ist das nur ein neuer Tag. Sie gehen wieder zu dem Tempel, um zu beten, um anzubeten. Der Gelähmte ist da, um Almosen zu betteln und irgendwas zu bekommen. Und Petrus und Johannes sind auch auf dem Weg dahin. Und ich werde später etwas über Petrus und Johannes sprechen. Aber ich will mir einmal jede einzige von diesen Geschichten anschauen und sehen, was wir dadurch lernen können. Erstens, wir haben die religiösen Leiter und das Volk. Keiner wusste, wie ich schon sagte, keiner wusste, was sie mit den Gelähmten anfangen sollen. Er war einfach da, jeden Tag. Jeden Tag gingen sie entweder die Schriftgelehrte und Pharisäer, die arbeiten da, oder die anderen Personen, die da einfach anbeten gingen im Tempel. Aber jeden Tag gingen sie da vorbei, sie sahen den Gelähmten und jeden Tag schauten sie ihn an und dachten zu sich selbst, ich kann nichts anderes tun, als ihnen etwas Geld oder vielleicht etwas zu essen zu geben. Aber sie hatten keine wirkliche Lösung für sein Problem, das der Gelähmte hatte. Sie hatten nicht die Hilfe, die der Gelähmte wirklich brauchte. Und dann haben wir was ganz Interessantes. Petrus sagt, im Namen von Jesus Christus von Nazareth.
Was meint ihr, was die Menschen oder besonders die Pharisäer und Schriftgelehrten dachten, als Petrus sagte, im Namen Jesus Christus von Nazareth? In Matthäus 27, die Verse 62 bis 64, steht Folgendes. Am nächsten Tag, es war der Sabbat, kamen die obersten Priester und Pharisäer miteinander zu Pilatus und sagten, Herr, uns ist es eingefallen, dass dieser Verführer einmal behauptet hat, 3 Tage nach meinem Tod werde ich von den Toten auferstehen. Lass darum das Grab bis zum 3. Tag bewachen, sonst stehlen seine Jünger noch den Leichmann und erzählen jedem, Jesus sei von den Toten auferstanden. Das aber wäre ein noch größerer Betrug. Und jetzt geht Petrus in den Tempel und er sieht den Gelähmten und er sagt, ich habe kein Geld, ich habe kein Silber, ich habe kein Gold, aber das Einzige, was ich habe, ist die Kraft von meinem Herrn Jesus Christus. Im Namen Jesus Christus von Nazareth, steh auf und geh. Und die Pharisäer und die Schriftgelehrten und die Leiter, die da waren, die versuchten, die ganzen Menschenmengen zu überzeugen, dass Jesus nie von dem Toten auferstanden war. Dass es alles eine Lüge war, dass die Jünger, die Apostel, die hatten sich erst einfach ausgedacht und das war niemals so passiert. Jesus war eine normale Person, die gekreuzigt wurde und er war niemals auferstanden. Aber jetzt sagt Petrus im Namen von Jesus Christus von Nazareth, steh auf und geh. Und was macht der Gelähmte? Er steht auf, er springt auf und er fängt an zu laufen. Und die Schriftgelehrten und die Pharisäer, die sind da und die sehen dieses alles. Stellt euch vor, was in ihrem Kopf so vorging, während sie versuchten, all die Menschenmengen, die in dem Tempel waren, zu überzeugen, dass Jesus nie auferstanden war. Und sie wissen nicht, und wir lesen das in dem nächsten Kapitel Apostelgeschichte vor, sie wissen nicht, was sie damit anfangen sollen. Sie haben keine Antwort für ihr Problem, sie haben keine Lösung für ihr Problem. Aber ich stelle mir so vor, in den nächsten Wochen werdet ihr der Apostelgeschichte vor auch gehen. Und ihr werdet sehen, und wir werden sehen, wie die Schriftgelehrten und die Leiter, die wussten nicht, was sie mit Petrus und Johannes und all die anderen Aposteln anfangen sollen. Aber sie konnten nicht sagen, das war niemals passiert, weil da waren hunderte Menschen, die in den Tempel gingen jeden Tag und sie sahen das Wunder. Sie sahen die Heilung, sie sahen den Mann, der vor 40 Jahren, Apostelgeschichte 4,22 sagt uns, dass dieser Gelähmte vor 40 Jahren schon jeden einzelnen Tag bei der Tempeltür hingekommen war und gebettelt hat. Für 40 Jahre. Das ist eine sehr lange Zeit. Und die Schriftgelehrten und die Pharisäer, die können jetzt nicht sagen, ah nee, der hat sich das einfach ausgedacht. Der hat sich für 40 Jahre angestellt, damit jetzt, wenn Petrus und Johannes, ein paar Männer, die keiner wirklich kannte, wenn die da hinkommen, dann wird er aufstehen und gehen. Die können das nicht so wie das sagen, weil keiner würde ihnen glauben. Weil Petrus und Johannes, sie waren beide keine Schriftgelehrten, sie waren nicht Pharisäer, sie waren keine Leiter. Aber sie sagten im Namen von Jesus Christus von Nazareth, steh auf und geh. Und der Mann fing an zu gehen. Das ist das Einzige, das die Menschen sahen. Und all die Menschen, die herum waren, sie wussten nicht, was sie machen sollten. Wie konnten 2 einfache Männer wie Petrus und Johannes, in Apostelgeschichte 4 wiederholt sich dieses, die Leiter und die Pharisäer und die Schriftgelehrten, die sagten einfach, diese sind nicht gelehrte Männer. Diese Petrus und Johannes, die sind nicht zum Center gegangen. Die sind nicht in YOM, haben eine Jüngerschaftsschule durchgemacht. Die sind nicht beim IBA gewesen. Nee. Petrus war ein Fischermann, der versucht hat, das römische Reich runterzubringen. Er war kein gelehrter Mann. Und jetzt sehen all diese Leute, die sehen, wie Petrus und Johannes, ganz einfache Männer, wie du und ich, die gehen einfach zu diesem Mann und sagen, ich habe kein Geld, ich habe kein Gold, ich habe kein Silber. Aber was ich habe, das will ich dir geben. Und das ist im Namen von Jesus Christus von Nazareth, steh auf und geh. Jetzt haben wir den gelähmten Mann. Wie ich sagte in Apostelgeschichte 4,22, sagt er uns, dass er für 40 Jahre schon gelähmt war, seit der Geburt, für 40 Jahre, jeden Tag dieselbe Geschichte. Und wenn wir uns das mal etwas anschauen und die Bibel nachlesen, vom Alten Testament bis zum Neuen Testament, wir werden sehen, dass die Gelähmten und die Kranken, die hatten das nicht einfach zu der Zeit. Heutzutage auch überhaupt nicht. Aber ich glaube, heutzutage, wir
Wir versuchen besser zu sein zu denen. Aber zu der Zeit, die Kranken und die Gelähmten, und die waren einfach da, aber keiner kümmerte sich wirklich um ihnen. Sie waren wie ein Laster für die Gesellschaft. Und sie waren ausgegrenzt von der Gesellschaft. Dieser Mann, der von Geburt an für 40 Jahre gelähmt war, er hatte nicht dieselben Möglichkeiten wie all die Leute, die jeden Tag bei ihm vorbeigingen. Er konnte nicht aufstehen und einfach in den Tempel reingehen, Jesus anbeten, rausgehen und arbeiten gehen. Er hatte keine Arbeit, er konnte nicht arbeiten. Niemand würde ihn anstellen, niemand würde einen Gelähmten anstellen, um zu arbeiten, um auf dem Feld raufzugehen und zu arbeiten. Er war einfach da, jeden Tag. Und für ihn, er hatte keine gute Zukunft. Wenn wir uns so nachdenken bei uns, wir denken uns so, okay, ich kann was aus meiner Zukunft machen. Vielleicht ist meine Realität jetzt genau nicht wunderbar, aber ich kann das verändern und ich kann was aus meiner Zukunft machen. Dieser Mann, jeden Morgen wacht er auf und dasselbe. Heute ist wieder dasselbe. Ich werde einfach zum Tempel gehen, ich werde vor dem Tor sitzen, ich werde darauf hoffen, dass jemand mir wird Geld geben und Gold geben und Silber oder etwas zum Essen, und dann gehe ich wieder, zurückgehen kann er nicht, dann müssen die mich wieder zurückbringen, damit ich schlafen gehen kann, und das den nächsten Tag wieder dasselbe. Für 40 Jahre dasselbe, jeden einzelnen Tag. Er hatte keine Hoffnung, er wartete nicht auf eine Person, die da jetzt würde vorbeigehen und sagen, steh auf und geh. Er hatte noch niemals davon geträumt, dass so etwas möglich war. Und die ganze Gesellschaft, die Leute, die da rein und raus gingen, jeden Tag, für viele von ihnen, das war schon genau, das war so normal für ihnen, dass der Gelähmte da war, sie sahen ihn nicht einmal mehr. Das ist genauso, wenn du hier rausgehst, du wirst nicht bei der Tür stehen bleiben und die Tür anschauen und zu denken, das ist eine schöne Tür. Nee, wir gehen einfach raus, wir sehen die Tür nicht mal. Wenn die zu ist, dann sehen wir die. Jetzt, wo die offen ist, keiner wird stehen bleiben und die Tür anschauen, weil das schon so normal für uns ist. Genauso war das mit diesen Gelähmten. Jeden Tag war er da. Für die meisten Personen, die rein und raus gingen aus dem Tempel, es war ganz normal geworden. Sie sahen ihn vielleicht nicht mal mehr. Vielleicht dann und wann hatten sie etwas Geld, das ihnen übrig blieb, und geben ihm vielleicht, aber das war ganz normal geworden. Sie sahen ihn nicht mal wirklich mehr, sie dachten nicht mal mehr daran, wie kann ich diesem Mann mal wirklich helfen, dass er besser wird. Er war einfach da. Keiner sah es wirklich, keiner machte sich was darum. Vor 40 Jahren, wie es steht, war er da. Jeden Tag, jeden Morgens dasselbe. Und für ihn, Als Petrus und Johannes vorbeigingen, und Petrus und Johannes sagen zu ihm, schau uns an, er hatte die Hoffnung, die werden mir viel Geld geben, weil die wollen, dass ich ihn anschaue, damit ich kann sehen, wie viel Geld sie mir geben werden. Auf diese Hoffnung schaut er rauf, er schaut Petrus und Johannes an, und Petrus sagt ihm, ich habe kein Geld. Ich stelle mir so vor, der Mann ist, wieso sprichst du dann zu mir? Wieso wartest du hier? Petrus sagt, ich habe kein Geld, ich habe kein Silber, ich habe kein Gold, aber ich habe was viel Besseres. Ich habe was, was dein ganzes Leben verändern kann und dein ganzes Leben verändern wird, und deine ganze Realität, die du jetzt genau hast, die wird sich verändern. Im Namen von Jesus Christus von Nazareth, steh auf und geh. Ich stelle mir so vor, der Mann, als Petrus dieses sagte, er schaut Petrus an und denkt sich so, Petrus, ich bin schon seit 40 Jahren, seit meiner Geburt bin ich gelähmt. Ich verstehe nicht mal zu gehen. Als kleines Kind, ich habe niemals gelernt zu gehen. Ich habe niemals Fußball gespielt. Niemals haben meine Eltern mir meine Hände genommen und mir geholfen, damit ich gehen lernen kann. Petrus, ich verstehe nicht zu gehen. Wieso sagst du mir, ich soll aufstehen? Und deswegen sagt es in Apostelgeschichte 3, dass Petrus ihn bei der rechten Hand nimmt und ihn aufhilft, und er springt auf und seine Gelenke sind geheilt, sein ganzer Körper ist geheilt und er fing an zu laufen. Stellt euch vor, ihr habt noch niemals, unsere Tochter ist jetzt fast 2, sie fing an zu gehen, als sie 9 oder 10 Monate war, also ganz schnell. Und ich erinnere mich noch daran, das erste Mal, als sie anfing zu gehen, das
Das sah so an, als sie jeden Moment würde hinfallen und ihren Kopf würde aufschlagen. Und stellt euch vor, dieser Mann ist vor 40 Jahren, hat das noch niemals gelernt. Er weiß nicht, wie er gehen kann. Er weiß nicht, wie er einen Fuß vor den anderen tut, damit das funktioniert, damit seine Muskeln und sein ganzer Körper funktioniert. Aber Petrus hilft ihm auf, nimmt ihn bei der rechten Hand, hilft ihn auf. Und er fing an zu laufen und zu springen und anzubeten und zu singen. Und er ist so unbeschreiblich froh. Und das macht Sinn. Für 40 Jahre hat er noch niemals daran gedacht, dass er eines Tages würde gehen können. Die Medizin zu der Zeit war noch nicht so entwickelt, dass es vielleicht würde eine Möglichkeit geben. Er hatte noch niemals daran gedacht. Sein Problem, wie ich es schon sagte, er brauchte Heilung, er brauchte Hoffnung. Und dieses ist, was Petrus und Johannes ihm gaben. Er vergaß von all das Geld, das im ganzen Tag schon war reingekommen für ihn. Er vergaß davon, den anderen Leuten nach Geld zu fragen, weil er wusste, dass sein ganzes Leben, seine eigene Realität war ganz verändert. Von einem Moment bis zum anderen. Von, ich denke mir so 10 Sekunden, 20 Sekunden, wo Petrus dieses Gebet einmal sagt, sein ganzes Leben und seine ganze Realität ist verändert. Und dieser Gelähmte, der weiß jetzt, jetzt habe ich endlich, nach 40 Jahren, jetzt habe ich endlich die Möglichkeit, dass ich kann arbeiten gehen, dass ich für meine eigene Familie versorgen kann. Ich brauche nicht jeden Morgen, dass jemand mich aus dem Bett raushilft und mich hierhin bringt. Nein, ich habe jetzt, mein Leben ist jetzt ganz verändert. Und er geht in den Tempel mit Petrus und Johannes, sehen das hier. Und er ist so unbeschreiblich froh. Und er weiß noch nicht ganz genau, was passiert ist. Er versteht das nicht. Aber er geht in den Tempel rein. Und Apostelgeschichte sagt uns ganz klar, alle Leute, alle Personen, die da drinnen waren, die sahen ihn und erkannten ihn. Jede Person, die in dem Tempel war, den Tag, sie wussten, dass dies der Gelähmte war, dem sie vor fünf oder zehn Minuten oder vor einer Stunde da draußen vor dem Tor sahen. Und sie wussten, dass er nicht gehen konnte für 40 Jahre. Aber jetzt kommt er hier rein und er läuft. Er springt, er singt. Sein Leben ist verändert, er ist froh. Und keiner weiß, wie sie darauf reagieren sollen. Und dann haben wir Petrus und Johannes. Was hatten Petrus und Johannes, das all die anderen Personen nicht hatten, für 40 Jahre? Was konnten sie diesem gelähmten Mann anbieten, dass nicht die Pharisäer oder die Schriftgelehrte oder kein anderer konnte ihn anbieten? Was hatten sie? Erstens, ein Problem, das für alle ganz gewöhnlich und normal geworden war. Sie schauten das Problem an und sie wussten, sie hatten die Lösung. Eine Sache, die vielleicht schon für Jahre und Jahre

Aber stell mir so vor, sie hatten eine Ahnung, wer dieser gelähmte Mann war. Und Petrus schaut diesen Mann an und er weiß, er hat die Lösung. Petrus und Johannes wissen, sie haben die Lösung für diese Person. Aber wieso? Wieso sind sie sich so sicher, dass sie die Lösung haben? Ein Kapitel zurück, Apostelgeschichte 2, noch ein Kapitel zurück, Apostelgeschichte 1, sehen wir, wie der Heilige Geist kommt, wie Jesus den Heiligen Geist verspricht. Und der Heilige Geist kommt und Petrus ist ganz verändert. Er ist nicht mehr der Petrus, der wegläuft von Jesus, der zurück zum Fischen geht. Er ist nicht mehr dieser Petrus, er ist ein anderer Petrus. Und er hat Jesus persönlich kennengelernt. Und er weiß, was er durch den Namen von Jesus Christus von Nazareth tun kann. Und für ihn ist das kein großes Problem mehr. Es ist nicht unmöglich, dass sie den Mann da anschauen und sich so denken, nee, ich denke nicht, dass Jesus diesen Mann nicht heilen kann. Ich habe viele Wunder gesehen, diese 3 Jahre, die ich mit Jesus und den anderen Aposteln unterwegs war. Aber diesen Gelähmten hier, ich stelle mir so vor, das ist zu viel für Jesus. Die denken keinmal so wie das. Petrus und Johannes, die sind sich so sicher, als sie diesen Gelähmten anschauen, mit Sicherheit und Überzeugung, sagen sie zu diesem Mann, schau uns an, schau uns in unsere Augen. Wir haben die Lösung für das Problem, das du hast. Die Hoffnung, die du suchst, in dem Namen von Jesus, die wirst du bekommen. Eine andere ganz interessante Sache von Petrus und Johannes in dieser Geschichte ist, dass sie die einzigen waren von diesen 3 Geschichten, die ich eben erzählt habe. Sie waren die einzigen, die nicht so besorgt darum waren, ihr eigenes Problem zu lösen. Wir sehen, Petrus und Johannes haben kein Geld. Wir haben schon vorher gesehen, dass Petrus das mit dem Fischen, das funktioniert nicht so sehr gut. Er versteht das nicht ganz so gut. Jesus muss ihm bei einem etwas helfen und sagen, Petrus, du hast schon Wochen da versuch mal hier, vielleicht funktioniert das da. Also Petrus, er hat kein Geld, Johannes, er hat kein Geld, aber das ist nicht, woran sie jetzt denken. Die einzigen Personen in dieser Geschichte, die nicht an ihr eigenes Problem interessiert sind, sind Petrus und Johannes. Der Gelähmte, er ist daran interessiert, dass er sein Geld, sein Essen und was immer bekommt. Die Schriftgelehrten und religiösen Leiter, die sind ganz darüber besorgt, wie sie werden heute all die Leute und all die Personen davon überzeugen, dass Jesus nicht auferstanden ist. Und dann haben wir all die Leute und all die Personen, die denken sich so, ich habe sowieso nichts zu geben, ich habe meine eigenen Probleme, das Römische Reich ist noch hier, ich habe nicht Zeit, mich um diesen zu kümmern. Und dann haben wir Petrus und Johannes, die einzigen 2 Personen, die sich nicht um ihr eigenes Problem kümmern, denen ist das egal, was das Römische Reich macht, denen ist das egal, ob sie Geld haben oder nicht, sie kümmern sich um diese Person, die vor 40 Jahren schon gelähmt war. Um das Problem von der anderen Person. Und ich weiß in mein eigenes Leben, so oft sind da Momente in meinem Leben, wo ich so beschäftigt bin mit all meinen eigenen Problemen, all die Sachen, die ich diese Woche machen muss und alles, all die Personen, mit denen ich noch sprechen muss und dieses und jenes und vielleicht funktioniert mein Auto nicht oder dieses und all die Probleme, die jeden Tag aufkommen und jede Woche aufkommen. So oft in mein eigenes Leben bin ich so beschäftigt damit, meine eigenen Probleme zu lösen, dass ich ganz davon vergesse, die Leute, die um mich herum sind. Noch schnell zum Super Sees, noch schnell einen Polio kaufen fahren, noch schnell zum Biggies, noch schnell zur Pharmacia, schnell, ich habe keine Zeit, es ist schon 8 Uhr abends. Scheiler muss schlafen gehen, ich habe keine Zeit noch da anzuhalten und mit diesem Mann da zu sprechen, der an der Straße lebt. Und dann komme ich nach Hause und bin froh, dass ich in meiner Familie bin und dass es mir gut geht. Wir legen uns hin zum Schlafen und ich danke Gott für den Tag und dann fühle ich so, als ob jemand zu mir spricht und sagt, Verian, die Person, die da draußen bei der Pharmacie war, glaubst du, du hattest nicht 3 Minuten Zeit, um mit der Person zu sprechen? Ja, ich hatte 3 Minuten. Und so oft in mein eigenes Leben
passiert dieses, wo ich so beschäftigt bin.

0: wo ich so beschäftigt mit meinen eigenen Problemen bin, dass ich keine Zeit habe oder ich glaube, ich habe keine Zeit, um mich um die Probleme von den anderen zu kümmern. Aber so oft habe ich die Lösung für das Problem von den anderen Personen. Nicht, weil ich gut bin oder weil ich Missionar bin oder was immer, nein, weil ich Jesus habe. Denselben Jesus, den Petrus und Johannes hatten, dem habe ich. Dieselbe Lösung, die Petrus und Johannes diesen Kranken gaben, dieselbe Lösung habe ich. Da hat sich nichts verändert. Der Name Jesus Christus von Nazareth, der starb nicht aus, als die Apostel starben. Der starb nicht aus, als wenn wir die Bibel ganz durchlesen. Derselbe Jesus Christus, den Petrus und Johannes hatten, dem habe ich heute. Dieselbe Kraft, mit der Petrus und Johannes in den Tempel reingingen und diesen Kranken heilten, dieselbe Kraft habe ich heute. Da hat sich nichts an verändert. Aber so oft bin ich viel zu sehr damit beschäftigt, was rumherum überall passiert. Und wir haben in jedes einzelne von den Evangelien haben wir ein Versprechen von Jesus. Ich werde nicht jedes einzelne jetzt lesen, ich will einige lesen. Aber in all diesen Texten verspricht Jesus uns, dass er uns die Macht gegeben hat, um diese Sachen zu tun. In Lukas 10, 19 bis 20. Ich habe euch die Vollmacht gegeben, auf Schlangen und Skorpione zu treten und die Gewalt des Feindes zu brechen. Nichts wird euch schaden. Doch freut euch nicht so sehr, dass euch die bösen Geister gehorchen müssen. Freut euch vielmehr darüber, dass eure Namen im Himmel aufgeschrieben sind. Markus 16, 17 bis 18. Die Glaubenden aber werde ich durch folgende Wunder bestätigen. In meinem Namen werden sie Dämonen austreiben und in unbekannten Sprachen reden. Gefährliche Schlangen und tödliches Gift werden ihnen nicht schaden. Und Kranke, denen sie die Hände auflegen, werden gesund. Matthäus 28, 18 bis 20. Da ging Jesus auf seine Jünger zu und sprach: Ich habe von Gott alle Macht im Himmel und auf der Erde erhalten. Deshalb geht hinaus in die ganze Welt und ruft alle Menschen dazu auf, meine Jünger zu werden. Tauft sie auf den Namen des Vaters, des Sohnes und des Heiligen Geistes. Lehret sie, alles zu befolgen, was ich euch aufgetragen habe. Ihr dürft sicher sein, ich bin immer bei euch, bis das Ende dieser Welt gekommen ist. Wir haben hier all diese Versprechen von Jesus. Er ist bei uns. Matthäus 28, er sagt, ich bin bei euch bis ans Ende dieser Welt. Diese Welt ist noch nicht am Ende. Das heißt, sein Versprechen ist immer noch wahr. Das heißt, derselbe Name, Jesus Christus von Nazareth, ist derselbe damals und ist derselbe heute. Da hat sich nichts an verändert. In Apostelgeschichte 4, 13 bis 14 sagt das so, die Mitglieder des Hohen Rates wunderten sich darüber, mit welcher Sicherheit Petrus und Johannes auftraten. Wussten sie doch, dass es einfache Leute und ohne besondere Bildung waren. Aber sie erkannten die beiden als Jünger von Jesus wieder. Sie wussten nicht, was sie den beiden entgegenhalten sollten, denn der Geheilte stand vor ihnen. Diese sind die Schriftgelehrten, die versuchen, den Menschen zu überzeugen, dass Jesus nicht auferstanden ist. Die haben all ihre Ideen, haben sogar Soldaten gekauft, damit sie lügen. Und sie haben sich ganz bereit gemacht, aber in Apostelgeschichte 4 sehen wir, sie haben keine Antwort darauf. Sie wissen nicht, was sie antworten sollen zu Petrus und Johannes. Und wie ich sagte, all diese Versprechen, die Jesus uns gegeben hat, die sind heutzutage immer noch genauso wahr, wie sie vor 2000 Jahren waren. Jesus, der am Kreuz starb und am dritten Tage auferstand, er starb nicht nur für die Aposteln, er starb für uns alle. Apostelgeschichte 1,8 sagt dann, ich werde euch den Heiligen Geist geben. Nicht nur die Apostel, nicht nur die paar hundert, die da in dem Raum waren, aber alle. Ihr seid alle meine Jünger. Nicht nur diese 12, alle, ihr seid alle meine Jünger. Die Kirche, ihr seid alle meine Jünger. Das heißt, diese Versprechen, die er damals gab, die sind dieselben Versprechen für uns heute. Wir haben die Lösung für so viele von den Problemen, die wir heutzutage sehen. Wir denken uns so, wann wird das mal besser werden mit Paraguay? Wann werden wir mal sehen, dass da nicht mehr Korruption ist? Wann werden wir mal sehen, dass die Regierung sich um diese Personen auf der Straße kümmert? Und wir fragen danach, wir fragen, wann wird die Regierung was machen? Wann werden unsere Leiter was machen? Und zur selben Zeit haben wir diesen Auftrag von Jesus, von Matthäus, Markus, Lukas, wo er uns sagt, ihr seid dafür verantwortlich. Genau wie Petrus und Johannes. Ganz Apostelgeschichte. Wir sehen so viele Wunder, die Apostel machen und danach auch Paulus. Wir sehen so viele Sachen, die sie machen. Und sie nehmen diese Verantwortung auf sich und sagen, dasselbe, was Jesus damals machte, das können wir heute machen. Dieselben Wunder, die wir mit Jesus erleben, können wir heute auch erleben. Also was haben wir, das die Welt braucht? Ich will euch ein Zeugnis erzählen von einem Mädchen. Ihr Name ist Belen. Und ich habe ihr gefragt, ob ich dies hier mitteilen darf. Und sie war eine von unseren Schülern in unserer Jüngerschaftsschule. Wie Raphael schon sagte, ich arbeite mit YOM. Wir arbeiten mit Jüngerschaftsschulen. Und ich will euch dieses Zeugnis erzählen. Und dies ist ein Beispiel, das voriges Jahr passierte, wo wir sehen, dass derselbe Jesus, derselbe Name Jesus Christus von Nazareth, den Petrus und Johannes brauchten, heutzutage noch genau dieselbe Kraft hat. Belen kam zu unserer Jüngerschaftsschule, weil sie keinen anderen Ausweg mehr sah. Die Ungerechtigkeit, die sie erlebt hatte, hat ihr Leben beinahe zerstört. Sie sehnte sich nach dem Tod, nach einer Flucht vor dem Schmerz, der sie Tag und Nacht quälte. Doch dann klopften eines Tages einige junge Missionare an ihre Haustür. Was diese Missionare damals noch nicht wussten, Belen war im Jahr 2022 von zwei Arbeitskollegen sexuell missbraucht worden. Aus Angst schwieg sie zunächst. Als sie schließlich den Mut fand, Anzeige zu erstatten, glaubte man ihr nicht. Die Beweise wurden alle unzureichend eingestuft. Noch schlimmer war, dass viele Menschen ihr die Schuld gaben. Sogar diejenigen, die sie für Freunde gehalten hatte, sagten gegen sie aus. Mitten in diesem schmerzhaften Prozess wurde sie außerdem mit Erinnerungen an einen sexuellen Missbrauch aus ihrer Kindheit konfrontiert. Etwas, worüber sie zuvor nie gesprochen hatte. Sie begann unter schweren Angstattacken, Depressionen und unkontrollierten Wutausbrüchen zu leiden. Selbstverletzungen und mehrere Suizidversuche oder Selbstmordversuche führten schließlich dazu, dass sie in eine Klinik eingewiesen wurde. Dort erhielt sie die Diagnose einer posttraumatischen Belastungsstörung. Während sie verzweifelt versuchte, die Scherben ihres Lebens wieder zusammenzusetzen, wurden die Männer, die ihr das angetan hatten, nie für ihre Taten verurteilt. Als sie nichts mehr zu verlieren hatte, entschied sie sich, an einer Jüngerschaftsschule von YOM teilzunehmen. Dort hörte sie die Botschaft des Evangeliums. Sie begann zuzuhören, Fragen zu stellen und Gott immer besser kennenzulernen. Und während sie Gott suchte, begann er, ihre tiefen Wunden zu heilen. Der Weg der Heilung und der Vergebung war alles andere als leicht. Doch als sie ihr Leben Gott anvertraute und sich ihm ganz hingab, begann sich alles zu verändern. In ihren eigenen Worten sagte sie, Gott hat mein Leben gerettet. Ich bin ihm unendlich dankbar. Jetzt möchte ich hinausgehen und allen von dem Gott erzählen, der mich gerettet hat, der mich geheilt hat und der zu meinem Vater und meinem besten Freund geworden ist. Wenn Gott mich retten konnte, kann er es auch bei dir tun. Für Gott ist nichts unmöglich. Mit diesen Herzen und dieser Botschaft erzählt Belen bis heute den Menschen um sie herum von der Güte Gottes. Ihre Geschichte der Veränderung ist noch lange nicht zu Ende. Zwei ihrer Geschwister haben die Jüngerschaftsschule vor einer Woche abgeschlossen und gemeinsam, alle drei gemeinsam, tauften sie ihre Mutter als Zeichen, dass ihre Mutter ihr Leben auch Gott übergeben hatte. Und das ist eine andere Geschichte dazu, dass ihre Mutter, weil kein Richter, kein Gesetz etwas mit Berlin machte, ihre Mutter ging zu einem Geschäft und kaufte sich eine Pistole und machte sich ganz darauf bereit, diese zwei Männer, die Berlin sexuell vergewaltigt hatten, umzubringen. Sie war ganz bereit, das zu tun. Als Berlin von ihrer Jüngerschaftsschule nach Hause kommt und ihre Mutter dieses erzählt. Und ihre Mutter merkt, dass Berlin was anderes hat, dass Berlin frei ist von all ihren Wunden, von all dieses, das die Leute ihr angetan hatten. Und ihre Mutter hatte keine Erklärung dafür und wusste nicht, was sie tun sollte, weil Berlin war vorher so nahe dabei, sich selbst umzubringen. Und aus diesem Zeugnis hat ihre ganze Familie sich bekehrt. Berlin, ihre Geschwister und ihre Mutter. Und dieses ist nicht, weil wir als YOM oder wir als Missionare eine wunderbare Arbeit machen. Nein, die jungen 18, 20-jährigen Missionare, die bei ihr an der Tür klopfen, die hatten keine Ahnung, was in ihr Leben vorging. Sie wussten nicht all die Probleme, die Berlin hatte. Aber derselbe Name, der Name Jesus Christus von Nazareth, denselben Namen, den Petrus und Johannes im Apostelgeschichte 3 brauchen, ist derselbe Name, derselbe Mann, der Berlin und ihre ganze Familie verändert hat. Und heutzutage, nach ihrer Jüngerschaftsschule, als Berlin dann nach Hause ging, sie fuhr zu ihrer Arbeitsstelle, und diese zwei Männer, die arbeiten da immer noch, sie ging zu diesen zwei Männern, schaute sie in ihren Augen und sagte ihnen, ich vergebe euch für was ihr getan habt. Diese Männer, die haben niemals um Vergebung gefragt. Alle Leute rum Berlin rum, die sagten, nein, das ist deine Schuld. Diese Männer haben nichts damit zu tun. Du denkst dir alles aus, wir glauben dir nichts. Und Berlin konnte nach Hause gehen, konnte diese zwei Männer in die Augen schauen und sagen, ich vergebe euch. Wir, die meisten von uns, wir können uns das nicht mal vorstellen, was Berlin durchgemacht hat. Wir können nicht mal darüber nachdenken, wie viel Schmerz sie durchgegangen hat in diese letzten Jahre. Und wir wussten, die Missionare, die zu ihr Haus gingen, sie wussten das nicht mal, was alles passiert. Aber das Einzige, was diese wussten, was das war, dass der Name Jesus Christus noch immer Kraft hat. Und das ist dasselbe für all uns. Für all unsere Probleme heutzutage. Wenn du morgen zur Arbeit gehst und du bist mit all diesen Problemen, die du vielleicht schon ganz gewohnt bist, all diese Leute, diese Personen rum dir rum, die all diese Probleme haben, vielleicht bist du ja schon ganz, oder vielleicht sind wir schon ganz daran gewohnt. Und wir sehen diese Probleme nicht mal mehr. Aber ich will jeden Einzelnen von uns heute Mut machen, dass wenn wir rausgehen, wenn wir zur Arbeit gehen, wenn wir im Super Saves fahren oder im Biggies oder wo immer wir hinfahren, dass wir können aufmerksam sein auf die Leute, die um uns herum sind. Dass wir können dieselben Augen haben, die Petrus und Johannes hatten. Dass sie nicht auf ihr eigenes Problem schauten, dass sie nicht darüber besorgt waren, ob sie Geld hatten oder nicht, ob sie eine Arbeit hatten oder nicht. Aber das Einzige, was sie sahen, war, dass diese Person, dieser gelähmte Mann, der hatte ein Problem für 40 Jahre und sie hatten die Lösung für dieses Problem. Wir als Kirche, wir haben die Lösung für die Probleme, die wir heutzutage sehen. Weil jeder Einzelne von uns, wir haben denselben Namen, Jesus Christus von Nazareth, in uns. Dieselbe Kraft von diesem Namen lebt in uns, durch den Heiligen Geist. Und ich will mit diesen drei Fragen aufhören und dass wir einfach etwas darüber nachdenken können, wo wir sind. Wo bist du in dieser Geschichte? Bist du der Gelähmte, dass du Heilung und Hoffnung und eine echte Veränderung in dein Leben brauchst? Wo du vielleicht Situationen in dein eigenes Leben hast, wo du so denkst, Das ist unmöglich, dass da Hoffnung für dieses Problem ist. Genau wie Belén. Da war kein Ausweg für ihre Probleme. Sie dachte, der einzige Ausweg, der da war, ist, dass sie einfach sterben würde. Hast du Situationen in deinem Leben, die du schon alle Hoffnung aufgegeben hast? Oder bist du die Leute und die Personen, die in dem Tempel waren? So wie ich schon sagte, so oft bin ich diese Person. Ich bin einfach all den Problemen, ich bin da ganz gewöhnt dran oder ich bin einfach ratlos, weil die Probleme, die sind so viel größer, als was ich persönlich als Verian machen kann. Ich denke mir so, da wird schon wer kommen, Raphael wird schon vorbeikommen und der wird sich darum kümmern. Sind wir diese Personen, die wir die Probleme, die wir sehen, einfach zur Seite schieben und irgendwann werden wir daran gewöhnen und irgendwann hört der Heilige Geist auf, uns jeden Tag zu sagen, was ist mit dieser Person, was ist mit dieser Person, was ist mit diesem Problem? Weil wir sowieso ungehorsam sind, so wie ich so oft bin. Oder die letzte, bist du die Person, die Hoffnung und Heilung und eine echte Lösung für die Personen bringt, die du jeden Tag siehst. Und ich glaube, wir können sagen, dass wir wollen diese Person sein. Jeder Einzelne. Wenn wir eine Person an der Straße sehen oder an unserer Arbeitsstelle. Wir alle in uns drinnen, als Nachfolger Jesu, wir haben dieses Verlangen danach, die Personen zu helfen, Hoffnung zu bringen. Aber so oft denken wir so, ich verstehe nicht das Evangelium zu predigen oder ich weiß nicht, ob ich für ihn beten kann oder nicht. Was ist, wenn er mich auslachen wird? Ich habe keine Lösung für sein Problem. Nein, wir persönlich, ich, Verian, ich habe die Lösung nicht. Petrus und Johannes hatten die Lösung nicht. Petrus sagte nicht, im Namen von Petrus und Johannes, steh auf und geh. Petrus sagte, im Namen von Jesus Christus, steh auf und geh. Wir persönlich, wir haben vielleicht die Lösung nicht, aber wir haben einen Herrn, wir haben Jesus Christus, der die Lösung hat. Und wir als Kirche, wir haben das Vorrecht, dass wir zu diesem Jesus gehen können und sagen können, ich will Teil an dieser Lösung für dieses Problem sein. Und er gibt uns diesen Auftrag in Matthäus 28 und Markus 16. Er gibt uns diesen Auftrag, dass wir können das Licht sein, dass wir können die Lösung sein für so viele Probleme um uns herum, für so viele Personen um uns herum. Und ich will uns allen wirklich Mut machen. Diese Woche, wo wir vielleicht so viel auf unserer Agenda haben und wir wissen selbst nicht, wie wir das alles werden hinbekommen und alles sieht so unmöglich und groß, dass wir uns Zeit nehmen, dass wir auf die Personen schauen, die um uns herum sind, vielleicht die Personen, mit denen wir zusammenarbeiten, vielleicht der Guardia von deinem Edificio oder Haus oder der Guardia, der auf der Straße jeden Tag für 24 Stunden sitzt. Oder der die Chipa verkauft, die du jeden Morgen kaufst. Wo immer es ist, dass wir uns können Zeit nehmen und wirklich darüber nachdenken und Jesus fragen, kann ich Teil an dieser Lösung sein? Und wir wissen nicht, wer die Person ist, zu denen wir sprechen. Wir wissen nicht, ob die Personen Zeiten durchgehen wie Belén. Wir haben keine Ahnung. Wir wussten nicht, dass sie sowas durchmachte. Wir wussten nicht all das, was mit ihr passiert war. Wir hatten keine Ahnung. Und so viele Leute, die da draußen sind, die warten einfach darauf, dass jemand zu ihnen kommt und ihnen eine Lösung gibt. Vielleicht haben sie schon alles versucht, wie dieser Gelähmte an dem Tempeltor. Sie haben schon alles versucht. Und da ist keine Lösung, da ist keine Hoffnung. Sie wissen nicht mehr, wohin. Und das Einzige, was ihnen noch fehlt, ist das Evangelium. Und da werden sie merken, dass da ist eine Lösung und da ist Hoffnung. Und die Bande will raufkommen. Raphael will beten? Okay, wenn nicht? Okay, sehr gut so. Aber wenn wir beten, ich will wirklich, dass wir uns Zeit dafür nehmen. Und wenn du in der ersten Geschichte bist und du brauchst Gebet, du hast Situationen in deinem Leben, die du nicht weißt, wie du da rauskommen kannst, oder vielleicht sogar eine Krankheit hast, die du nicht weißt, wie du davon frei werden kannst. Wir als Kirche, wir wollen beten. Und genau wie die Jünger, genau wie Petrus und Johannes, wir wollen helfen. Und ich will wirklich einladen, wenn du in dieser Geschichte bist, ich will dich wirklich einladen, dass du nicht heute von hier wegfährst, dir so denkst, ich wünschte, jemand hätte für mich gebetet. Dass du nach Hause fährst und immer ist dann noch diese hoffnungslose Situation. Wie ich schon sagte, ich persönlich, da ist nichts Großes daran. Genau wie Petrus und Johannes. Aber ich weiß, dass dieser Jesus, der den Gelähmten geheilt hat an der Tempeltür, und dieser Jesus, der Belen und ihre ganze Familie geheilt hat, vor einem Jahr, ist derselbe Jesus heute. Und er wirkt immer noch Wunder. Und er will uns helfen. Lasst uns beten. Jesus, wir kommen vor dir und sagen dir Danke. Wir sagen dir Danke, dass wir das Vorrecht haben, mit dir zusammenzuleben. Wir sagen dir Danke, dass derselbe Name, Jesus Christus von Nazareth, den Petrus braucht, um den Gelähmten zu heilen, dieselbe Kraft, die lebt heute in uns. Und Heiliger Geist, ich bete einfach, dass wir können, wenn wir von hier gehen, dass wir können aufmerksam sein auf die Probleme, die rum uns rum sind, dass wir nicht zu interessiert in unsere eigenen Probleme sind, aber dass wir uns Zeit nehmen, um rum uns rum zu schauen und zu sehen, was passiert, wo kann ich helfen, wo kann ich Hoffnung bringen, wo kann das Evangelium ein Licht scheinen, genau wie das Leben von Belen und ihrer Familie. 3 Minuten, wo die Missionare die Botschaft predigten, 5 Minuten, keine Ahnung. Aber das hat ihr ganzes Leben verändert. Das hat ihr Heilung gebracht. Ihre ganze Familie, ihre Mutter. Und wir wollen dieses Licht sein. Du gibst uns diesen Auftrag in Markus und Matthäus und wir wollen gehorsam sein. Jesus, ich bete, dass wir können von hier gehen. Und ich bete für mich selbst, wenn ich von hier gehe, dass ich kann gehorsam sein. Dass ich weiß, wenn ich abends schlafen gehe, mit meiner Familie zusammen bete, dass ich weiß, dass ich gehorsam war zu diesen 20, 30 Sekunden oder 3 Minuten, die du mir sagtest, dass ich zu der Person reden sollte. Ich will gehorsam sein. Und ich danke dir, Jesus. Ich danke, dass du so geduldig bist mit uns und uns immer wieder einlädst, gehorsam zu sein. Und wir wollen gehorsam sein. Heiliger Geist, ich bete, dass du uns diese Woche begleiten möchtest, dass du uns helfen kannst, dass du mit uns gehen kannst und dass wir können aufmerksam sein auf die Personen oder die Probleme, die du uns zeigst. In Jesu Namen.
1: Danke, Verian. Petrus und Johannes hätten eine Menge Ausreden bringen können. Wir sind zu jung, wir sind nicht zur Jüngerschaftsschule gegangen, wir haben keine theologische Ausbildung, wir haben keine materiellen Mittel, aber davon hängt es nicht ab. Es hängt vom Namen Jesu ab. Diese Woche wird irgendwo ein Gelähmter bei dir auf dem Weg sein. Das wird anders aussehen als dann, wahrscheinlich. Aber mein Gebet ist, dass der liebe Gott uns die Augen öffnet für unseren Gelähmten und dass die Kraft Gottes dann durch uns fließen kann, um Gott zu verherrlichen. Ich lade dich ein, aufzustehen für den Segen. O Herr, mache mich zum Werkzeug deines Friedens, dass ich Liebe übe, wo man sich hasst, dass ich verzeihe, wo man sich beleidigt, dass ich verbinde, da wo Streit ist, dass ich die Wahrheit sage, wo der Irrtum herrscht, dass ich den Glauben bringe, wo der Zweifel drückt, dass ich die Hoffnung erwecke, wo Verzweiflung quält, dass ich ein Licht anzünde, wo die Finsternis regiert, dass ich Freude mache, wo der Kummer wohnt. Ach Herr, lass du mich trachten, nicht, dass ich getröstet werde, sondern dass ich tröste. Nicht, dass ich verstanden werde, sondern dass ich verstehe. Nicht, dass ich geliebt werde, sondern dass ich liebe. Denn wer dahin gibt, der empfängt. Wer sich selbst vergisst, der findet. Wer verzeiht, dem wird verziehen. Und wer da stirbt, erwacht zum ewigen Leben. Amen. Gott segne uns.

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1: Ganz herzlich willkommen an Ihrem Empfänger, sagt Ihnen Käthe Wiens. Ich freue mich immer wieder, wenn wir in dieser Sendung persönliche Zeugnisse bringen dürfen. Auch über besondere Herausforderungen und Schwierigkeiten und wie Gott in all dem Erleben führt und so das Vertrauen und der Glaube gestärkt werden. Frau Nancy Hiebert von Lolita hat uns ein Zeugnis über ihr Leben mit ihrer autistischen Tochter Natalia zugeschickt, das ich nach dem ersten Lied lesen werde. Das Lied heißt »Tag für Tag«. Damit steigen wir nun ein.

Ich lese nun das Zeugnis von Frau Nancy Hiebert aus Lolita. Autismus. Wenn man denkt, alles ist normal, kommt es oft anders, als man denkt. Genauso ist es mir und meiner Familie ergangen. Als unser Sohn in die Schule kam, wurde er mit ADHS diagnostiziert. Und viele wissen, dass das eine schwere Diagnose für das Schulleben zwischen Lehrern, Kind und Eltern ist. Ich dachte damals, bei unserer Tochter würde das anders sein. Diese Aufgabe würde sich nicht wiederholen. Sie hat sich auch nicht wiederholt, sondern es wurde noch schwerer. Wir hatten uns schon immer noch ein Kind gewünscht. Als ich wieder schwanger wurde, war die Freude groß. Ich hatte gehofft, dass diese Schwangerschaft leichter sein würde, aber sie war es nicht, sondern schwerer. Ich hatte große Probleme mit Bluthochdruck und musste meine Arbeit bei der Kooperative 2 Monate eher als geplant aufgeben. Hinzu kam, dass ich Tabletten für die Nerven und gegen Übelkeit nehmen musste. Ich habe mit kaum jemandem darüber gesprochen, wie es mir ging. Es war zu schwer, etwas zu sagen. Der Arzt hat mir damals versichert, dass die Medikamente sich nicht auf die Entwicklung des Kindes auswirken würden. In der Zeit, als ihr Gehirn sich bildete, hatte ich auch eine starke Grippe und Ohrenschmerzen. Das Wachstum unserer Tochter während der Schwangerschaft war einige Zeit nicht normal. In dieser Zeit mussten wir viele Arztkontrollen durchführen. Am 30. Januar 2017 kam Natalia Isabel als gesundes Kind zur Welt. Gott die Ehre dafür. Als ich sie in den Armen hielt, hatte ich ein komisches Gefühl, dass irgendetwas nicht stimmte. Im Hospital wurde mir immer wieder versichert, dass alles normal wäre. Wir waren davon überzeugt, dass jetzt endlich alles seinen normalen Weg gehen würde. Am Anfang traf es auch zu. Nach der Zeit im Mutterschutz stellte sich wieder Normalität ein und ich konnte wieder meine Arbeit aufnehmen, die mir viel Freude machte. Jedoch unsere Tochter wurde immer unruhiger und die Entwicklung war so langsam, viel zu langsam. Zum Beispiel, bis sie alleine sitzen oder das Fläschchen alleine halten konnte und viele Sachen mehr. Oft hielt sie sich die Ohren zu. Es wurde immer schwerer mit ihr und mir wurde bewusst, dass ich zu Hause bleiben musste. So beendete ich im November 2018 die Arbeit. Trotzdem wurde es nicht leichter, aber jetzt konnte ich mich rund um die Uhr um sie kümmern. Mit 2 Jahren lernte Natalia dann endlich gehen. Sie wollte aber nichts essen und nichts anderes als Milch trinken. Wir versuchten, ihr Vitamine zu geben, aber das scheiterte. Wir konnten mit ihr nicht zur Kirche oder zu sonstigen Veranstaltungen fahren, wo Menschen sich versammeln. Sie hörte nicht auf zu schreien, bis sie fühlte, dass sie wieder in Sicherheit war. Ungefähr 2 Monate, nachdem sie gehen konnte, fiel sie in der Küche hin. Daraufhin machte sie keinen Schritt mehr. Auch das Windelnwechseln war für sie eine Qual, als ob sie Schmerzen am Körper hatte. Wir haben sie mehrmals untersuchen lassen. Körperlich war alles normal. Da es mit ihr immer weiter bergab ging, fuhren wir zur Kinderärztin. Sie führte einen Bluttest durch, der erwies, dass sie zu wenig Blut hatte. Medizin half ihr nicht. Eines Abends machte unsere Tochter immer weniger von sich und so wurde sie im Hospital interniert, wo man eine Blutfusion durchführte. So erholte sie sich schnell. Viele Untersuchungen wurden durchgeführt, doch es wurde nichts gefunden, ob sie irgendwo Blut verlor. Um eine Gehirnblutung auszuschließen, fuhren wir nach Asunción. Dort wurde ein Gehirntest durchgeführt. Die Funktionen im Gehirn waren alle normal, doch der Entwicklungsbereich war stehen geblieben. Ihre Entwicklung war viel zu langsam. Nach einer 3 Monate langen Physiotherapie erholte sich unsere Tochter körperlich sehr schnell. Natalia lernte wieder gehen und wir dachten, alles würde sich jetzt zur Normalität wenden. Aber das Sprechen blieb weiter aus. Da ich immer wieder das Gefühl hatte, dass etwas anders ist, sprach ich bei der letzten Kontrolle mit ihrer Ärztin darüber. Sie versicherte mir, dass es noch zu früh sei, um mehr Untersuchungen zu machen, da Kinder sich unterschiedlich entwickeln. In dieser Zeit konnte ich mit ihr mehr in der Öffentlichkeit sein und sie blieb schon mal in der Kinderkrippe bei der Kirche. Im Dezember 2019 zogen wir auf eine Wirtschaft und 2020 kam die Pandemie. Für mich war das schön, da ich selber nicht so gerne in Gesellschaft und eher zurückhaltend bin. Doch für Natalia war das gar nicht gut.
In dem Jahr machten wir erneut einen Test, ob sie irgendein körperliches Problem hatte, da sie nicht sprechen konnte. Es sei alles in Ordnung, wurde uns versichert. Das brachte mich oft in Verzweiflung. Immer wieder kam bei mir dieses Gefühl auf, dass etwas nicht stimmte. Im Dezember 2020 haben wir dann nochmal einige Tests durchgeführt. Man versicherte mir immer wieder, sie ist nur langsamer. Im Januar 2021 spürte ich es so deutlich, dass irgendetwas nicht stimmte, denn Natalia lebte an uns vorbei. Sie bekam nichts mit, was um sie herum passierte. Das machte mir große Angst. Ich hatte in diesen Jahren immer wieder zu Gott gebetet, zeige mir, was anders ist. In dem Januar, als sie 4 Jahre alt wurde, war mir klar, dass Natalia so nicht zur Vorschule konnte. Obwohl es bis dahin noch dauerte, müsste sie schon weiterentwickelt sein. Eines Tages saß ich auf dem Sofa und Natalia lag auf einer Matratze. Ich weiß noch, wie ich laut zu Gott sagte, zeige mir bitte, was ist anders? Und dann kam mir der Gedanke, im Google das Wort Entwicklungsverzögerung reinzuschreiben. Ich stieß sofort auf das Wort Autismus. Ich schaute viele Videos an und viele Symptome trafen genau darauf, wie unsere Tochter sich verhielt. Immer mehr schaute ich darauf, vielleicht doch noch etwas zu finden, das nicht auf sie zutraf. Je mehr ich überlegte, wurde mir bewusst, dass sie Hilfe brauchte und viel Therapie und Förderung. Aber um wirklich Gewissheit zu haben, machten wir einen Termin bei einer Ergotherapeutin. Als erstes habe ich Natalia beschrieben. Die Therapeutin hatte schon gleich Gedanken, was es sein konnte, wollte aber noch nichts sagen. Ich wollte schon sagen, ich weiß, sie ist autistisch, aber ich wollte sie nicht noch darauf hinweisen. Es könnte ja sein, dass es was anderes war. Als wir zum nächsten Test fuhren, den die Therapeutin bei Natalia machen wollte, kam mir der Gedanke, wenn wir doch nie ankommen würden, denn ich spürte ganz deutlich, dass sie autistisch war. Ich war bei diesem Test dabei und konnte schon sehen, dass ich recht hatte. Zum Schluss sagte die Therapeutin nach ihrem Test und nach meiner Aussage vom ersten Test, Natalia ist autistisch, aber um eine feste Diagnose zu bekommen, mussten wir zusätzlich zu einer Spezialistin, die auf Kindergehirn spezialisiert ist. Mein erster Gedanke war, wie soll das in unserer Umgebung funktionieren? Ich glaube, dass sie es mir ansah, wie schwer es war, diese Diagnose zu hören. Die Spezialistin hat dann die Diagnose bestätigt. Die Ergotherapeutin hat uns dann einige Zeit begleitet, bis wir eine Lösung hatten, denn unsere Tochter brauchte viel Therapie. Die Förderlehrerin in Lolita hat uns damit geholfen. Und so kam es, dass wir einmal in der Woche zur Sonderschule nach Loma Plata fuhren. Sonderschule bedeutet in diesem Fall Früherziehung. Ich war damit so überfordert und die Sonderschule hat darin sehr geholfen. Im Jahr 2022 sind wir zweimal in der Woche für einige Stunden zur Sonderschule gefahren, wo Natalia gefördert wurde. Sie brauchte mehr, deshalb entschlossen wir uns dazu. Ich wurde anders auch nicht ruhig. Wir haben mit wenigen Leuten darüber gesprochen, dass Natalia autistisch war. Wir wussten gar nicht, wie wir es erklären sollten. Da die Trockenheit auf der Wirtschaft uns zusätzlich Probleme machte, machten wir alles selber. Mein Mann ging außerdem noch zur Arbeit beim Ordnungsamt. Es war sehr viel Arbeit mit Schule, Trockenheit und Arbeitsstelle. Wir haben uns in der Zeit sehr zurückgezogen. Die Fahrten, die wir machten, kosteten noch zusätzlich und die Wirtschaft musste am Laufen gehalten werden. In dieser Zeit haben mich einige Verse begleitet. Sprüche 1,5, wo es heißt, wer weise ist, der höre zu und wachse an Weisheit, und wer verständig ist, der lasse sich raten. Und 1. Könige Kapitel 3, wo Salomo Gott um Weisheit bittet. Ich habe so oft um Weisheit gebetet in dieser schweren Zeit, weil nur die Weisheit mir half, das alles zu meistern. Ich habe mich manchmal gefragt, warum ich nicht eher drauf gekommen bin. Aber alles zu seiner Zeit. Ich wusste ja, dass etwas nicht stimmte. Dadurch, dass wir niemals aufgegeben haben, danach zu suchen und Gott um eine Antwort gebeten haben, hat er auch geantwortet. Aber alles zu seiner Zeit. Natalia sollte im Jahre 2023 eigentlich in die Vorschule eingeschult werden. Es war uns aber bewusst, dass sie nicht bereit dafür war,
da sie sehr ängstlich war. Wir hatten dann mit dem Schulamt ein Gespräch. Unsere Tochter sollte vorerst noch zur Sonderschule gehen, also im Jahr 2023. Außerdem wurde uns klar gemacht, dass Natalia niemals in einer normalen Schulklasse würde sein können und sie so bald wie möglich in ein Heim kommen sollte. Das war für mich wie ein Stich mit dem Messer ins Herz und machte mir große Angst. Was würde bloß mit ihr werden, machte ich mir Sorgen. Ich fühlte, als hätten wir als Eltern ganz versagt. In den Sommerferien gab es dann eine Wendung im Leben von Natalia. Sie wollte unbedingt das Tischgebet sprechen. In ein paar Tagen gelang es ihr und dann auch das Abendgebet. Ich war so voller Freude, dass ich gleich auch anderes mit ihr übte, wie die Zahlen von 1 bis 10. Als es dann wieder losging zur Sonderschule, zeigte sie erstmal gar nicht, was sie schon konnte. Ich hatte das Gefühl, dass sie sich nicht sicher fühlte. Erst als ich es mit ihr zusammen machte, war es kein Problem mehr. Schon in den ersten Monaten machte unsere Tochter große Fortschritte. Plötzlich gab es eine 80-prozentige Wendung in ihrem Leben. Sie wollte mehr. Sie liebte es so, mit Kindern zusammen zu sein und wurde immer freier und lernte schnell. Also für sie war diese Veränderung sehr schnell. Das gab mir große Freude und meine Gebete wurden ganz unerwartet erhört. Dieses Verlangen nach Kindern und Schulleben wurde für unsere Tochter immer größer. Daraufhin versuchten wir, ob sie eine Stunde pro Woche in der Primaria Lolita sein durfte, um einmal zu erleben, was eine Schule ist. Bis dahin wurde sie in der Sonderschule alleine unterrichtet. Die Aussagen über Natalia von der Sonderschule und meine Beschreibung ihres Verhaltens unterschieden sich gewaltig, deshalb durfte sie nicht für eine Stunde zur Schule. Ich habe die vielen Missverständnisse, die es gab, damals nicht verstanden. Es brachte mich in große Verzweiflung. Wie sollte es bloß weitergehen? Wie viele Jahre würden wir noch zur Sonderschule fahren müssen? Mein Mann hat mir dann gesagt, vielleicht ist das noch nicht dran. Wir sollten abwarten und überlegen, was wohl das Richtige sein könnte. Im zweiten Halbjahr habe ich versucht, ob sie zur Pioneros-Schule kommen konnte, aber das durfte sie nicht. Natalia hatte ein großes Verlangen nach mehr Förderung und nach dem Zusammensein mit anderen Kindern. Immer wieder hörte ich eine Stimme sagen, da ist noch mehr für Natalia. Da ist etwas für sie bereit, denn sie kann mehr. Aber was sollte das sein? Da ich dieses immer wieder in mir hörte, hatte ich Angst, wir würden nicht rechtzeitig wissen, was damit gemeint war. Als die Sommerferien dann zu Ende waren, entschlossen wir uns, dass Natalia dreimal pro Woche zur Sonderschule gehen sollte. Es war uns ganz bewusst, dass dieses so nicht weitergehen könnte, da ich eine große Müdigkeit spürte. Und wieder haben wir nach Lösungen gesucht, die alles etwas leichter machen sollten. Beim Sozialamt und bei anderen Stellen bekamen wir nicht die Hilfe, die wir brauchten. Immer wieder kam diese Stimme, da ist mehr für Natalia, da ist etwas für sie bereit. Und ich habe Gott gefragt, was ist das? Wir haben doch schon alles versucht. Doch alles blieb still. Eines Tages hat eine Person zu meinem Mann gesagt, gebt nicht auf. Gott gibt Aufgaben nicht ohne eine Lösung auf. Jede Aufgabe hat eine Lösung. Er hat diese Aufgabe gegeben und hat auch die Lösung bereit. Wir haben nur noch nicht an der richtigen Tür angeklopft. Das hat uns so viel Mut und Kraft gegeben, niemals aufzuhören zu suchen. Etwas später kam die Idee, mit der Zivilabteilung zu sprechen. Da endlich öffnete sich eine Tür. Nach diesem Gespräch konnte unsere Tochter einige Stunden pro Woche zum Förderunterricht in Lolita. Natalia konnte viel mehr, doch sie zeigte es in der Sonderschule nicht. Das machte alles so schwer. Wir sind trotzdem noch dreimal pro Woche zur Sonderschule gefahren. Sie wurde noch einmal von der Spezialistin für Kindergehirn getestet, und es erwies sich, dass unsere Tochter das niedrigste Level des Autismus hat. Das bedeutet, dass sie einige Symptome des Autismus hat, aber keine Spektrumstörung, wo man sie einordnen kann. Es gibt einige verschiedene Bereiche des Autismus. Das macht erstmals vieles leichter in der Gesellschaft, fordert allerdings viel Übung. Als unsere Tochter dann zum ersten Mal zur Förderklasse kam, war ich dabei. Und ich sah, wie bei Natalia die Sonne aufging.
Damit hatte ich nicht gerechnet. Ich stellte mir das so vor, dass im Gehirn von Natalia alles dunkel ist, sie in einer Höhle sitzt und oben ein Licht hereinscheint und wie sie mit unserer Hilfe immer eine Stufe höher ans Licht in unsere Welt hineingeht. Das ist unsere Aufgabe. Es wurde schnell klar, dass Natalia den Schulhof und das Schulleben der Primaria Lolita sehr positiv meisterte. Sogar das Busfahren macht ihr große Freude. Im zweiten Halbjahr kam dann noch einmal ein großer Kampf. Wir und die Schule Lolita waren überzeugt, dass sie im Jahr 2025 vollzeitig zur Schule gehen könnte und haben dieses Ziel dann auch erreicht.

hat mir Angst gemacht. Was, wenn er es nicht schafft und Natalia nicht die Gelegenheit haben würde, voll an der Primaria teilzunehmen? Ich wusste das Ergebnis nicht und konnte nicht loslassen. Aber ich wusste, dass ich das muss. Im zweiten Halbjahr des Jahres 2024 habe ich Gott versprochen, im Jahr 2026 ein Zeugnis zu geben. Ich suchte etwas, das mir schwer sein würde, denn wenn nicht alles zutreffen würde, bräuchte ich dieses Zeugnis nicht machen. Endlich konnte ich mal loslassen und ruhig sein. Weil es mir immer wieder schwer fiel, perfekte Familien in der Kirche und perfekte Schüler zu sehen, wenn es überall nach dem Ansehen der Person ging und Ungerechtigkeit gibt, gab mir meine Mutter auf, die Seligpreisungen nach Matthäus 5, 3 bis 12 zu lesen. Das hat mir sehr geholfen. Da Natalia 2025 ganz zur Schule in Lolita gehen durfte und unser Sohn auch das Jahr gut abgeschlossen hat, obwohl es bis zuletzt spannend blieb, fiel mir wieder das versprochene Zeugnis ein. Und da Gott immer so schön alles lenkt, hat die Vertreterin von Winke für Frauen mich überraschend gefragt, ein Zeugnis von Natalia zu geben. Mir wurde gleich klar, dies ist das Versprechen, das ich im Jahr 2024 gab, das soll ich jetzt erfüllen. Natalia ist jetzt im Förderunterricht und macht die erste Klasse teilweise mit und teilweise schon ohne Begleitung. Da können wir sehen, dass Gott das Unmögliche möglich machen kann. Deshalb geht mein herzlicher Dank an alle, die sich besonders für Natalia eingesetzt haben. Aber ganz besonders gilt dieser Dank der Primaria Lolita und dem Förderunterricht mit Begleitung. Sie bemühen sich jeden Tag, Natalia zu fördern. Gott wird euch reichlich dafür segnen. Allen Eltern möchte ich Mut machen, interessiert euch für eure Kinder, besonders in der Schulzeit brauchen sie das. Einige mutmachende Punkte, die ich noch zum Schluss erwähnen möchte, sind: Kein Arzt kann nach der Geburt eines Kindes sagen, dass es autistisch ist, da es nur die Entwicklung betrifft. Kann sein, dass es vererblich ist, kann aber auch sein, dass es eine Impfung nicht vertragen hat, das ist aber medizinisch nicht bewiesen. Jedes Kind entwickelt sich anders, manche schnell, andere wieder langsamer. Das ist alles normal. Da die Entwicklung verschieden ist, gibt es jedoch Grenzen. Das heißt, bis zu einem gewissen Alter sollte das Kind schon einiges erreicht haben. Ist das nicht der Fall, sollten Untersuchungen gemacht werden. Sei nicht zu stolz, wenn dein Kind Hilfe braucht. Denke dabei nur an dein Kind und an die Zukunft des Kindes. Dein Kind wird dir dafür dankbar sein. Und du kannst ruhig sein, Gott zu 100% gehorsam gewesen zu sein. Denn er vertraut uns die Kinder an, dass wir das Beste draus machen. Sie sind nicht unser Eigentum, sondern es ist unsere Aufgabe, ihnen zu zeigen, wie sie sich im Leben zurechtfinden können und den Weg, den Gott für sie vorbereitet hat, finden können. Gott gibt nur so viel auf, wie wir tragen können. Auch wenn wir nicht alles verstehen, hat doch alles einen Sinn. Ich möchte mich mit einem Gedicht verabschieden, das ich in meiner Jugendzeit geschrieben habe. Als ich dieses Zeugnis schrieb, erinnerte ich mich daran und glaube, dass es sehr passend ist. Deine Lebensfreude. Deine Lebensfreude heißt, das Leben genießen in Christus. Deine Lebensfreude heißt, beginne den Tag mit einem Lächeln, dann vergehen die schweren Stunden schneller. Deine Lebensfreude heißt, freue dich an jeder Kleinigkeit, die Gott dir zeigt, und du wirst glücklich sein. Deine Lebensfreude heißt, ein Leben in Christus macht das Herz frei und rein. Deine Lebensfreude ist nicht abhängig von der Welt, sondern von Gott allein. Deine Lebensfreude ist das Atmen deiner Seele. Deine Lebensfreude ist eine Hoffnung zu glauben an Gottes Verheißung. Deine Lebensfreude ist eine Herausforderung in deinem Leben. So lass deine Freude strahlen in deinem Herzen und bringe sie zum Ausdruck.

Damit geht unsere Sendung heute zu Ende. Frau Nancy Hiebert sage ich ein herzliches Dankeschön, dass sie so offen und ehrlich von ihrem Ergehen mit Natalia erzählt hat. Möge Gott euch als Familie immer wieder Kraft, Mut und Freude für diese besondere Aufgabe schenken. Mein Wunsch und Gebet ist, dass auch andere Familien mit einem autistischen Kind durch das Zeugnis ermutigt und gesegnet worden sind. Ich verabschiede mich bis zum Wiederhören in einer Woche.

0: Es ist 21 Uhr.
1: 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Gelesen aus der Übersetzung Neues Leben. 30. Juni. Amos Kapitel 3, die Verse 1 bis 2 und 9 bis 15. Hört die Botschaft, die der Herr gegen euch verkündigt hat, ihr Kinder Israel, das ganze Volk, das ich aus Ägypten befreit habe. Unter allen Völkern der Erde habe ich allein euch erwählt. Deshalb muss ich euch für alle eure Sünden bestrafen. Richtet den Herrscherhäusern in Aschdod und Ägypten aus, versammelt euch auf den Hügeln um Samaria und seht euch die große Verwirrung und die Unterdrückung an, die dort herrschen. Sie wissen nicht mehr, wie man richtig handelt, spricht der Herr. Ihre Paläste sind vollgestopft mit Gewalt und Grausamkeit. Deshalb wird ein Feind kommen, spricht Gott, der Herr. Er wird das Land umzingeln und durch ihre Verteidigungslinien brechen. Dann wird er ihre Paläste plündern. So spricht der Herr, genauso wie ein Hirte nur zwei Beine oder ein Ohrläppchen eines gerissenen Schafes dem Rachen des Löwen entreißt, so werden sich auch die Israeliten in Samaria nur mit einem Feldbett und einer rauen Decke retten können. Hört es und bezeugt es dem Haus Jakobs, spricht Gott, der Herr, der allmächtige Gott. An dem Tag, an dem ich Israel für seine Sünden zur Verantwortung ziehe, werde ich die Altäre in Bethel zerstören. Man wird die Hörner der Altäre abbauen und sie werden zu Boden fallen. Und ich werde ihre Winterpaläste samt den Sommerresidenzen zerstören, alle ihre mit Elfenbein geschmückten Villen. Viele Häuser werden zerstört werden, spricht der Herr.